0: an der Militärbasis 5 Männer festgenommen. Gegen sie wird nun, nach Angaben der britischen Polizei, wegen der Vorbereitung einer terroristischen Tat ermittelt. Die Festnahmen erfolgten, nachdem der Polizei 3 verdächtige Fahrzeuge aufgefallen waren. Sie seien in Richtung Luftwaffenstützpunkt Fairford unterwegs gewesen. Er wird auch von den USA genutzt. Laut US-Präsident Trump wollten die Männer großen Schaden anrichten. Weiteres ist nicht bekannt. Was tun bei kaputter Ware? Händler müssen jetzt in der EU sichtbarer über Kundenrechte informieren. Ab jetzt müssen dafür in der ganzen EU 2 einheitliche Labels verwendet werden.
1: Das eine ist das sogenannte Gewährleistungslabel. Das wird nicht an dem Gegenstand angebracht, den man kauft, sondern es wird überall an der Wand oder neben der Kasse zu sehen sein, mit einer Menge Text. Der klärt unter anderem darüber auf, dass es in der EU eine Gewährleistung von mindestens 2 Jahren gibt. Außerdem gibt es künftig ein sogenanntes Garan-Label. Das sieht man, wenn der Händler ohne zusätzliche Kosten mehr als 2 Jahre Garantie gibt. Aus Brüssel, Dieter Ebeling.
0: Zum Sport. Im ersten Heimspiel mit dem neuen Bundestrainer Jürgen Klopp hat die deutsche Fußballnationalmannschaft eine überraschende Niederlage gegen Griechenland kassiert. Nach dem 0:1 in Augsburg fielen die Deutschen auf den 3. Tabellenplatz in der Nations League Gruppe 2 zurück. Nächster deutscher Gegner ist Serbien am kommenden Donnerstag in München.
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1: Ich bin Tine Klimach. Mit einem Streit um die geplante Pflegereform starten Union und SPD in die neue Woche. Eigentlich wollte Gesundheitsminister Lindemann seine Pläne am Mittwoch vom Kabinett verabschieden lassen. Die SPD droht aber mit einer Blockade von seinen Sparplänen. Lindemann selbst wollte den Streit nicht zu hoch hängen. Man habe sich bei der letzten Reform für die Krankenversicherung auch erst 2 Stunden vor der Kabinettsbefassung geeinigt, sagte er in der ARD. Die Schweizer wollen sich nicht stärker abschotten. Eine Initiative zu strikterer Neutralität ist bei einer Volksabstimmung gescheitert. Die Abstimmung war brisant, denn es ging um eine Zusammenarbeit der Schweiz mit Nachbarländern und auch um Russland-Sanktionen.
2: Die große Mehrheit der Wählerinnen und Wähler wollte keine weitere Abschottung der Schweiz. Mit der von rechts forcierten Abstimmung sollte eine striktere Auslegung der Neutralität in die Verfassung geschrieben werden. Sanktionen gegen Länder, die Kriege starten, wären dann nicht mehr möglich gewesen. Dagegen aber Geschäfte mit Kriegsparteien. Gegner hatten darauf gepocht, dass die Schweiz einen moralischen Kompass behält und Täter nicht genauso wie Opfer behandelt. Aus Genf, Christiane Ölrich.
1: Die Verbraucherzentralen fordern ein einheitliches, einfaches Fahrpreismodell im gesamten öffentlichen Personennahverkehr. Die Chefin des Bundesverbands Ramona Popp sagte der dpa, wer in Deutschland Bus und Bahn nutzt, braucht ein Tarifsystem, das überall gleich funktioniert. Der Verband schlägt ein Preismodell vor, das sich allein an der genutzten Zeit im ÖPNV orientiert. Konkret sollte es nur noch 5 Ticketarten geben. Zum Sport. In der Nations League hat die deutsche Fußballnationalmannschaft am Abend in Augsburg gegen Griechenland mit 0:1 verloren. Für die Gäste war es der erste Sieg überhaupt gegen Deutschland. Nach dem Spiel meinte Trainer Jürgen Klopp:
3: Was den Kader angeht, bin ausschließlich ich verantwortlich. Das ist ja auch absolut. Ich nehme das voll auf meine Kappe, ist keine Frage. Aber ansonsten ist nichts passiert. Wir haben ein Spiel verloren und das sollten wir eben nicht zur Gewohnheit werden lassen. Das ist nicht das Erste, das ich verloren habe. Es wäre extrem lässig, wenn es das Letzte gewesen wäre. Da bin ich mir aber auch nicht so sicher. Es geht immer darum, dass man aus Spielen das Richtige mitnimmt.
1: Nächster deutscher Gegner ist Serbien am kommenden Donnerstag in München.
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1: Ich bin Tine Klimach. Union und SPD gehen mit einem handfesten Streit um die geplante Pflegereform in die neue Woche. Die SPD droht mit einer Blockade der Reformpläne, will grundsätzliche Änderungen. Gesundheitsminister Lindemann erteilte dem im ARD-Bericht aus Berlin aber eine Absage.
2: Die SPD fordert einen Beitrag der Privatversicherten zur Pflegereform und einen Pflegedeckel. Den hält Gesundheitsminister Lindemann für zu kurz gesprungen. Er spare wenige 100 Euro bei inzwischen 3.000 bis 4.000 Euro Eigenanteil. Ein Deckel der reinen Pflegekosten löse das strukturelle Problem der Pflege nicht, so Lindemann. Auch einen finanziellen Beitrag der Privatversicherten sehen Unionsvertreter skeptisch. Immerhin, Lindemann gibt sich noch optimistisch. Auch über andere Reformen habe man sich ja schon mal kurz vor knapp geeinigt. Eigentlich soll die Pflegereform am Mittwoch ins Kabinett. Aus Berlin, Ronny Tochau.
1: Nachdem auch die Berliner SPD eine Dreierkoalition mit Linken und Grünen erwägt, stehen in den nächsten Tagen die ersten Sondierungsgespräche an. Zunächst will die Linke getrennt mit Grünen und SPD sprechen. Termine wurden noch nicht genannt. Die Berliner Linke hatte als Siegerin der Berlin-Wahl beschlossen, Grüne und SPD zu Sondierungsgesprächen einzuladen. Das Münchner Oktoberfest ist in der ersten Woche mit mehr Menschen gestartet als im Vorjahr. Rund 3,8 Millionen Menschen waren in der ersten Woche auf der Theresienwiese, gut 300.000 mehr als im Vorjahr. Die Festleitung spricht in ihrer Halbzeitbilanz von einer entspannten und friedlichen ersten Woche.
3: Vor allem unter der Woche zieht es deutlich mehr Menschen auf die Wiesen. Da liegt die Besucherzahl mehr als 18% über dem Vorjahr. Am Wochenende waren es dagegen etwas weniger Gäste. Eine entsprechende Kampagne sollte die Massen besser verteilen. Polizei und Sanitäter hatten trotzdem mehr zu tun. Die Polizei registrierte rund 470 Straftaten und Ordnungswidrigkeiten. Überschattet wurde die erste Festwoche von einem tödlichen Unfall. Ein Mitarbeiter eines Fahrgeschäfts wurde von einer Gondel getroffen. Aus München Fabian Schaffer.
1: Zum Sport. Es ist das zweite Spiel, aber die erste Niederlage für Jürgen Klopp als Bundestrainer. Die deutsche Fußballnationalelf hat zum ersten Mal gegen Griechenland mit 0:1 verloren. Damit liegt Deutschland in der Nations League aktuell auf Platz 3 in der Gruppe 2. Am Donnerstag gibt es die nächste Chance zu punkten. Da geht's für Deutschland gegen Serbien.
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1: Ich bin Tine Klimach. Mit einem Streit um die geplante Pflegereform starten Union und SPD in die neue Woche. Eigentlich wollte Gesundheitsminister Lindemann seine Pläne am Mittwoch vom Kabinett verabschieden lassen. Die SPD droht aber mit einer Blockade von seinen Sparplänen. Lindemann selbst wollte den Streit nicht zu hoch hängen. Man habe sich bei der letzten Reform für die Krankenversicherung auch erst 2 Stunden vor der Kabinettsbefassung geeinigt, sagte er in der ARD. Die Schweizer wollen sich nicht stärker abschotten. Eine Initiative zu strikterer Neutralität ist bei einer Volksabstimmung gescheitert. Die Abstimmung war brisant, denn es ging um eine Zusammenarbeit der Schweiz mit Nachbarländern und auch um Russland-Sanktionen.
2: Die große Mehrheit der Wählerinnen und Wähler wollte keine weitere Abschottung der Schweiz. Mit der von rechts forcierten Abstimmung sollte eine striktere Auslegung der Neutralität in die Verfassung geschrieben werden. Sanktionen gegen Länder, die Kriege starten, wären dann nicht mehr möglich gewesen. Dagegen aber Geschäfte mit Kriegsparteien. Gegner hatten darauf gepocht, dass die Schweiz einen moralischen Kompass behält und Täter nicht genauso wie Opfer behandelt. Aus Genf, Christiane Ölrich.
1: Die Verbraucherzentralen fordern ein einheitliches, einfaches Fahrpreismodell im gesamten öffentlichen Personennahverkehr. Die Chefin des Bundesverbands Ramona Popp sagte der dpa, wer in Deutschland Bus und Bahn nutzt, braucht ein Tarifsystem, das überall gleich funktioniert. Der Verband schlägt ein Preismodell vor, das sich allein an der genutzten Zeit im ÖPNV orientiert. Konkret sollte es nur noch 5 Ticketarten geben. Zum Sport. In der Nations League hat die deutsche Fußballnationalmannschaft am Abend in Augsburg gegen Griechenland mit 0:1 verloren. Für die Gäste war es der erste Sieg überhaupt gegen Deutschland. Nach dem Spiel meinte Trainer Jürgen Klopp:
3: Was den Kader angeht, bin ausschließlich ich verantwortlich. Das ist ja auch absolut. Ich nehme das voll auf meine Kappe, ist keine Frage. Aber ansonsten ist nichts passiert. Aber wir haben ein Spiel verloren und das sollten wir eben nicht zur Gewohnheit werden lassen. Das ist nicht das Erste, das ich verloren habe. Es wäre extrem lässig, wenn es das Letzte gewesen wäre. Da bin ich mir aber auch nicht so sicher. Es geht immer darum, dass man aus Spielen das Richtige mitnimmt.
1: Nächster deutscher Gegner ist Serbien am kommenden Donnerstag in München.
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0: nach 5 Uhr am Montag. Es ist früh, vielleicht für euch und für uns auch noch ein bisschen zu früh. Wir machen uns aber gemeinsam auf in den Montag. Und gleich gibt's natürlich ein Antenne Mainz to know mit meinem lieben Kollegen Andreas Bocchius. Also bleibt dran. Und ich würde sagen, wir starten ganz entspannt in die neue Woche rein.
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1: Ihr Lieben, wenn ich von General Lee spreche und das auf Mainz beziehe, meine ich nicht den durchaus sehr schönen 1969er Dodge Charger aus der Serie Ein Duke kommt selten allein, sondern vielmehr seinen Namensgeber General Robert Edward Lee, der eben auch Namensgeber für die Lee Barracks in Gonsenheim war. Allerdings hießen diese erst seit 1949 so, als die Amis die Kaserne übernommen haben. Wir schauen mal ein bisschen weiter zurück. Gebaut wurden die Barracks nämlich schon 1937 nach der Rheinbesetzung und wurden dann benannt nach Hugo von Kahrten, dem letzten Militärgouverneur der Festung Mainz. Da war es nämlich dann die Kahrtenkaserne. Als 45 der Zweite Weltkrieg in Mainz jetzt vorbei war auch, da wurde von den Franzosen die Stadt beauftragt, die Kaserne wieder instand zu setzen, die Kahrtenkaserne. Jetzt passt auf, die französischen Militärbehörden haben das Gelände dann übernommen, haben es dann nach General Charles Maugin benannt, der im Ersten Weltkrieg Oberkommandierender der französischen Besatzungsarmee am Rhein war. Und auch heute erinnert sogar der Schriftzug Caserne Maugin am Haupttor an diese Namensgebung. 1949, ihr wisst, übernahmen dann US-amerikanische Streitkräfte eben die Kahrtenkaserne, die daraufhin schließlich den Namen Lee Barracks bekam. Heute sind dort unter anderem sehr schöne sanierte Altbauwohnungen drin. Ich war letztens erst auf dem Geburtstag eingeladen. Ich kann es sehr empfehlen.
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2: Kurz nach 5:30 in der Früh. Ja, der Tag ist noch ganz frisch und vielleicht müssen wir alle erstmal richtig wach werden. Aber kein Stress. Wir kommen gemeinsam ganz entspannt in den Montag. Natürlich mit den Greatest Hits und das Beste von heute.
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1: Ich bin Tine Klimach. Union und SPD gehen mit einem handfesten Streit um die geplante Pflegereform in die neue Woche. Die SPD droht mit einer Blockade der Reformpläne, will grundsätzliche Änderungen. Gesundheitsminister Lindemann erteilte dem im ARD-Bericht aus Berlin aber eine Absage.
2: Die SPD fordert einen Beitrag der Privatversicherten zur Pflegereform und einen Pflegedeckel. Den hält Gesundheitsminister Lindemann für zu kurz gesprungen. Er spare wenige 100 Euro bei inzwischen 3.000 bis 4.000 Euro Eigenanteil. Ein Deckel der reinen Pflegekosten löse das strukturelle Problem der Pflege nicht, so Lindemann. Auch einen finanziellen Beitrag der Privatversicherten sehen Unionsvertreter skeptisch. Immerhin, Lindemann gibt sich noch optimistisch. Auch über andere Reformen habe man sich ja schon mal kurz vor knapp geeinigt. Eigentlich soll die Pflegereform am Mittwoch ins Kabinett. Aus Berlin, Ronny Tochau.
1: Nachdem auch die Berliner SPD eine Dreierkoalition mit Linken und Grünen erwägt, stehen in den nächsten Tagen die ersten Sondierungsgespräche an. Zunächst will die Linke getrennt mit Grünen und SPD sprechen. Termine wurden noch nicht genannt. Die Berliner Linke hatte als Siegerin der Berlin-Wahl beschlossen, Grüne und SPD zu Sondierungsgesprächen einzuladen. Das Münchner Oktoberfest ist in der ersten Woche mit mehr Menschen gestartet als im Vorjahr. Rund 3,8 Millionen Menschen waren in der ersten Woche auf der Theresienwiese, gut 300.000 mehr als im Vorjahr. Die Festleitung spricht in ihrer Halbzeitbilanz von einer entspannten und friedlichen ersten Woche.
3: Vor allem unter der Woche zieht es deutlich mehr Menschen auf die Wiesen. Da liegt die Besucherzahl mehr als 18% über dem Vorjahr. Am Wochenende waren es dagegen etwas weniger Gäste. Eine entsprechende Kampagne sollte die Massen besser verteilen. Polizei und Sanitäter hatten trotzdem mehr zu tun. Die Polizei registrierte rund 470 Straftaten und Ordnungswidrigkeiten. Überschattet wurde die erste Festwoche von einem tödlichen Unfall. Ein Mitarbeiter eines Fahrgeschäfts wurde von einer Gondel getroffen. Aus München, Fabian Schaffer.
1: Zum Sport. Es ist das zweite Spiel, aber die erste Niederlage für Jürgen Klopp als Bundestrainer. Die deutsche Fußballnationalelf hat zum ersten Mal gegen Griechenland mit 0:1 verloren. Damit liegt Deutschland in der Nations League aktuell auf Platz 3 in der Gruppe 2. Am Donnerstag gibt es die nächste Chance zu punkten. Da geht's für Deutschland gegen Serbien.
4: Vielen Dank für die Weltnachrichten. Weitere Lokalnachrichten, die gibt's natürlich bei uns in einer halben Stunde.
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4: Ja, noch ist es dunkel und ziemlich frisch da draußen. Hier bei uns vom City-Studio am Fischtorplatz messen wir aktuell 15 Grad. Aber das ändert sich heute noch ordentlich. Nach Sonnenaufgang zeigt sich immer wieder die Sonne und die Temperaturen, die klettern im Laufe des Tages auf bis zu 27 Grad. Ja, später kommen ein paar mehr Wolken dazu. Trocken bleibt's aber und der Antenne Mainz Wettertrend für morgen. Auch der Dienstag bringt uns einen Mix aus Sonne und Wolken. Und auch nochmal spätsommerlich Temperaturen um die 27 Grad.
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4: Wir schauen um 6:04 auf die aktuelle Verkehrslage und die sieht in der Früh noch tipptopp aus. Ihr habt eine Freifahrt. Ich wünsche euch weiterhin eine gute und sichere Autofahrt.
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4: Da habe ich ein paar Enforcement-Blitzer. Einen davon findet ihr auf der Rheinallee. Mombach Richtung Innenstadt wird geblitzt. Etwa 200 Meter nach dem Mombacher Kreisel hat er sich platziert. 50 sind hier maximal erlaubt. Dann schauen wir auf die A60. Hier wird geblitzt Mainz Richtung Bingen. Kurz vor der Ausfahrt Heidesheim. Hier sind 100 erlaubt. Und die Blitzersäule, die gibt es auch noch auf der A60 Mainz Richtung Rüsselsheim. Kurz vor der Weisenauer Brücke wird geblitzt. Hier sind 100 erlaubt. Habt ihr noch einen weiteren Blitzer gesehen, dann klingelt doch gerne durch. Die Nummer lautet Mainz 304 3441.
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4: Und wenn ihr heute mit den Öffis fahrt, also mit Bus oder Bahn, vergesst euch bitte nicht ein gültiges Ticket zu kaufen. Heute am Montag wird den ganzen Tag verstärkt in der Innenstadt kontrolliert.
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4: 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Einen wunderschönen Start in diesen Montag, den letzten Montag im September. Müsst ihr nochmal richtig genießen. Den 28. September haben wir es heute ganz genau. Und 6:05 schlägt jetzt die Uhr. Und das bedeutet, wir machen weiter mit den Greatest Hits und das Beste von heute und vor allem gleich den Info-Update am Morgen. Also Radio laut.
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0: Und wir landen hier bei uns in der Landeshauptstadt in Mainz. 6:13 haben wir es.
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0: Ja, auf und an der Hochbrücke in Mainz starten ab heute erste vorbereitende Arbeiten. Darüber hat die Stadt Mainz informiert. Hintergrund ist der geplante Rückbau an der maroden Hochbrücke in einzelnen Schritten von Norden gen Süden. Zunächst werden erste Fräsarbeiten auf der Brücke durchgeführt. Sie sind mit kleinen Sprengungen oder sonstigen Beeinträchtigungen verbunden. Im Januar 2027 sollen dann die Abrissarbeiten für die Hochbrücke starten.
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mit Take You Dancing. 6 Uhr und 22 Minuten haben wir es im Antenne Mainzland. Wunderschönen guten Morgen und Start in diese neue Woche. Ja, jetzt kommt ein Song von 1987, der bis heute eigentlich nur zwei Möglichkeiten lässt. Mitsingen oder mittanzen. I Wanna Dance With Somebody wurde für Whitney Houston zum weltweiten Nummer 1 Hit und brachte ihr sogar einen Grammy ein. Und jetzt testen wir mal, ob der nach fast 40 Jahren immer noch genauso gut funktioniert. Ich würde sagen, ja, Radio laut und einen guten Start in diesen Montagmorgen mit Whitney Houston.

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0: Shepherd mit Geronimo. So klingt, klingen die Greatest Hits und das Beste von heute. Wir haben 6:30 Uhr und Robert Schäfer wartet hier schon mit den Lokalnachrichten.
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2: Mit Robert Schäfer einen schönen guten Morgen. Das Staatstheater Mainz ist zum Opernhaus des Jahres gewählt worden. Die Auszeichnung vergibt das Fachmagazin Opernwelt auf Grundlage einer Umfrage unter 40 Kritikerinnen und Kritikern. Gewürdigt wird die Mainzer Opernsparte für ihre vergangene Spielzeit. Besonders der Spielplan mit mehreren zeitgenössischen und politischen Stoffen sowie die Inszenierungen stehen im Mittelpunkt der Begründung. Für das Staatstheater Mainz ist die Auszeichnung eine besondere Anerkennung, da das Haus im Vergleich zu vielen früher ausgezeichneten Opernhäusern deutlich kleiner ist. Wer in Rheinland-Pfalz Medizin studieren möchte, kann sich noch bis Mittwoch für einen Studienplatz über die Vorabquote des Landes bewerben. Darauf weist das Landesamt für Versorgung in Mainz hin. Für das kommende Sommersemester gibt es 15 Plätze für die Landarztquote, 8 für die Landkinderarztquote und 4 für den öffentlichen Gesundheitsdienst an der Universitätsmedizin Mainz. Die Bewerberinnen und Bewerber verpflichten sich im Gegenzug, nach dem Studium 10 Jahre in ländlicheren Regionen oder im öffentlichen Gesundheitsdienst zu arbeiten. Bei der Auswahl zählt nicht nur die Abiturnote, auch Studieneignungstest, medizinische Berufserfahrung, ein FSJ oder ehrenamtliches Engagement können berücksichtigt werden. Die Männerberatung in Mainz ist umgezogen. Ab heute ist die Beratungsstelle in den Räumen des Zentrums für selbstbestimmtes Leben behinderter Menschen Mainz e.V. in der Rheinallee. Damit ist die Beratungsstelle in komplett barrierefreie Räume gezogen. Damit könne man nun auch Menschen mit Behinderung, die vor sexualisierter Gewalt betroffen sind, noch besser ansprechen und gerecht werden, so Lea Krieger, Mitarbeiterin der Männerberatung. Die Beratung ist eine Anlaufstelle für Männer, Jungen, Trans-, Inter- und nichtbinäre Personen ab 12 Jahren. Die Fachberatungsstelle wurde im März 2025 eröffnet und bis Februar 2026 durch Mittel der Deutschen Fernsehlotterie finanziert. Ab April 2026 wurde die Arbeit durch eine Förderung des Familienministeriums gesichert. Die Finanzierung ab 2027 ist noch unklar. Am Mainzer Hauptbahnhof eröffnet heute die Ausstellung Reich an Ideen, arm an Chancen. Sie wurde vom Mainzer Bündnis Gleiche Chancen für alle Kinder und Jugendlichen ins Leben gerufen. Hintergrund ist, dass jedes vierte Kind in Deutschland in Armut aufwächst und von sozialer Ausgrenzung bedroht ist. Mit der Ausstellung sollen die Potenziale betroffener Kinder öffentlich sichtbar gemacht werden. Es werden Zukunftsvisionen, Bilder und Songs, die Kinder in 5 Kunstworkshops gestaltet haben, präsentiert. Die Ausstellung läuft bis Mitte Oktober. Die Ermittlungsgruppe Szene der Polizei Mainz setzt ihre Kontrollen gegen Drogenkriminalität in der Innenstadt fort. Schwerpunkt sind unter anderem die Bereiche rund um die Kaiserstraße, den Hauptbahnhof und das Bleichenviertel. Seit Beginn der aktuellen Maßnahmen im März haben die Einsatzkräfte mehr als 1.100 Menschen kontrolliert und durchsucht und dabei über 160 Strafanzeigen eingeleitet. In mehr als 250 Fällen haben sie Gegenstände oder Beweismittel sichergestellt, darunter Drogen, mehr als 30.000 Euro Bargeld und mehrere Waffen bzw. gefährliche Gegenstände. Außerdem sind über 30 Fest- und in Gewahrsamnahmen erfolgt, darunter die Vollstreckung von 11 Haftbefehlen. Die Polizei kündigt an, die Kontrollen in der Mainzer Innenstadt fortzusetzen.
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0: Noch ist es dunkel im Antenne Mainzland und ziemlich frisch da draußen. Hier bei uns vom City-Studio am Fischtorplatz messen wir aktuell 15 Grad. Aber das ändert sich heute noch ordentlich. Nach Sonnenaufgang, der jetzt so circa in einer guten Stunde passiert, zeigt sich immer wieder die Sonne und die Temperaturen, die klettern im Laufe des Tages auf bis zu 27 Grad. Also Spätsommer hier bei uns im Mainz. Und der Antenne Mainz Wetterbrennt für morgen auch der Dienstag bringt einen Mix aus Sonne und Wolken und nochmal spätsommerliche Temperaturen um die 27 Grad.
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0: Um 6:34 richtet sich der Blick auf die aktuelle Verkehrslage. Auf der A643 Mainz Richtung Wiesbaden zwischen Mainz-Mombach und Wiesbaden-Dotzheim. 1 Kilometer stockender Verkehr. Hier braucht ihr bis zu 5 Minütchen mehr, sonst sieht's noch gut aus. Ich wünsche euch weiterhin eine gute und sichere Autofahrt. Kommt gut an euer Ziel.
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0: Auf der Rheinallee wird geblitzt, Mombach Richtung Innenstadt. Etwa 200 Meter nach dem Mombacher Kreisel. 50 sind hier maximal erlaubt. Dann schauen wir auf die A60, da wird gleich doppelt geblitzt. Einmal Mainz Richtung Bingen, kurz vor der Ausfahrt Heidesheim. Hier sind 100 erlaubt. Und auf der A60 wird auch Mainz Richtung Rüsselsheim geblitzt. Kurz vor der Weisenauer Brücke, hier sind 100 erlaubt. Habt ihr da draußen noch einen Blitzer gesehen, dann schickt mir gerne WhatsApp oder klingelt durch auf der Mainz 304 3441.
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0: Montagmorgen, na, seid ihr schon wach oder wünscht ihr euch schon wieder das Wochenende zurück? Ich kann es verstehen, vor allem wenn es da draußen jetzt noch so dunkel ist und man schon aufstehen muss. Das tut nicht so gut, da denkt man doch, der Tag hat auch noch gar nicht begonnen. Aber wenn ihr jetzt schon beginnt, ne, dann seid ihr auch bestimmt früher fertig und habt richtig viel Energie. Also, ihr schafft das. Wir schaffen das zusammen mit ganzen Roses, mit Live and Let Die. Danach gibt's DJ Goya mit Michiko und dann wartet schon euer Antenne Mainz Horoskop am Morgen auf euch. Also dranbleiben.
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0: DJ Goya mit Mi Chico. Wir haben 6:41 im Antenne Mainzland. Wunderschönen guten Morgen wünsche ich euch.
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0: Am Montag, den 28. September. Waage. Heute läuft's am besten, wenn ihr nicht alles zerdenkt. Vertraut auf euer Bauchgefühl. Das weiß ziemlich genau, wo es lang geht. Skorpion. Ihr habt heute ordentlich Energie. Perfekt, um etwas anzupacken, das schon viel zu lange auf eurer Liste steht. Schütze. Ein bisschen Bewegung würde euch heute richtig gut tun. Also Laufschuhe raus oder wenigstens mal die Treppe statt den Aufzug nehmen. Steinbock. Heute darf's auch mal langsam gehen. Ihr müsst nicht immer produktiv sein. Ein entspannter Abend ist genauso viel wert. Wassermann. Jemand könnte euch heute positiv überraschen. Seid offen für Gespräche, auch wenn sie erstmal ganz unscheinbar anfangen. Fische. In Sachen Liebe stehen die Zeichen heute ziemlich gut. Singles dürfen ruhig ein bisschen mutiger flirten. Vergebene sorgen für Zeit zu zweit. Widder. Nicht jede Diskussion müsst ihr gewinnen. Manchmal ist ein charmantes Lächeln heute die deutlich bessere Antwort. Stier. Gönnt euch heute mal was. Muss nichts Großes sein. Ein gutes Essen, ein Kaffee in der Sonne oder einfach eine Stunde nur für euch. Zwillinge. Euer Kopf läuft heute auf Hochtouren. Nutzt das für kreative Ideen. Da könnte überraschend viel Gutes dabei sein. Krebs. Ein Mensch aus eurem Umfeld könnte heute eure Unterstützung gebrauchen. Ein offenes Ohr reicht manchmal schon völlig aus. Löwe. Heute habt ihr das Selbstbewusstsein auf eurer Seite. Zeigt ruhig, was ihr könnt. Falsche Bescheidenheit braucht heute niemand. Und Jungfrau, Schluss mit Perfektionismus. Gut gemacht ist heute besser, als ewig daran herumzuschrauben.
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0: Ihr hört Antenne Mainz mit mir, Eva-Maria Lechler. Und hier warten Sie schon, eure
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0: Ein kühles Getränk auf dem Tisch, die besten Freunde mit im Team. Und dann die große Frage, wer von euch weiß eigentlich am meisten unnützes Zeug? Das könnt ihr heute Abend beim Pub-Quiz im Nolan's Irish Pub in Mainz unter Beweis stellen. Ab 20 Uhr wird wieder gemeinsam gegrübelt, geraten und wahrscheinlich auch ziemlich selbstbewusst die ein oder andere komplett falsche Antwort eingeloggt. Für die cleversten Köpfe gibt's flüssige Gewinne. Der Eintritt ist frei. Also Team zusammentrommeln, rechtzeitig da sein und mitquizzen. Heute Abend wird im Schon Schön nicht nur zugehört, da könnt ihr im Zweifel auch einfach mit selbst auf die Bühne. Beim Tonkult jammt, eröffnet ab 20 Uhr zunächst das Aves Quartett den Abend mit modernem Jazz und eigenen Kompositionen. Danach heißt es Bühne frei, denn dann wird aus dem Konzert eine offene Jam-Session und alle, die Lust haben, können spontan mit einsteigen. Los geht's mit dem Einlass um 19.30 Uhr. Bezahlt wird auf Spendenbasis, also egal ob mit Instrument oder einfach nur mit offenem Ohr. Ab ins Schon Schön und lasst den Montag musikalisch ausklingen. Ihr wolltet schon immer eure Zeit besser nutzen? Dann solltet ihr euch am 15. November nichts anderes vornehmen. Laut dem Autor John Strelacki reicht nur eine Minute, um das eigene Leben komplett zu verändern. Wie das gehen soll, das verrät er in seinem neuen Buch Die Ein-Minuten-Methode. Und im Schlachthof in Wiesbaden gibt er bei einer Lesung aus genau diesem Buch viele hilfreiche Tipps, wie ihr eure Zeit effektiver nutzen könnt. Wer hin will, gerne jetzt schon mal zeitlich einplanen. Tickets gibt's ab 24 Euro. Die Lesung am 15. November geht dann um 20 Uhr los und danach habt ihr euer Zeitmanagement voll im Griff. Also davon gehen wir jetzt einfach mal aus. Egal für was ihr euch entscheidet. Ich wünsche euch jetzt erstmal einen wunderbaren Montag.

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1: Ich bin Babit Büchner. Die Koalition streitet seit den jüngsten Landtagswahlen wieder heftig über den weiteren Reformkurs, besonders beim Thema Pflege und Gesundheit. Die SPD hat angekündigt, die geplante Pflegereform aus dem CDU-geführten Gesundheitsministerium zu blockieren, wenn sie nicht überarbeitet werde.
2: Gesundheitsminister Lindemann gab sich am Abend in der ARD optimistisch. Schon früher habe man sich in der Regierung teilweise erst 2 Stunden vor dem Einbringen einer Reform ins Kabinett darauf geeinigt. Der Streit sei also gerade nichts Ungewöhnliches. Allerdings sind Kompromisse kaum abzusehen. Die SPD will konkrete Änderungen jetzt. Die Union lehnt die ab. Die SPD will als erstes sofort strukturelle Reformen. Die Union dafür erst Ende Oktober eine Kommission einsetzen, die dann wohl Monate für Ergebnisse bräuchte. Aus Berlin, Ronny Torau.
1: Im Süden Englands laufen Ermittlungen gegen 5 Männer. Sie wurden festgenommen, weil sie einen Anschlag auf einen US-Militärstützpunkt vorbereitet haben sollen. Der Polizei waren zuvor 3 verdächtige Fahrzeuge gemeldet worden, die in Richtung des Luftwaffenstützpunkts unterwegs waren. Nach Angaben von US-Präsident Donald Trump wollten die Männer großen Schaden anrichten. 2024 hatten sich der Irak und die USA darauf geeinigt, das US-Militär ist jetzt vollständig aus dem Irak abgezogen. Alle Kampftruppen und Kräfte zur logistischen Unterstützung hätten das Land verlassen, sagte ein irakischer Regierungsvertreter. In den vergangenen Jahren waren dort noch rund 2500 US-Soldaten stationiert. Und zum Sport. Das erste Heimspiel von Bundestrainer Jürgen Klopp ist daneben gegangen. Die deutsche Fußballnationalmannschaft hat am Abend in der Nations League gegen Griechenland überraschend mit 0:1 verloren.
3: Im zweiten Spiel unter Jürgen Klopp schon der erste Rückschlag. Das deutsche Team mit 5 Änderungen in der Startelf, unter anderem feiert der Hoffenheimer Conte sein Debüt. Doch es ist nicht viel zu sehen von der Offensive. Wenig kreative Ideen gegen die stabile Defensive der Griechen. Die werden nach vorne immer wieder gefährlich und gehen nach 74 Minuten in Führung, dank einer schlampigen deutschen Abwehr. Großer Jubel bei den lautstarken Griechenland-Fans. Jürgen Klopp hat noch einiges zu tun. Thomas Bremser, Nachrichtenredaktion.
1: Für Griechenland war es der erste Sieg überhaupt gegen Deutschland.
4: Vielen Dank für die Weltnachrichten. Weitere Lokalnachrichten, die gibt's bei uns in einer halben Stunde.
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4: Wir schauen um 7:15 raus auf das Wetterchen. Ja, es ist noch dunkel, aber die Sonne, die geht in der nächsten halben Stunde auf und dann wird es richtig, richtig schön. Ja, denn heute bekommen wir nochmal ordentliche Spätsommer. Ja, Temperaturen von bis zu 27 Grad. Am Vormittag zeigt sich in Mainz immer wieder die Sonne. Später ziehen zwar mehr Wolken rein, aber trocken bleibt es dann den ganzen Tag. Aktuell ist es noch ein bisschen kühler. 15 Grad messen wir vom City-Studio und der Antenne Mainz. Wettertrend für morgen. Auch am Dienstag bleibt es trocken und spätsommerlich warm. Sonne und Wolken wechseln sich ab und wir kommen wieder auf rund 27 Grad.
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4: Der Blick auf die aktuelle Verkehrslage um 7:04 so langsam. Ja, da füllen sich die Straßen und da braucht ihr hier und da ein bisschen länger. Zum Beispiel auf der A60 Mainz Richtung Rüsselsheim zwischen Ginsheim-Gustersburg und Bischofsheim 1 Kilometer Stau. 5 Minuten Zeitverlust auf der A671 Mainz Richtung Wiesbaden zwischen dem Mainz-Spitzdreieck und Hochheim Süd. Dichter Verkehr, hier braucht ihr schon 10 Minuten mehr an Zeit. Auf der A643 Mainz Richtung Wiesbaden zwischen dem Dreieck Mainz und dem Schiersteiner Kreuz 4 Kilometer Stau. Hier braucht ihr circa 10 Minuten mehr an Zeit. Sonst sieht's noch gut aus. Ich wünsche euch weiterhin eine gute und sichere Autofahrt. Kommt gut und sicher an euer Ziel.
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4: Auf der Rheinallee wird geblitzt, Mombach Richtung Innenstadt, etwa 200 Meter nach dem Mombacher Kreisel, 50 sind hier erlaubt. Dann haben wir auf der 60 gleich zwei Blitzer stehen, einmal Mainz Richtung Bingen, kurz vor der Ausfahrt Heidesheim, hier sind 100 erlaubt. Und einmal auf der A60 Mainz Richtung Rüsselsheim, kurz vor der Weisenauer Brücke, hier sind 100 erlaubt. Habt ihr da draußen noch einen weiteren Blitzer gesehen, dann klingelt doch gerne durch. Die Nummer lautet Mainz 304 3441.
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4: Und wenn ihr heute mit den Öffis unterwegs seid, vergesst euch bitte nicht, ein gültiges Ticket zu kaufen. Heute am Montag wird den ganzen Tag in der Innenstadt verstärkt kontrolliert.
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4: Um 7:06 schauen wir auf neue Labore für die Spitzenforschung mitten in unserer Landeshauptstadt. Tron baut in der Oberstadt einen neuen Standort. Warum davon auch die Stadt profitieren soll, das gibt es gleich bei uns. Direkt nach The Romantics mit Talking in My Sleep. Wir beginnen jetzt aber mit Milo und DJ Litches und Forever Young.
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0: Romantics mit Talking in My Sleep. 7:12 haben wir es. Einen wunderschönen Start in die neue Woche wünsche ich euch. Ja, der Biotechnologie-Standort Mainz hat ein neues Prunkstück in der Mainzer Oberstadt. Das Non-Profit-Unternehmen Tron hat am Freitagmittag Richtfest für seinen neuen Forschungsstandort gefeiert. Dort sollen die Forschenden künftig ideale Bedingungen und modernere Arbeitsmöglichkeiten vorfinden. Denn Tron ist für Mainz als Biotechnologie-Standort von großer Bedeutung. Welchen Beitrag das Unternehmen für den Standort leistet, das hat uns unser Oberbürgermeister Nino Haase erklärt.
1: Tron ist eine Gesellschaft, die die Anwendung forciert. Das heißt, das, was erforscht wird, auch in die Anwendung zu bringen. Und deswegen ist es so wichtig, dass wir dieses Feld in Mainz stärken, weil es dafür sorgt, dass hier die Innovation, die wir an der Hochschule, an der Unimedizin auch haben, dann in die Anwendung kommt, dann an die Patientinnen und Patienten und auf den Markt kommt. Und das ist ein ganz wichtiger Baustein für den Erfolg unseres Standorts.
0: Tron beschäftigt sich vor allem mit Genforschung und Immunologie und bildet dabei die Verbindung zwischen der Grundlagenforschung auf der einen und der Entwicklung medizinischer Produkte auf der anderen Seite. Für unseren rheinland-pfälzischen Wissenschafts- und Gesundheitsminister Clemens Hoch ist die bisherige Entwicklung von Tron deshalb schon jetzt eine Erfolgsgeschichte.
1: Tron ist groß geworden, weil es die Grundlagen gelegt hat für den weltweit ersten Impfstoff gegen Corona. Das ist hier erfunden worden, die Grundlagepatente. Und daran wollen wir anknüpfen. Wir wollen noch ganz viele medizinische Therapien entwickeln, die weltweit Menschen das Leben verlängern oder sie wieder gesund werden lassen, vor allem im onkologischen Bereich, also bei Krebstherapie.
0: Mit dem neuen Gebäude an der oberen Zalbacher Straße geht es für Tron also weiter voran. Mehr Platz, modernere Labore und damit auch neue Möglichkeiten für die Forschung. Und davon soll am Ende nicht nur das Unternehmen selbst profitieren, denn Tron ist ein wichtiger Teil des Mainzer Biotechnologiestandorts. Mit dem neuen Forschungsgebäude bekommt dieser Standort also auch in Zukunft ordentlich Rückenwind. Weiter geht's hier mit Alan Walker und Faded. Wir haben 7:15. Startet gut rein in den Montag.

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0: Antenne Mainz mit mir, Eva Maria Lechler. Wir haben 7 Uhr und 22 Minuten. Schönen guten Start in diesen Montag. Wer Opfer von Gewalt oder Kriminalität wird, kämpft oft noch lange mit den Folgen. Unterstützung bekommen Betroffene unter anderem beim Weißen Ring. Der Verein wurde 1976 hier bei uns in Mainz gegründet und hilft Opfern von Straftaten und ihren Angehörigen. Am Freitag hat der Weiße Ring auf dem Gutenbergplatz sein 50-jähriges Bestehen gefeiert. Was die Hilfe des Vereins konkret ausmacht, das hat uns Rainer Schleit, Außenstellenleiter für Mainz-Stadt, erklärt.
1: Der Weiße Ring kümmert sich um Opfer, um Betroffene von Straftaten. Ich meine, Mainz ist eine Stadt, die wunderschön ist, aber Kriminalität gibt es in Mainz auch. Und von Kriminalität kann jeder betroffen sein. Und wenn jemand betroffen ist, dann ändert sich oft einiges im Leben. Es gibt sogar so die Aussage, manchmal ist man ein Leben lang dann Opfer, wenn entsprechende Traumatisierungen vorliegen. Und wir kümmern uns, wir sind Ansprechpartner für die Opfer. Wir hören zu, beraten Opfer, wir geben Orientierung, wir sind einfach für die Opfer da.
0: Unterstützt wurde der Weiße Ring letzten Freitag von mehr als 20 Mainzer Partnervereinen sowie 20 ehrenamtlichen Radlerinnen und Radlern der Polizei Hamburg, die regelmäßig Spendentouren für den Verein veranstaltet. Damit der Weiße Ring den Betroffenen aber überhaupt helfen kann, muss erst einmal der Kontakt hergestellt werden.
1: Wir haben ein zentrales Opfertelefon. Oder die Opfer wenden sich direkt per Telefon an die Außenstelle Mainz, wenn sie eben hier in Mainz ansässig sind. Oder es gibt auch die Möglichkeit, per E-Mail uns zu schreiben. Man findet uns im Internet auf jeden Fall. Und dann wird es in der Regel so aussehen, dass wir mit diesem Opfer einen Termin vereinbaren für ein persönliches Gespräch. Und in diesem persönlichen Gespräch kann man dann alles Weitere besprechen, Orientierung geben, wie geht's weiter, was können Sie unternehmen, wie können wir Ihnen helfen.
0: Der Weiße Ring hilft nicht nur dabei, mit den Folgen einer Straftat umzugehen. Betroffene bekommen auch Unterstützung, wenn es um rechtliche Fragen und ein mögliches Gerichtsverfahren geht. Opferanwältin Carlotta Stahl erklärt, wie das konkret aussehen kann.
2: Im Grunde ist es so, dass ich erlebe, dass für die Betroffenen das Wichtigste ist, die Information. Einfach erstmal zu wissen, was passiert eigentlich mit mir in so einem Strafverfahren, wie läuft das ab, was kommt da auf mich zu. Und darüber hinaus kann es auch sehr hilfreich sein, einen rechtlichen Beistand zu haben, der einen zum Beispiel zu Vernehmungen begleitet oder auch in der Gerichtsverhandlung vertritt. Zudem ist es auch noch für Opfer häufig auch sehr interessant und auch relevant, dass wir denen auch helfen können, Schmerzensgeldansprüche direkt im Strafverfahren zu realisieren, also nicht erst Jahre später irgendwie irgendwann mal was zu erhalten, sondern kurzfristig da eben zu reagieren.
0: Seit 50 Jahren setzt sich der Weiße Ring damit für Menschen ein, die Opfer einer Straftat geworden sind. Angefangen hat diese Geschichte hier bei uns in Mainz. Mehr Infos und Kontaktmöglichkeiten findet ihr auf der Homepage des Weißen Rings. Und hier geht's jetzt weiter mit Green Day und When I Come Around. 7 Uhr und 25 Minuten haben wir es im Antenne Mainzland. Schönen guten Morgen!

0: Fastboy mit Music Sounds. Wir haben 7.30 Uhr. Hier wartet Robert Schäfer.
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2: Mit Robert Schäfer einen schönen guten Morgen. Auf und an der Hochbrücke starten ab heute erste vorbereitende Arbeiten. Darüber hat die Stadt Mainz informiert. Hintergrund ist der geplante Rückbau der maroden Hochbrücke in einzelnen Schritten von Norden Richtung Süden. Zunächst werden erste Fräsarbeiten auf der Brücke durchgeführt. Sie sind mit keinen Sperrungen oder sonstigen Beeinträchtigungen verbunden. Im Januar 2027 sollen dann die Abrissarbeiten für die Hochbrücke starten. Wer in Rheinland-Pfalz Medizin studieren möchte, kann sich noch bis Mittwoch für einen Studienplatz über die Vorabquote des Landes bewerben. Darauf weist das Landesamt für Versorgung in Mainz hin. Für das kommende Sommersemester gibt es 15 Plätze für die Landarztquote, 8 für die Landkinderarztquote und 4 für den öffentlichen Gesundheitsdienst an der Universitätsmedizin Mainz. Die Bewerberinnen und Bewerber verpflichten sich im Gegenzug, nach dem Studium 10 Jahre in ländlicheren Regionen oder im öffentlichen Gesundheitsdienst zu arbeiten. Bei der Auswahl zählt nicht nur die Abiturnote, auch Studieneignungstest, medizinische Berufserfahrung, ein FSJ oder ehrenamtliches Engagement können berücksichtigt werden. Die Männerberatung in Mainz ist umgezogen. Ab heute ist die Beratungsstelle in den Räumen des Zentrums für selbstbestimmtes Leben behinderter Menschen Mainz e.V. in der Rheinallee. Damit ist die Beratungsstelle in komplett barrierefreie Räume gezogen. Damit könne man nun auch Menschen mit Behinderung, die vor sexualisierter Gewalt betroffen sind, noch besser ansprechen und gerecht werden, so Lea Krieger, Mitarbeiterin der Männerberatung. Die Beratung ist eine Anlaufstelle für Männer, Jungen, Trans-, Inter- und nicht-binäre Personen ab 12 Jahren. Die Fachberatungsstelle wurde im März 2025 eröffnet und bis Februar 2026 durch Mittel der Deutschen Fernsehlotterie finanziert. Ab April 2026 wurde die Arbeit durch eine Förderung des Familienministeriums gesichert. Die Finanzierung ab 2027 ist noch unklar. In Betrieb lädt Interessierte morgen zum Infotag berufliche Perspektiven nach Ingelheim ein. Im Mittelpunkt sollen neue Qualifizierungswege für Menschen mit Behinderung und die Frage, wie der Übergang in den allgemeinen Arbeitsmarkt besser gelingen kann, stehen. Schülerinnen und Schüler sowie Angehörige oder auch weitere Interessierte haben morgen die Möglichkeit, den jüngsten Standort kennenzulernen. Dazu ist am Mittag eine Podiumsdiskussion geplant. Der Infotag läuft von 9 bis 14 Uhr. Die Ermittlungsgruppe Szene der Polizei Mainz setzt ihre Kontrollen gegen Drogenkriminalität in der Innenstadt fort. Schwerpunkt sind unter anderem die Bereiche rund um die Kaiserstraße, den Hauptbahnhof und das Bleichenviertel. Seit Beginn der aktuellen Maßnahmen im März haben die Einsatzkräfte mehr als 1.100 Menschen kontrolliert und durchsucht und dabei über 160 Strafanzeigen eingeleitet. In mehr als 250 Fällen haben sie Gegenstände oder Beweismittel sichergestellt, darunter Drogen, mehr als 30.000 Euro Bargeld und mehrere Waffen bzw. gefährliche Gegenstände. Außerdem sind über 30 Fest- und in Gewahrsamnahmen erfolgt, darunter die Vollstreckung von 11 Haftbefehlen. Die Polizei kündigt an, die Kontrollen in der Mainzer Innenstadt fortzusetzen.
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0: Hier bei uns vom City-Studio am Fischtorplatz messen wir aktuell 14 Grad. Aber da geht heute noch einiges. Im Laufe des Tages knacken wir in Mainz nochmal die 27-Grad-Marke. Dazu gibt es am Vormittag immer wieder Sonne. Später ziehen ein paar mehr Wolken durch. Der Regenschirm kann aber zu Hause bleiben. Es bleibt trocken. Der Antenne Mainz Wettertrend für morgen. Auch am Dienstag bleibt es warm und trocken. Sonne und Wolken teilen sich den Himmel bei rund 27 Grad.
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0: Um 7 Uhr und 35 Minuten, einiges los schon auf den Straßen. Wir schauen auf die A60. Mainz Richtung Rüsselsheim zwischen Ginsheim-Gustersburg und Rüsselsheim-Königstetten. 2 Kilometer Stau. Hier braucht ihr bis zu 15 Minuten mehr an Zeit. Auf der A671 Mainz Richtung Wiesbaden zwischen dem Mainz-Spitz-Dreieck und Hochheim Süd. Dichter Verkehr. 10 Minuten braucht ihr hier länger. Wir schauen auf die A643 Mainz Richtung Wiesbaden zwischen dem Dreieck Mainz und Wiesbaden-Dotzheim. 4 Kilometer Stau. 10 Minuten. Solltet ihr mehr an Zeit einplanen. Dann schauen wir in die Mainzer City. Auf der Pariser Straße statt einwärts. Stockender Verkehr, hier braucht ihr 5 bis 10 Minuten länger. Ebenso auf der Saarstraße statt einwärts. Wenn ihr Richtung Hauptbahnhof unterwegs seid, plant mal 5 Minuten mehr an Zeit ein. Und wenn ihr über die Theodor-Heuss-Brücke möchtet, rüber nach Mainz-Kastell, stockender Verkehr bis zu 10 Minuten Zeitverlust. Sonst sieht's gut aus. Ich wünsche euch weiterhin eine gute und sichere Autofahrt.
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0: Die Gabi aus der Neustadt hat mir eben eine WhatsApp ins Studio gesendet. Ein mobiler Blitzer wird gerade ganz frisch aufgebaut. Und zwar in der Elli-Beinhorn-Straße. Richtung Weisenau wird geblitzt, kurz vor der Zulassungsstelle. 30 sind hier erlaubt. Danke dir fürs Melden. Auf der Rheinallee steht nach wie vor ein Enforcement-Blitzer, der blitzt Mombach Richtung Innenstadt. Wenn ihr vom Mombacher Kreisel kommt, kurz danach wird geblitzt. 50 sind hier maximal erlaubt. Danke an die Tina aus Heidesheim. Auf der A60 wird gleich doppelt geblitzt. Einmal Mainz Richtung Bingen, kurz vor der Ausfahrt Heidesheim. Hier sind 100 erlaubt. Und einmal Mainz Richtung Rüsselsheim, kurz vor der Weisenauer Brücke. Hier sind 100 erlaubt. Habt ihr da draußen noch einen Blitzer gesehen? Dann greift zum Telefon und klingelt durch auf der Mainz 304 3441 und meldet uns doch gerne, wo der Blitzer steht.
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0: 7 Uhr und 37 Minuten haben wir es im Antenne Mainzland. Schönen guten Morgen. Zeit schenken und damit Familien helfen, die gerade eine der schwierigsten Phasen ihres Lebens durchmachen. Ja, genau das machen die Ehrenamtlichen beim Mainzer Hospiz. Und davon werden aktuell noch mehr gesucht. Wie ihr Zeitschenker werden könnt und was ihr dafür mitbringen solltet, das hört ihr jetzt gleich nach Snap mit The Power. Und wir beginnen mit Lady Gaga und Pokerface.
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0: mit The Power. Ja, die wünsche ich euch auch zum Wochenstart. 7:45 haben wir es im Antenne Mainzland. Kinder zu bekommen gehört für viele Menschen zu den schönsten Dingen im Leben. Doch wenn ein Kind schwer erkrankt und die Krankheit das Leben verkürzt, verändert sich für Familien plötzlich alles. In solchen Situationen unterstützt das Mainzer Hospiz betroffene Familien. Ehrenamtliche begleiten die Kinder, ihre Eltern und Geschwister zu Hause, hören zu, entlasten im Alltag und schenken vor allem eines: Zeit. Was diese Begleitung für die Familien bedeuten kann, erklärt Silke Kaufmann, Leiterin und Koordinatorin der Trauerbegleitung.
1: Sowohl wir bei den Erwachsenen wie auch bei den Kindern sind ja zu Hause unterwegs und Ziel ist natürlich, so viel Lebensqualität bis zum Ende ermöglichen und so viel Leben zu haben, bis man wirklich stirbt. Aber bis dahin steht nochmal im Raum, was können wir denn tun, wozu habt ihr Lust, Erinnerungen sammeln, es ist ganz unterschiedlich. Und Hospiz hat ganz viel mit Leben auch zu tun. Und es geht darum, wie so eine Art Mantel zu sein, der ein bisschen Schutz gibt, der ein bisschen warm hält. So kann man das vielleicht ganz gut umschreiben.
0: Und für dieses bereichernde Ehrenamt sucht das Mainzer Hospiz noch nach weiteren Interessierten. Die Hospizmitarbeitenden nennen sich auch Zeitschenker. Und um diese Zeit zu schenken, müssen Interessierte relativ viel davon mitbringen. Eva-Maria Kaufmann, Koordinatorin und Kinderkrankenschwester, hat uns erklärt, warum.
1: Wichtig ist, dass man für sich selber fühlt, ich habe etwas übrig in meinem Leben. Ich habe Zeit, das ist übrig, das schenke ich gerne jemand anderem. Aber es ist nicht so, dass ich jetzt in meinen schon sehr ausgefüllten Alltag mit Beruf, mit meiner eigenen Familie, Freundeskreis und Hobbys, dass ich das mir da noch reinzwänge. Das braucht man ja dann auch, wenn man von montags bis freitags arbeitet, auch mal ein freies Wochenende zum Durchatmen. Also da ist uns immer ganz wichtig, weil wir das selbst auch immer sagen, man muss auch Selbstfürsorge betreiben.
0: Wenn ihr euch vorstellen könnt, Familien in einer schwierigen Lebenssituation zu begleiten, ihnen im Alltag zur Seite zu stehen und gemeinsam auch schöne Momente zu schaffen, könnt ihr euch heute Abend ganz unverbindlich informieren. Der Infoabend zu Ehrenamt startet um 18 Uhr in der Geschäftsstelle des Mainzer Hospizes in Gonsenheim. Für mehr Infos geht einfach auf die Homepage mainzer-hospiz.de.

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1: Ihr Lieben, wenn ich von General Lee spreche und das auf Mainz beziehe, meine ich nicht den durchaus sehr schönen 1969er Dodge Charger aus der Serie Ein Duke kommt selten allein, sondern vielmehr seinen Namensgeber General Robert Edward Lee, der eben auch Namensgeber für die Lee Barracks in Gonsenheim war. Allerdings hießen diese erst seit 1949 so, als die Amis die Kaserne übernommen haben. Wir schauen mal ein bisschen weiter zurück. Gebaut wurden die Barracks nämlich schon 1937 nach der Rheinbesetzung und wurden dann benannt nach Hugo von Kahrten, dem letzten Militärgouverneur der Festung Mainz. Da war es nämlich dann die Kahrten-Kaserne. Als 45 der Zweite Weltkrieg in Mainz jetzt vorbei war auch, da wurde von den Franzosen die Stadt beauftragt, die Kaserne wieder instand zu setzen, die Kahrten-Kaserne. Jetzt passt auf, die französischen Militärbehörden haben das Gelände dann übernommen, haben es dann nach General Charles Maugin benannt, der im Ersten Weltkrieg Oberkommandierender der französischen Besatzungsarmee am Rhein war. Und auch heute erinnert sogar der Schriftzug Caserne Maugin am Haupttor an diese Namensgebung. 1949, ihr wisst, übernahmen dann US-amerikanische Streitkräfte eben die Kahrten-Kaserne, die daraufhin schließlich den Namen Lee Barracks bekam. Heute sind dort unter anderem sehr schöne sanierte Altbauwohnungen drin. Ich war letztens erst auf dem Geburtstag eingeladen. Ich kann es sehr empfehlen.
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1: Ich bin David Büchner. Die geplante Pflegereform sorgt weiter für Streit in der Regierungskoalition. Bundesgesundheitsminister Carsten Linnemann hält die SPD-Forderung nach einem Pflegedeckel für keine gute Idee. Er rechnete in der ARD vor, dass die Einsparungen nur bei rund 300 Euro pro Person lägen. Er kritisierte außerdem, dass die Debatte öffentlich ausgetragen wird. Die SPD hatte angekündigt, die geplante Pflegereform zu blockieren, wenn sie nicht überarbeitet wird. In England sind bei Protesten gegen das Verbot der Gruppe Palestine Action mehr als 50 Menschen festgenommen worden. Einige hätten Materialien zur Unterstützung der Gruppe gezeigt, die in Großbritannien als terroristische Organisation eingestuft ist, teilte die Polizei mit. Amnesty International kritisierte die Festnahmen. Sie seien ein beschämender Angriff auf die Meinungsfreiheit, hieß es. Die deutsche Gründerbranche bringt trotz Konjunkturschwäche immer mehr Milliarden-Startups hervor, auch dank des Booms um künstliche Intelligenz. Mit rund 8 Milliarden Euro sei bis Ende September schon mehr Risikokapital in Startups geflossen als im gesamten Vorjahr, zeigt der deutsche Startup-Monitor.
2: Bis Ende September sind 10 neue Startups mit einer Firmenbewertung von mindestens 1 Milliarde Euro entstanden, so der Bericht. Das seien so viele neue Milliarden-Startups, sogenannte Unicorns, wie seit 2021 nicht. Mit nun insgesamt fast 40 Unicorns in Deutschland gäbe es einen Rekordwert. Die Gründerbranche profitiert von steigenden Investitionen in Rüstungsfirmen, die viel Geld von Investoren einwerben. Ein weiterer Wachstumstreiber ist KI. Aus Berlin, Tine Klimach.
1: Und zum Sport. Es war das zweite Spiel und die erste Niederlage für Jürgen Klopp als Bundestrainer. Die deutsche Fußballnationalelf hat ihr Heimspiel gegen Griechenland überraschend mit 0:1 verloren. Der neue Bundestrainer stellte sich jedoch vor seine Jungs.
3: Uns hat die Überzeugung gefehlt. Also es ist mein Job, dafür zu sorgen, dass wir beim nächsten Mal mehr Überzeugung haben für so eine Situation. Für die Situation, also was den Kader angeht, bin ausschließlich ich verantwortlich. Also ist ja auch absolut. Ich nehme das voll auf meine Kappe, ist keine Frage.
1: Am Donnerstag gibt es die nächste Möglichkeit zu punkten. Da geht es für Deutschland in der Nations League weiter gegen Serbien.
4: Vielen Dank für die Weltnachrichten. Weitere Lokalnachrichten, die gibt es bei uns in einer halben Stunde.
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4: Hier bei uns vom City-Studio am Fischerplatz messen wir aktuell 15 Grad. Aber da geht heute noch einiges. Im Laufe des Tages knacken wir in Mainz nochmal die 27-Grad-Marke. Dazu gibt es am Vormittag immer wieder Sonne. Später ziehen ein paar mehr Wolken durch. Der Regenschirm, der kann aber zu Hause bleiben. Es bleibt trocken. Der Antenne Mainz Wettertrend für morgen. Auch der Dienstag bleibt trocken und spätsommerlich warm. Sonne und Wolken wechseln sich ab und wir kommen wieder auf rund 27 Grad.
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4: Um 8:04. Wir schauen auf die A60 Mainz Richtung Rüsselsheim. Zwischen Ginsheim-Gustersburg und Rüsselsheim-Königstetten 6 Kilometer Stau. Ihr braucht Minimum eine halbe Stunde mehr an Zeit. Auf der A671 Mainz Richtung Wiesbaden zwischen dem Mainz-Spitzdreieck und Hochheim Süd 1 Kilometer Stau, 15 Minuten Zeitverlust. Wir schauen auf die A643 Mainz Richtung Wiesbaden zwischen dem Dreieck Mainz und dem Schiersteiner Kreuz 5 Kilometer Stau, 20 Minuten Zeitverlust. Wir blicken auf die A66 Wiesbaden Richtung Frankfurt zwischen Wiesbaden-Frauenstein und Wiesbaden-Erbenheim. 1 Kilometer Stau, 5 Minuten Zeitverlust. Wir schauen in die City. Wenn ihr über die Pariser Straße nach Mainz unterwegs seid, dann solltet ihr 10 Minuten mehr an Zeit einplanen. Hier stockt der Verkehr und zwar zwischen Bretzenheim und der Geschwister-Scholl-Straße. Dann schauen wir noch auf die Saarstraße, statt einwärts stockender Verkehr. Und wenn ihr über die Theodor-Heuss-Brücke rüber nach Mainz-Kastell wollt, plant mal 5 Minuten mehr an Zeit ein. Ich wünsche euch weiterhin eine gute und sichere Autofahrt. Kommt gut und sicher an euer Ziel.
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4: Ein mobiler Blitzer steht auf der Elli-Beinhorn-Straße in Weisenau. Nee, Richtung Weisenau wird geblitzt, Entschuldigung. Kurz vor der Zulassungsstelle. 30 sind hier maximal erlaubt. Danke an die Gabi aus der Neustadt. Dann schauen wir auf die Rheinallee, Mombach Richtung Innenstadt. Etwa 200 Meter nach dem Mombacher Kreisel wird geblitzt. 50 sind hier erlaubt. Danke an den Mike aus der Oberstadt. Auf der A60 erwartet euch doppeltes Blitzerglück. Also immer schön an die Geschwindigkeiten halten, sonst wird's teuer. Einmal Mainz Richtung Bingen wird geblitzt, kurz vor der Ausfahrt Heidesheim. Hier sind 100 erlaubt. Oder Mainz Richtung Rüsselsheim. Da steht auch ein Blitzer, kurz vor der Weisenauer Brücke. Hier sind 100 erlaubt. Habt ihr da draußen noch einen weiteren Blitzer gesehen? Dann klingelt doch gerne durch. Die Nummer lautet Mainz 304 3441.
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4: Seid ihr auf der Suche nach einem neuen Spot für den nächsten Lunch oder für ein schickes Abendessen? Dann könnte das Brunfels hier bei uns in Mainz was für euch sein. Denn da gibt es einen neuen Küchenchef und er will zeigen, dass richtig gutes Essen auch ganz bodenständig sein kann. Was er in Mainz vorhat, gleich bei uns.
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0: Lieder von Die Fantastischen Vier aus dem Jahr 1992, ja, ist der erste große kommerzielle Nummer 1 Hit des deutschen Hip-Hops gewesen und machte den Deutschrap erstmals einer breiten Öffentlichkeit bekannt. Ja, ein guter Klassiker, der immer mal wieder geht. Wir haben 8 Uhr und 13 Minuten hier bei uns im Antenne Mainz Land. 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
0: Ja, das Brunfels Hotel hier bei uns in Mainz hat einen neuen Küchenchef. Christopher Kokoschka. Und bei ihm könnte man tatsächlich sagen, das Kochtalent wurde ihm in die Wiege gelegt. Sein Vater hatte schon in Chris' Kindheit ein Restaurant in der Bretagne. Und so stand der kleine Christopher früh in der Küche, hat zugeschaut und mitgeholfen. Die Liebe hat ihn schließlich nach der Lehre nach Deutschland gebracht. Und jetzt ist der 36-jährige Franzose im Brunfels angekommen und hat schon ziemlich genaue Vorstellungen davon, was das Essen ausmachen soll.
2: Für mich ist den Hauptsache Ziel in Brunfels einfach die deutsche, auch ein kleiner französischer Einfluss reinzubringen, aber auch für mich einfach Spaß an der Sache zu haben und die Gäste auch glücklich zu machen. Ich will einfach, dass die ganzen Leute aus Mainz und Umgebung auch sich trauen, einfach in Brunfels reinzukommen und nicht das Brunfels zu sehen als reine Hotel, sondern wirklich, wir sind auch ein eigenes Restaurant.
0: Und bevor bei Chris überhaupt irgendwas in der Pfanne oder im Topf landet, geht's erstmal an die Zutaten. Denn gutes Essen beginnt für ihn dabei schon lange vor dem eigentlichen Kochen bei der Auswahl der Produkte.
2: Was euch erwarten in Brunfels ist jetzt mal deutsche Produkte mit einer sehr, sehr guten Qualität. Wir haben Fleisch von Biohof Mai, wir haben eine Kresse- und Kräuterlieferant, der auch aus den Umgebungen kommt. Ich versuche wirklich so regional wie möglich zu bleiben. Und für mich, was sehr, sehr wichtig ist, ja immer, den Hauptprodukt bleibt den Star auf dem Teller. Also ich mag nicht, wenn zu viel Aromaten oder zu viel Geschichte auf dem Teller ist, sondern den Hauptprodukt muss dargestellt werden und das ist für mich meine Philosophie.
0: Wenn ihr an das Brunfels denkt, habt ihr vielleicht erst einmal ein ziemlich schickes, vielleicht sogar ein bisschen prunkvolleres Hotel und Restaurant vor Augen. Ein Ort für besondere Anlässe oder für alle, bei denen der Geldbeutel gerade etwas voller ist. Aber genau dieses Bild möchte Chris ein bisschen aufbrechen.
2: Wir haben einen Mittagstisch auch mit wirklich sehr einfachen Gerichten, wo es auch ein bisschen schneller gehen darf, weil am Mittag haben wir selten den Zeit zum Essen. Und da gibt es unsere schöne Bratwurst mit Kartoffelpüree oder eine selbstgemachte Kalbsfrikadelle, was einfach schön und lecker ist. Und wir wollen einfach alle Gäste glücklich machen und wir haben keine besondere Zielgruppe, sag ich mal. Sind alle herzlich willkommen, egal ob man mit Jeans oder mit kurzer Hose ankommt oder ob man mit Anzug ankommt, ist für uns irrelevant. Hauptsache ist den Gast glücklich am Ende.
0: Und ganz ehrlich, wer sagt schon nein zu einem richtig guten Kartoffelpüree? Ich jedenfalls bin gespannt, was Chris als neuer Küchenchef im Brunfels so auf die Teller bringt.

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1: Bei mir im Studio ist natürlich Ernst Rudolf. Gute, mein Lieber.
2: Einen schönen guten Tag.
1: Jetzt pass auf, ich stelle dir jetzt eine Fangfrage. Wo einige von euch da draußen, wir lassen eine kleine Pause, einige von euch da draußen werden sagen, hey, das ist für eine Frage, ist doch klar. Was ist denn leichter? Welcher Kredit ist leichter zu bekommen? Für 400.000 Euro oder für 40.000 Euro? Eine ganz kurze Pause. Jetzt habt ihr euch was draußen überlegt und du sagst mir jetzt?
2: Es ist für eine Bank viel, viel angenehmer, mit jemandem zu reden, der 400.000 benötigt, wie jemand, der nur 40.000 benötigt.
1: Also ist es wirklich so, wenn ich sage, ich brauche nur einen kleinen Kredit, dann muss ich mir schon eine Bank suchen, die das mitmacht, oder wie?
2: Ja, man muss immer sehen, eine Bank ist ein Verkaufsinstitut. Mhm. Das heißt, sie verkauft Kredite. Und wenn ich einen Kredit verkaufen kann für 400.000, dann bräuchte ich ja bei einem 40.000er Kredit 10 Leute, die 40.000 benötigen von mir. Und das ist 10-mal mehr Aufwand. Das kostet mich Personal, das kostet mich Zeit. Jeder ist anders, also ich muss prüfen, genauso wie bei 400.000.
1: Aber wie gehen die Banken dann vor? Die sagen mir ja dann als Kunde nicht, du kriegst die 40.000 nicht, werden dann einfach dementsprechend die Zinsraten höher angesetzt, dass das unattraktiv ist, oder wie kann ich mir das vorstellen?
2: Ich meine, das wäre ja sogar noch gut, dass man einfach dann mehr Zins verlangt, damit die Bank trotzdem noch was verdient.
1: Genau, das wäre jetzt meine Logik.
2: Es ist aber oftmals so, dass im Endeffekt viele Bankinstitute einfach Kreditanfragen einfach von vornherein ablehnen. Also man kann fast pauschal sagen, wenn Sie nicht mindestens 100.000 benötigen, dann wird es schwierig, einen Kredit zu bekommen.
1: Wie mache ich es trotzdem möglich? Oder gibt es bestimmte Banken, die sich vielleicht darauf spezialisiert haben, einfach kleinere Kredite zu geben, oder wie?
2: Gut, da sind wir jetzt aber mittlerweile in dem Bereich der Verbraucherkredite. Okay. Da ist es schon durchaus üblich, dass die klassischen Geschäftsbanken hier gar nicht mehr groß nachgefragt werden, weil die das eigentlich gar nicht mehr haben wollen. Oder zumindest viel Arbeit damit haben. Ob sie es jetzt alle nicht haben wollen, das lassen wir mal außen vor stehen. Ja, ja. Aber sie haben zumindest einen Großteil an Arbeit. Und das geht mittlerweile sehr, sehr einfach, easy über Online-Banken.
1: Ach, tatsächlich, okay.
2: Genau. Das heißt, da entscheidet der Computer.
1: Dann vielen Dank dir für die Tipps und vor allem auch fürs Aufklären.
2: Bitteschön.
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0: mit Payphone. 8.30 Uhr haben wir es. Hier wartet Robert Schäfer mit den Lokalnachrichten.
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2: Mit Robert Schäfer einen schönen guten Morgen. Wer in Rheinland-Pfalz Medizin studieren möchte, kann sich noch bis Mittwoch für einen Studienplatz über die Vorabquote des Landes bewerben. Darauf weist das Landesamt für Versorgung in Mainz hin. Für das kommende Sommersemester gibt es 15 Plätze für die Landarztquote, 8 für die Landkinderarztquote und 4 für den öffentlichen Gesundheitsdienst an der Universitätsmedizin Mainz. Die Bewerberinnen und Bewerber verpflichten sich im Gegenzug, nach dem Studium 10 Jahre in ländlicheren Regionen oder im öffentlichen Gesundheitsdienst zu arbeiten. Bei der Auswahl zählt nicht nur die Abiturnote, auch Studieneignungstest, medizinische Berufserfahrung, ein FSJ oder ehrenamtliches Engagement können berücksichtigt werden. Das Staatstheater Mainz ist zum Opernhaus des Jahres gewählt worden. Die Auszeichnung vergibt das Fachmagazin Opernwelt auf Grundlage einer Umfrage unter 40 Kritikerinnen und Kritikern. Gewürdigt wird die Mainzer Opernsparte für ihre vergangene Spielzeit. Besonders der Spielplan mit mehreren zeitgenössischen und politischen Stoffen sowie die Inszenierungen stehen im Mittelpunkt der Begründung. Für das Staatstheater Mainz ist die Auszeichnung eine besondere Anerkennung, da das Haus im Vergleich zu vielen früher ausgezeichneten Opernhäusern deutlich kleiner ist. Auf und an der Hochbrücke starten ab heute erste vorbereitende Arbeiten. Darüber hat die Stadt Mainz informiert. Hintergrund ist der geplante Rückbau der maroden Hochbrücke in einzelnen Schritten von Norden Richtung Süden. Zunächst werden erste Fräsarbeiten auf der Brücke durchgeführt. Sie sind mit keinen Sperrungen oder sonstigen Beeinträchtigungen verbunden. Im Januar 2027 sollen dann die Abrissarbeiten für die Hochbrücke starten. Am Mainzer Hauptbahnhof eröffnet heute die Ausstellung »Reich an Ideen, arm an Chancen«. Sie wurde vom Mainzer Bündnis »Gleiche Chancen für alle Kinder und Jugendlichen« ins Leben gerufen. Hintergrund ist, dass jedes vierte Kind in Deutschland in Armut aufwächst und von sozialer Ausgrenzung bedroht ist. Mit der Ausstellung sollen die Potenziale betroffener Kinder öffentlich sichtbar gemacht werden. Es werden Zukunftsvisionen, Bilder und Songs, die Kinder in 5 Kunstworkshops gestaltet haben, präsentiert. Die Ausstellung läuft bis Mitte Oktober. Die Ermittlungsgruppe Szene der Polizei Mainz setzt ihre Kontrollen gegen Drogenkriminalität in der Innenstadt fort. Schwerpunkt sind unter anderem die Bereiche rund um die Kaiserstraße, den Hauptbahnhof und das Bleichenviertel. Seit Beginn der aktuellen Maßnahmen im März haben die Einsatzkräfte mehr als 1.100 Menschen kontrolliert und durchsucht und dabei über 160 Strafanzeigen eingeleitet. In mehr als 250 Fällen haben sie Gegenstände oder Beweismittel sichergestellt, darunter Drogen, mehr als 30.000 Euro Bargeld und mehrere Waffen bzw. gefährliche Gegenstände. Außerdem sind über 30 Fest- und in Gewahrsamnahmen erfolgt, darunter die Vollstreckung von 11 Haftbefehlen. Die Polizei kündigt an, die Kontrollen in der Mainzer Innenstadt fortzusetzen.
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0: Aktuell messen wir hier bei uns vom City-Studio am Fischtorplatz 15 Grad. Und heute bekommen wir nochmal einen ordentlichen Spätsommernachschlag. Am Vormittag zeigt sich in Mainz immer wieder die Sonne. Später ziehen zwar mehr Wolken rein, trocken bleibt es aber den ganzen Tag. Und richtig warm wird es auch nochmal. In Mainz sind heute bis zu 27 Grad drin und der Antenne Mainz-Wetter drin für morgen. Auch der Dienstag bleibt trocken und spätsommerlich warm. Sonne und Wolken wechseln sich ab und wir kommen wieder auf rund 27 Grad.
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0: Um 8.34 Uhr wir schauen auf die A60 Mainz Richtung Rüsselsheim. Zwischen Ginsheim-Gustersburg und Rüsselsheim-Königstetten 4 Kilometer Stau. Ihr braucht Minimum 15 Minuten mehr an Zeit. Ebenso auf der A671 Mainz Richtung Wiesbaden. Zwischen dem Mainz-Spitz-Dreieck und Hochheim Süd 1 Kilometer Stau, 15 Minuten Zeitverlust. Wir schauen auf die A643 Mainz Richtung Wiesbaden. Zwischen dem Dreieck Mainz und dem Schiersteiner Kreuz 5 Kilometer Stau. 15 Minuten braucht ihr hier mehr an Zeit. Dann schauen wir noch auf die A66 Wiesbaden Richtung Frankfurt zwischen dem Schiersteiner Kreuz und Wiesbaden-Erbenheim. 1 Kilometer stockender Verkehr. Dann schauen wir in die City und zwar, wenn ihr über die Pariser Straße in die Innenstadt wollt, plant mal 5 Minuten mehr an Zeit ein. Ebenso auf der Saarstraße Richtung Hauptbahnhof 5 Minuten Zeitverlust und auch wenn ihr über die Theodor-Heuss-Brücke wollt, 5 Minuten braucht ihr hier länger. Sonst sieht's gut aus. Ich wünsche euch weiterhin eine gute und sichere Autofahrt.
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0: Sandra aus Hechtsheim hat mir eine Sprachnachricht geschickt. Hören wir mal rein.
4: Ich wollte euch einen Blitzer melden, wenn ihr ihn noch nicht habt. Und zwar ist das die Hechtsheimer Straße auf Höhe der Schule in Richtung der Automeile hoch. Hier ist nur 30. Bitte aufpassen, man sieht es sehr schlecht. Und so fängt die Woche ja nicht so gut an. Ich wünsche euch allen einen super Tag und passt auf euch auf. Tschüss, macht's gut.
0: Danke dir fürs Melden, liebe Sandra. Dann haben wir noch einen weiteren mobilen Blitzer. Auf der Elli-Beinhorn-Straße stehen, Richtung Weisenau wird geblitzt, kurz vor der Zulassungsstelle. 30 hier erlaubt, die Gabi aus der Neustadt hat uns den Blitzer gemeldet. Danke dir. Auf der Rheinallee wird auch geblitzt. Wenn ihr vom Mombacher Kreisel kommt und Richtung Innenstadt fahrt, da steht circa 200 Meter nach dem Kreisel ein Enforcement-Blitzer versteckelt. 50 sind hier erlaubt. Dann schauen wir auf die A60, da gibt es gleich zwei Blitzer für euch. Einmal Mainz Richtung Bingen, kurz vor der Ausfahrt Heidesheim wird geblitzt, 100 hier erlaubt. Und einmal in Mainz Richtung Rüsselsheim, kurz vor der Weisenauer Brücke. Hier sind auch nur 100 erlaubt. Wenn ihr da draußen noch einen weiteren Blitzer seht, dann klingelt gerne durch. Die Nummer lautet Mainz 304 3441.
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0: 8 Uhr und 37 Minuten haben wir es gleich. Wartet schon oder gleich kommt schon euer Antenne Mainz Polizeireport direkt nach Sascha und I Feel Lonely. Schönen guten Morgen.
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0: Sascha und I Feel Lonely, wir haben 8 Uhr und 41 Minuten im Antenne Mainzland. Und hier wartet euer
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0: mit Niklas Antweiler von der Mainzer Polizei. Wunderschönen guten Montagmorgen.
2: Guten Morgen.
0: Und wir schauen jetzt gemeinsam auf einen aktuellen Fall hier bei uns aus Mainz. Am Freitagabend lief eine Verkehrskontrolle ganz anders als geplant. Was war denn da?
2: Genau. Und zwar am Freitagabend wollte eine Streife von uns ein Motorrad kontrollieren. Mhm. Das war so eine orange-schwarze Motocross-Maschine war das. Die sollte in der Geschwister-Scholl-Straße hier in Mainz kontrolliert werden. Grund dafür war, dass das Kennzeichen nicht so richtig angebracht war.
0: Ui.
2: Und da wollten die den Fahrer einfach drauf hinweisen und ja, als der die Polizei erblickt hat, ist er einfach mal losgefahren durch die ganze Mainzer Stadt, hat Gas gegeben über Bürgersteige, rote Ampeln und dann auch noch durch die Fußgängerzone. Die Streife von uns hat natürlich die Verfolgung aufgenommen, allerdings hat sich dann die Spur auf dem Weg nach Hessen verloren, Kontakt zum Motorrad. Hat die Streife dann leider verloren. Genau, und da suchen wir jetzt Zeugen, die das vielleicht beobachtet haben, die da Hinweise geben können oder selbst auch geschädigt wurden durch das Fahrmanöver von dem Täter auf dem Motorrad.
0: Ja, sowas ist ja auch ziemlich gefährlich. Da kann ja wirklich auch einiges passieren oder im schlimmsten Fall zu einem Unfall kommen. Was ist denn da, wenn man diesen Täter jetzt schnappt, was kommt denn dann auf ihn zu?
2: Ja, also da wurden jetzt natürlich schon Strafverfahren eingeleitet und genau, da wollen wir natürlich auch den Täter schnappen.
0: Ja, und jetzt seid ihr natürlich da draußen gefragt, wenn ihr am Freitagabend was gesehen habt. Die Polizei sucht nach Zeugen, die Hinweise zu dem orange-schwarzen Motorrad ja, oder zu dem Fahrer geben können. Wenn ihr da was wisst, meldet euch gerne, damit man natürlich diesen Fall klären kann. Dann bedanke ich mich recht herzlich und wünsche euch einen guten Start in die Woche. Und wir hören uns natürlich morgen früh wieder.
2: Jawohl, schönen Start in die Woche.
0: Danke.
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1: Nach dem freundlichen Wochenschluss am Freitag dürfte es an Europas Börsen heute zunächst wieder leicht aufwärts gehen. Rückenwind kommt weiter von den Technologiewerten und starken US-Konjunkturdaten. Gleichzeitig steigt der Ölpreis wieder, Brent liegt bei rund 107 Dollar. Grund sind die schwindenden Hoffnungen auf eine schnelle Einigung zwischen den USA und dem Iran. Damit rücken auch Inflations- und Zinsängste wieder in den Fokus. Die Renditen an den Anleihemärkten steigen ebenfalls und in dieser Woche stehen noch mehrere wichtige Konjunkturdaten an.
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1: Ich bin Babit Büchner. Nach den jüngsten Landtagswahlen drängt die Union den Koalitionspartner SPD dazu, geplante Reformen nicht länger zu blockieren. Heute soll es laut Medienberichten interne Krisengespräche geben.
2: Vor allem bei der Pflege hakt es gewaltig. Eigentlich wollte Gesundheitsminister Lindemann seine Reformpläne am Mittwoch ins Kabinett bringen. Die SPD will ein reines Kürzungspaket aber nicht mittragen. Sie fordert einen gerechten Beitrag der Privatversicherten und einen Pflegedeckel. Der soll verhindern, dass die Eigenanteile für Pflegebedürftige und Angehörige für einen Platz im Heim immer weiter steigen. Einen Pflegedeckel lehnt aber Gesundheitsminister Lindemann ab. Katrin Müller, Nachrichtenredaktion.
1: 2024 hatten sich der Irak und die USA darauf geeinigt. Das US-Militär ist jetzt vollständig aus dem Irak abgezogen. Alle Kampftruppen und Kräfte zur logistischen Unterstützung hätten das Land verlassen, sagte ein irakischer Regierungsvertreter. Zuletzt waren dort noch rund 2500 US-Soldaten stationiert. Der Irak feiert den Abzug nun mit 4 offiziellen Feiertagen als Tag der Unabhängigkeit. In Deutschland ist in diesem Jahr bereits mehr Solarstrom erzeugt worden als im gesamten vergangenen Jahr. Nach Daten des Bundesverbands Solarwirtschaft wurden bis zum 27. September, also gestern, 90,2 Terawattstunden Solarstrom produziert. Im gesamten vergangenen Jahr waren es 90.
3: Der Rekord in diesem Jahr hängt zum einen mit ungewöhnlich vielen Sonnenstunden zusammen. Dazu kommen immer mehr neue Anlagen auf Wohn- und Gewerbegebäuden oder Freiflächen. Gleichzeitig warnt der Verband, dass die geplante Novelle des Erneuerbare-Energien-Gesetzes neue Investitionen bremsen könnte. Ab dem kommenden Jahr will die Bundesregierung den Ausbau neu ausrichten und zum Beispiel auch kleine Solaranlagen mit einer Leistung unter 25 Kilowatt nicht mehr dauerhaft fördern. Diana Kramer, Nachrichtenredaktion.
1: Und zum Fußball. Nach der 0:1-Niederlage gegen Griechenland gestern Abend hat sich Bundestrainer Jürgen Klopp vor seine Mannschaft gestellt. Er übernahm die Verantwortung für den Fehlstand in der Nations League, für seine große Sichtung mit dem Doppelkader, für Aufstellung und Ergebnis. Es gebe für ihn aber keinen Grund, in Depressionen zu verfallen. Das Team werde besser werden, so Klopp. Nächster deutscher Gegner ist am Donnerstag Serbien.
4: Vielen Dank für die Weltnachrichten. Weitere Lokalnachrichten gibt es natürlich bei uns in der nächsten halben Stunde von meinem Kollegen Robert Schäfer.
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4: Der Blick aufs Antenne Mainz Wetter hier bei uns vom City-Studio am Fischtorplatz. Aktuell messe ich 16 Grad und da geht heute aber noch einiges. Im Laufe des Tages knacken wir in Mainz nochmal die 27 Grad Marke. Dazu gibt es am Vormittag immer wieder Sonne. Später ziehen ein paar Wolken durch, der Regenschirm kann aber zu Hause bleiben. Es bleibt trocken. Der Antenne Mainz Wettertrend für morgen. Auch am Dienstag bleibt es warm und trocken. Sonne und Wolken teilen sich den Himmel bei rund 27 Grad.
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4: Um 9:04, wir werfen einen Blick auf die aktuelle Verkehrslage. Auf der A60 Mainz Richtung Rüsselsheim zwischen Ginsheim-Gustersburg und Rüsselsheim-Königstetten 5 Kilometer Stau. Wir schauen auf die A671 Mainz Richtung Wiesbaden zwischen dem Main-Spitz-Dreieck und Hochheim Süd. 1 Kilometer Stau, hier braucht ihr bis zu 15 Minuten mehr an Zeit. Dann schauen wir noch auf die A643 Mainz Richtung Wiesbaden zwischen Mainz-Mombach und dem Schiersteiner Kreuz. 1 Kilometer Stau, hier braucht ihr nur noch 5 Minütchen mehr an Zeit. Und dann schauen wir nochmal auf die Pariser Straße stadteinwärts Richtung Fichteplatz. 5 Minütchen braucht ihr hier länger. Sonst sieht es wirklich gut aus. Ich wünsche euch weiterhin eine gute und sichere Autofahrt.
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4: Auf der Hechtsheimer Straße wird auf Höhe der Schule Richtung Alte Mainzer Straße geblitzt. 30 sind hier maximal erlaubt. Die Sandra aus Hechtsheim hat es durchgegeben. Ich danke dir. Auf der Elli-Beinhorn-Straße wird Richtung Weisenau geblitzt, kurz vor der Zulassungsstelle. 30 sind hier erlaubt. Danke an die Gabi aus der Neustadt. Auf der Rheinallee wird auch geblitzt. Obacht, wenn ihr vom Mombacher Kreisel kommt, Richtung Innenstadt unterwegs seid, etwa 200 Meter nach dem Mombacher Kreisel steht der Enforcement-Blitzer im Gebüsch. 50 sind hier erlaubt. Danke an die Tina aus Heidesheim. Auf der A60 gibt es gleich doppeltes Blitzerglück oder vielleicht auch Pech. Mainz Richtung Bingen wird geblitzt. Kurz vor der Ausfahrt Heidesheim 100 hier erlaubt. Und einmal Mainz Richtung Rüsselsheim, kurz vor der Weisenauer Brücke. Hier sind nur 100 erlaubt. Habt ihr da draußen noch einen Blitzer gesehen? Dann klingelt gerne durch. Die Nummer lautet Mainz 304. 0664 3441.
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4: Wenn ihr heute mit den Öffis fahrt, also mit Bus oder Bahn, denkt ans gültige Ticket. Heute wird unter anderem die Buslinie, heute wird den ganzen Tag sogar in der Innenstadt kontrolliert. Also komplett alle Buslinien und Straßenbahnen, die durch die Innenstadt fahren. Obacht, immer schön ein Ticket dabei haben, sonst wird's teuer.
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4: Montagmorgen und wir sollten auf jeden Fall die Motivation suchen. Und vielleicht bringe ich euch jetzt ein bisschen Motivation mit unseren Veranstaltungstipps, weil ich finde, wenn man etwas hat, worauf man sich so richtig schön freuen kann, dann sieht die Welt gleich wieder ganz anders aus. Also das bedeutet, dann ist der Montag auch schneller rum, als ihr ja denken könnt. Also Radio Laut, direkt nach Roxette mit She's Got Nothing On But The Radio gibt's die Veranstaltungstipps für euch. Aber wir starten rein mit Gracie Abrams mit Look At My Life.
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0: Ihr hört Antenne Mainz mit mir, Eva-Maria Lechler. Und hier warten Sie schon, eure
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0: Ein kühles Getränk auf dem Tisch, die besten Freunde mit im Team. Und dann die große Frage, wer von euch weiß eigentlich am meisten unnützes Zeug? Das könnt ihr heute Abend beim Pub-Quiz im Nolan's Irish Pub in Mainz unter Beweis stellen. Ab 20 Uhr wird wieder gemeinsam gegrübelt, geraten und wahrscheinlich auch ziemlich selbstbewusst die ein oder andere komplett falsche Antwort eingeloggt. Für die cleversten Köpfe gibt's flüssige Gewinne. Der Eintritt ist frei. Also Team zusammentrommeln, rechtzeitig da sein und mitquizzen. Heute Abend wird im Schon Schön nicht nur zugehört, da könnt ihr im Zweifel auch einfach mit selbst auf die Bühne. Beim Tonkult jammt, eröffnet ab 20 Uhr zunächst das Aves Quartett den Abend mit modernem Jazz und eigenen Kompositionen. Danach heißt es Bühne frei, denn dann wird aus dem Konzert eine offene Jam-Session und alle, die Lust haben, können spontan mit einsteigen. Los geht's mit dem Einlass um 19.30 Uhr. Bezahlt wird auf Spendenbasis, also egal ob mit Instrument oder einfach nur mit offenem Ohr. Ab ins Schon Schön und lasst den Montag musikalisch ausklingen. Ihr wolltet schon immer eure Zeit besser nutzen? Dann solltet ihr euch am 15. November nichts anderes vornehmen. Laut dem Autor John Strelacki reicht nur eine Minute, um das eigene Leben komplett zu verändern. Wie das gehen soll, das verrät er in seinem neuen Buch Die Ein-Minuten-Methode. Und im Schlachthof in Wiesbaden gibt er bei einer Lesung aus genau diesem Buch viele hilfreiche Tipps, wie ihr eure Zeit effektiver nutzen könnt. Wer hin will, gerne jetzt schon mal zeitlich einplanen. Tickets gibt's ab 24 Euro. Die Lesung am 15. November geht dann um 20 Uhr los und danach habt ihr euer Zeitmanagement voll im Griff. Also davon gehen wir jetzt einfach mal aus. Egal für was ihr euch entscheidet, ich wünsche euch jetzt erstmal einen wunderbaren

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0: mit elektrisches Gefühl. 9.30 Uhr haben wir es. Robert Schäfer wartet schon mit den Lokalnachrichten.
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2: Mit Robert Schäfer einen schönen guten Morgen. Die Universitätsmedizin Mainz musste am Samstagabend zeitweise auf Notstrom umschalten. Grund war ein technischer Defekt an einem Bauteil der Stromversorgung, bei dem es zu einem Schmorbrand gekommen ist. Die Versorgung der Patientinnen und Patienten war nach Angaben von Feuerwehr und Unimedizin zu keinem Zeitpunkt gefährdet. Vorsorglich hat die Klinik vorübergehend keine neuen Patientinnen und Patienten aufgenommen. Auch die zentrale Notaufnahme war vorübergehend geschlossen. Zeitweise waren rund 100 Einsatzkräfte von Feuerwehr und medizinischem Katastrophenschutz vor Ort. Inzwischen ist die reguläre Stromversorgung wiederhergestellt, die vorsorglichen Maßnahmen sind beendet und die Unimedizin nimmt wieder neue Patienten auf. 12 Schwimmbäder in Rheinland-Pfalz bekommen insgesamt mehr als 11,3 Millionen Euro für Sanierungen. Das teilt der Landessportbund Rheinland-Pfalz mit. Auch ein Mainzer Schwimmbad ist dabei. Für die Sanierung des Lehrschwimmbads der Theodor-Heuss-Schule in Hechtsheim sind rund 1 Million Euro aus dem Bundesprogramm vorgesehen. Das Geld soll helfen, dringend notwendige Sanierungen und Modernisierungen von Hallen und Freibädern zu finanzieren. Bundesweit stehen für das Programm 250 Millionen Euro zur Verfügung. In der Wiesbadener Innenstadt gilt weiterhin ein Abkochgebot für Leitungswasser. Auslöser für die vorsorgliche Maßnahme sind Trinkwasserkontrollen in der Nähe des Wiesbadener Kurhauses, bei denen ein Bakterium festgestellt wurde. Das Wasser soll bis auf Weiteres zum Trinken, Kochen, Zähneputzen und zur Wundreinigung nur abgekocht verwendet werden. Besonders vorsichtig sollen Menschen mit Neurodermitis, offenen Wunden oder schweren Atemwegserkrankungen sein. Für sie gilt die Empfehlung, auch zum Duschen und Händewaschen abgekochtes Wasser zu nutzen. Auch bei der Reinigung von Kontaktlinsen ist besondere Vorsicht geboten. Rund 80.000 Menschen haben am Wochenende Mainz leuchtet, das Late Light Festival in Mainz besucht. Von Donnerstag bis Samstag haben Licht- und Videoprojektionen unter anderem den Dom, das Staatstheater, den Osteiner Hof und den Jockel-Fuchs-Platz neu gestaltet. Die künstlerischen Arbeiten kommen jedes Jahr von Studierenden der Hochschule Mainz. Besonders beliebt waren interaktive Installationen, bei denen Besucherinnen und Besucher selbst Teil der Projektionen wurden. Der Eintritt ist an allen drei Festivalabenden frei gewesen. Die Ermittlungsgruppe Szene der Polizei Mainz setzt ihre Kontrollen gegen Drogenkriminalität in der Innenstadt fort. Schwerpunkt sind unter anderem die Bereiche rund um die Kaiserstraße, den Hauptbahnhof und das Bleichenviertel. Seit Beginn der aktuellen Maßnahmen im März haben die Einsatzkräfte mehr als 1.100 Menschen kontrolliert und durchsucht und dabei über 160 Strafanzeigen eingeleitet. In mehr als 250 Fällen haben sie Gegenstände oder Beweismittel sichergestellt, darunter Drogen, mehr als 30.000 Euro Bargeld und mehrere Waffen bzw. gefährliche Gegenstände. Außerdem sind über 30 Fest- und in Gewahrsamnahmen erfolgt, darunter die Vollstreckung von 11 Haftbefehlen. Die Polizei kündigt an, die Kontrollen in der Mainzer Innenstadt fortzusetzen.
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0: Wir schauen raus hier bei uns vom City-Studio am Fischtorplatz und da messen wir aktuell 17 Grad und da geht heute noch einiges. Im Laufe des Tages knacken wir in Mainz nochmal die 27 Grad Marke. Dazu gibt es am Vormittag immer wieder viel Sonne. Später ziehen ein paar mehr Wölkchen mit dazu und der Regenschirm, den könnt ihr heute zu Hause lassen. Es bleibt trocken. Dann schauen wir uns mal den Antenne Mainz Wettertrend für morgen an. Auch am Dienstag bleibt es warm und trocken. Sonne und Wolken teilen sich den Himmel bei rund 27 Grad.
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0: Der Blick geht auf die aktuelle Verkehrslage um 9 Uhr und 35 Minuten. Ja, die Straßen sehen auf jeden Fall schon viel, viel besser aus. Eine kleine Meldung habe ich aber noch von der A643 Mainz Richtung Wiesbaden zwischen Mainz-Bombach und Wiesbaden-Dotzheim. 1 Kilometer Stau, 5 Minuten braucht ihr hier noch länger, sonst sieht es tipptopp aus. Ich wünsche euch weiterhin eine gute und sichere Autofahrt. Kommt gut an euer Ziel.
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0: Auf der Hechtsheimer Straße wird geblitzt auf Höhe der Schule Richtung Alte Mainzer Straße. 30 sind hier erlaubt. Danke an die Sandra aus Hechtsheim. Auf der Elli-Beinhorn-Straße wird auch geblitzt Richtung Weisenau. Kurz vor der Zulassungsstelle 30 erlaubt. Danke an die Gabi aus der Neustadt. Auf der Rheinallee stehen sie auch und blitzen, wenn ihr vom Mombacher Kreisel Richtung Innenstadt unterwegs seid. 50 sind hier erlaubt. Danke an die Tina aus Heidesheim und den Mike aus der Oberstadt fürs Melden. Wir schauen auf die A60. Mainz Richtung Bingen, kurz vor der Ausfahrt Heidesheim. Hier wird auch geblitzt. Da steht der Olivgrün in Forst mit Blitzer. 100 sind hier maximal erlaubt. Und die Blitzersäule findet ihr ebenso auf der A60 Mainz Richtung Rüsselsheim, kurz vor der Weisenauer Brücke. Hier sind 100 erlaubt. Habt ihr noch einen weiteren Blitzer gesehen? Dann klingelt doch gerne durch. Die Nummer lautet Mainz 304 3441.
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0: 9 Uhr und 36 Minuten haben wir es im Antenne Mainzland. Alle Farben warten jetzt auf euch. Feed May Stevens mit Same Old Sky. Danach gibt es Young Like This von Hugo Helmick für euch. Und dann wartet schon unser Antenne Mainz Horoskop. Wir wagen nochmal einen Blick in die Sterne.
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1: Am Montag, den 28. September. Waage. Heute läuft's am besten, wenn ihr nicht alles zerdenkt. Vertraut auf euer Bauchgefühl. Das weiß ziemlich genau, wo es lang geht. Skorpion. Ihr habt heute ordentlich Energie. Perfekt, um etwas anzupacken, das schon viel zu lange auf eurer Liste steht. Schütze. Ein bisschen Bewegung würde euch heute richtig gut tun. Also Laufschuhe raus oder wenigstens mal die Treppe statt den Aufzug nehmen. Steinbock. Heute darf's auch mal langsam gehen. Ihr müsst nicht immer produktiv sein. Ein entspannter Abend ist genauso viel wert. Wassermann. Jemand könnte euch heute positiv überraschen. Seid offen für Gespräche, auch wenn sie erstmal ganz unscheinbar anfangen. Fische. In Sachen Liebe stehen die Zeichen heute ziemlich gut. Singles dürfen ruhig ein bisschen mutiger flirten. Vergebene sorgen für Zeit zu zweit. Widder. Nicht jede Diskussion müsst ihr gewinnen. Manchmal ist ein charmantes Lächeln heute die deutlich bessere Antwort. Stier. Gönnt euch heute mal was. Muss nichts Großes sein. Ein gutes Essen, ein Kaffee in der Sonne oder einfach eine Stunde nur für euch. Zwillinge. Euer Kopf läuft heute auf Hochtouren. Nutzt das für kreative Ideen. Da könnte überraschend viel Gutes dabei sein. Krebs. Ein Mensch aus eurem Umfeld könnte heute eure Unterstützung gebrauchen. Ein offenes Ohr reicht manchmal schon völlig aus. Löwe. Heute habt ihr das Selbstbewusstsein auf eurer Seite. Zeigt ruhig, was ihr könnt. Falsche Bescheidenheit braucht heute niemand. Und Jungfrau, Schluss mit Perfektionismus. Gut gemacht ist heute besser, als ewig daran herumzuschrauben.

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war Lenny Kravitz mit Again. Und ich verabschiede mich jetzt für heute von euch. Gleich übernimmt mein Kollege Volker Pietsch mit 100 Pro Roy Hessisch. Und zum Schluss gibt's jetzt noch Prince auf die Ohren. Fun Fact zu dem Song Kiss. Der Song war ursprünglich gar nicht für ihn selbst gedacht, sondern für die Band Maserati. Als Prince hörte, was daraus geworden war, wollte ihn jedoch zurück. Zum Glück, denn Kiss wurde 1986 zu einem Nummer 1 Hit in den USA. Also macht's gut, kommt gut durch den Tag und hier ist Prince mit Kiss.

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1: Ich bin Babit Büchner. Die Koalition streitet seit den jüngsten Landtagswahlen wieder heftig über den weiteren Reformkurs, besonders beim Thema Gesundheit und Pflege. Die SPD hat angekündigt, die geplante Pflegereform aus dem CDU-geführten Gesundheitsministerium zu blockieren, wenn sie nicht überarbeitet wird.
2: Gesundheitsminister Lindemann gab sich am Abend in der ARD optimistisch. Schon früher habe man sich in der Regierung teilweise erst 2 Stunden vor dem Einbringen einer Reform ins Kabinett darauf geeinigt. Der Streit sei also gerade nichts Ungewöhnliches. Allerdings sind Kompromisse kaum abzusehen. Die SPD will konkrete Änderungen jetzt. Die Union lehnt die ab. Die SPD will als erstes sofort strukturelle Reformen. Die Union dafür erst Ende Oktober eine Kommission einsetzen, die dann wohl Monate für Ergebnisse bräuchte. Aus Berlin, Ronny Tochau.
1: Viele Sonnenstunden und immer mehr Photovoltaikanlagen. In Deutschland ist in diesem Jahr bereits bis Ende September mehr Solarstrom erzeugt worden als im gesamten vergangenen Jahr. Bis zum 27. September waren es 90,2 Terawattstunden. Im Gesamtjahr 2025 waren es 90, teilte der Bundesverband Solarwirtschaft mit. Der Verband erklärte den 27. September deshalb zum Solar Day. Taylor Swift hat bei der Verleihung der MTV Video Music Awards die begehrte Trophäe für das Video des Jahres gewonnen und Geschichte geschrieben. Die Pop-Ikone ist nun die meistdekorierte Künstlerin mit insgesamt 33 VMA-Trophäen in ihrer Laufbahn. Swift gewann auch in der Sparte Beste Regie und wurde mit einem neuen Sonderpreis für Regiearbeit geehrt. Noch häufiger kam aber Superstar Madonna auf die Bühne. Sie räumte am Ende 7 Preise ab. Und zum Fußball. Nach der 0:1-Niederlage gegen Griechenland gestern Abend hat sich Bundestrainer Jürgen Klopp vor seine Mannschaft gestellt. Er übernahm die Verantwortung für das Ergebnis, sieht aber keinen Grund, in Depressionen zu verfallen.
3: Dass der deutsche Fußball aktuell nicht in der besten Situation aller Zeiten ist und Jürgen Klopp nicht vorbeikommt und einmal kurz mit Hand auflegen alle Probleme löst. Also ich wusste das vorher, falls es irgendwer nicht wusste, dann wissen wir es jetzt. Es geht ganz normal weiter. Das ist Entwicklung.
1: Nächster deutscher Gegner ist am Donnerstag Serbien.
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4: Der Blick in die Verbandsgemeinden Bodenheim, Niederolm und Rheinselz. Ich bin Volker Pietsch.

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Heute geht sie zu Ende, die Kerpe im Nackenheim, traditionelles Leberknödel-Essen. Den teilnehmenden Gaststätten ist heute angesagt und ab 18 Uhr gibt es Live-Musik mit Boys of 69. Das Ganze wird veranstaltet von der Ortsgemeinde und dem Kerbe-Verein. Nackenheimer Kerb, heute klingt sie aus. Und wir bleiben in Nackenheim. Wenn ihr Fasnachter bei den Entenbrüdern seid und dort auf die Veranstaltungen wollt und Karten bestellt habt, dann müsst ihr die entsprechend jetzt am Mittwoch abholen. Die nächste Gelegenheit gibt es dann am Freitag, 2. Oktober, jeweils von 18 bis 20 Uhr in der Geschäftsstelle des Vereins in Brühl 13b und dann auch gleich zahlen, bar oder mit EC-Karte. Für die Damensitzung am 19. Januar und die Kostümsitzung am 24. Januar gibt es noch wenige Restkarten. Und der Vorverkauf für die Altweiberparty am 4. Februar, der läuft auch schon. entenbrüder.de/tickets ist die Adresse, wenn ihr noch Interesse habt. 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
1: Hier ist 100 Pro Rheinhessisch bei Antenne Mainz. Ortsgeschichte am Feiertag heißt es am Samstag, 3. Oktober. Um 15 Uhr lädt die Touristinfo Bodenheim zu einer Kurzführung durch das Heimatmuseum im Bürgerhaus Dolles ein. Ihr kommt über den hinteren Eingang rein. Die Führung, die ist gratis. Eine Voranmeldung ist über bodenheim.de unter Veranstaltungen allerdings notwendig. Am kommenden Montag heißt es in Bodenheim wieder Bubble Café. Von 10 bis 12 Uhr öffnet das Café im kleinen Bistro der großen Sporthalle im Bürgel. Die Teams Begegnung und Mobilität vom Generationennetzwerk Bodenheim schenken Kaffee, Tee und kühle Getränke aus. Und wer nicht so gut zu Fuß ist, der kann bei Bedarf den Fahrdienst anfordern. Und das unter der Rufnummer 06135 926023 926023 in Bodenheim. Und dann heißt es am 5. Oktober von 10 bis 12 Uhr einfach vorbeikommen und mitbabbeln. 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

0: 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Einen schönen guten Morgen. Das Staatstheater Mainz ist zum Opernhaus des Jahres gewählt worden. Die Auszeichnung vergibt das Fachmagazin Opernwelt auf Grundlage einer Umfrage unter 40 Kritikerinnen und Kritikern. Gewürdigt wird die Mainzer Opernsparte für ihre vergangene Spielzeit. Besonders der Spielplan mit mehreren zeitgenössischen und politischen Stoffen sowie die Inszenierungen stehen im Mittelpunkt der Begründung. Für das Staatstheater Mainz ist die Auszeichnung eine besondere Anerkennung, da das Haus im Vergleich zu vielen früher ausgezeichneten Opernhäusern deutlich kleiner ist. Wer in Rheinland-Pfalz Medizin studieren möchte, kann sich noch bis Mittwoch für einen Studienplatz über die Vorabquote des Landes bewerben. Darauf weist das Landesamt für Versorgung in Mainz hin. Für das kommende Sommersemester gibt es 15 Plätze für die Landarztquote, 8 für die Landkinderarztquote und 4 für den öffentlichen Gesundheitsdienst an der Universitätsmedizin Mainz. Die Bewerberinnen und Bewerber verpflichten sich im Gegenzug, nach dem Studium 10 Jahre in ländlicheren Regionen oder im öffentlichen Gesundheitsdienst zu arbeiten. Bei der Auswahl zählt nicht nur die Abiturnote, auch Studieneignungstest, medizinische Berufserfahrung, ein FSJ oder ehrenamtliches Engagement können berücksichtigt werden. Die Männerberatung in Mainz ist umgezogen. Ab heute ist die Beratungsstelle in den Räumen des Zentrums für selbstbestimmtes Leben behinderter Menschen Mainz e.V. in der Rheinallee. Damit ist die Beratungsstelle in komplett barrierefreie Räume gezogen. Damit könne man nun auch Menschen mit Behinderung, die vor sexualisierter Gewalt betroffen sind, noch besser ansprechen und gerecht werden, so Lea Krieger, Mitarbeiterin der Männerberatung. Die Beratung ist eine Anlaufstelle für Männer, Jungen, Trans-, Inter- und nicht-binäre Personen ab 12 Jahren. Die Fachberatungsstelle wurde im März 2025 eröffnet und bis Februar 2026 durch Mittel der Deutschen Fernsehlotterie finanziert. Ab April 2026 wurde die Arbeit durch eine Förderung des Familienministeriums gesichert. Die Finanzierung ab 2027 ist noch unklar. Am Mainzer Hauptbahnhof eröffnet heute die Ausstellung Reich an Ideen, arm an Chancen. Sie wurde vom Mainzer Bündnis Gleiche Chancen für alle Kinder und Jugendlichen ins Leben gerufen. Hintergrund ist, dass jedes vierte Kind in Deutschland in Armut aufwächst und von sozialer Ausgrenzung bedroht ist. Mit der Ausstellung sollen die Potenziale betroffener Kinder öffentlich sichtbar gemacht werden. Es werden Zukunftsvisionen, Bilder und Songs, die Kinder in 5 Kunstworkshops gestaltet haben, präsentiert. Die Ausstellung läuft bis Mitte Oktober. Die Ermittlungsgruppe Szene der Polizei Mainz setzt ihre Kontrollen gegen Drogenkriminalität in der Innenstadt fort. Schwerpunkt sind unter anderem die Bereiche rund um die Kaiserstraße, den Hauptbahnhof und das Bleichenviertel. Seit Beginn der aktuellen Maßnahmen im März haben die Einsatzkräfte mehr als 1.100 Menschen kontrolliert und durchsucht und dabei über 160 Strafanzeigen eingeleitet. In mehr als 250 Fällen haben sie Gegenstände oder Beweismittel sichergestellt, darunter Drogen, mehr als 30.000 Euro Bargeld und mehrere Waffen bzw. gefährliche Gegenstände. Außerdem sind über 30 Fest- und in Gewahrsamnahmen erfolgt, darunter die Vollstreckung von 11 Haftbefehlen. Die Polizei kündigt an, die Kontrollen in der Mainzer Innenstadt fortzusetzen.
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3: Der Blick in die Verbandsgemeinden Bodenheim, Niederolm und Rheinselz. Ich bin Volker Pietsch.

Hier ist 100 Pro bei Hessisch bei Antenne Mainz. Immer im Herbst gibt es eine große Veranstaltung der Kulturfrauen in der Verbandsgemeinde Bodenheim. Sauer macht's lustig, heißt es in diesem Jahr. Samstag, 24. Oktober ist der Veranstaltungstermin. Dann heißt es Kabarett mit Frisur. An diesem Samstag holen dann die Kulturfrauen der Verbandsgemeinde Bodenheim Frank Sauer ins Bürgerhaus Dolles am Dollesplatz. Beginn ist um 20 Uhr, ab 19 Uhr kommt er rein. Der Komiker hat seine liebsten Nummern zu einem neuen Programm gemischt. Frech, temporeich und hintersinnig. Karten kosten im Vorverkauf 28 Euro, an der Abendkasse dann 30 Euro. Ihr bekommt die Karten unter anderem beim Buchladen Ruthmann in Bodenheim und beim Multishop in Haagsheim. Oder ihr schreibt eine Mail an die Kulturfrauen unter kartenreservierung@kulturfrauen.de. Am Mittwoch, 7. Oktober, bietet die Volkshochschule Bodenheim einen Italienischkurs auf Stufe B2 C1 an. Dann folgen 5 Termine jeweils von 10 bis 11:30 Uhr im Haus Friesenecker in der Rathausstraße 3. Italienischkurs für Fortgeschrittene ab Mittwoch, 7. Oktober in Bodenheim. 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

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Jetzt am Sonntag ist es soweit. Der Zwiebelkuchenwandertag 2026 findet statt. Und dann heißt es, durch die ganze Verbandsgemeinde Bodenheim zu wandern, durch die Weinberge. Und das geht durch Bodenheim, Gorbischofsheim, Haxheim, Latzweiler und Nackenheim. Ihr habt 5 Stationen auf dem Weg und an den Stationen bekommt ihr ein tolles Angebot. Frischen Zwiebelkuchen, Federweißer und andere regionale Speisen und Weine jeweils aus den Orten. Und die Heimat- und Verkehrsvereine und andere Vereine und Weingüter sind aktiv an diesem Tag, dass ihr immer eine Station vorfindet, die euch etwas bietet. Und es gibt eigens für den Zwiebelkuchenwandertag eingerichtet die Linie 69, der Ringbus. Der fährt ab dem Bahnhof Bodenheim im Stundentakt ab 9.15 Uhr, um einfach Abschnitte zu überbrücken. Und das heißt zum Beispiel, könnt ihr eine Gemeinde überspringen, wenn ihr vielleicht die 20 Kilometer Strecke nicht schafft oder vielleicht noch was anderes vorhabt und trotzdem entsprechend in der Verbandsgemeinde Bodenheim wandern wollt. Nochmal alle wichtigen Infos zum Zwiebelkuchenwandertag jetzt am Sonntag, 4. Oktober. Startzeit ist von 9 bis 12 Uhr in den beteiligten Orten. Dann habt ihr einen 20 Kilometer lang gut ausgeschilderten Rundweg durch die Weinberge und die Ortskerne von Bodenheim, Gaubischofsheim, Haxheim, Latzweiler und Nackenheim. 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

0: hört Antenne Mainz mit mir, Eva-Maria Lechler. Und hier warten Sie schon, eure
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0: Ein kühles Getränk auf dem Tisch, die besten Freunde mit im Team. Und dann die große Frage, wer von euch weiß eigentlich am meisten unnützes Zeug? Das könnt ihr heute Abend beim Pub-Quiz im Nolan's Irish Pub in Mainz unter Beweis stellen. Ab 20 Uhr wird wieder gemeinsam gegrübelt, geraten und wahrscheinlich auch ziemlich selbstbewusst die ein oder andere komplett falsche Antwort eingeloggt. Für die cleversten Köpfe gibt's flüssige Gewinne. Der Eintritt ist frei, also Team zusammentrommeln, rechtzeitig da sein und mitquizzen. Heute Abend wird im schon schön nicht nur zugehört, da könnt ihr im Zweifel auch einfach mit selbst auf die Bühne. Beim Tonkult jammt, eröffnet ab 20 Uhr zunächst das Aves Quartett den Abend mit modernem Jazz und eigenen Kompositionen. Danach heißt es Bühne frei, denn dann wird aus dem Konzert eine offene Jam-Session und alle, die Lust haben, können spontan mit einsteigen. Los geht's mit dem Einlass um 19.30 Uhr. Bezahlt wird auf Spendenbasis, also egal ob mit Instrument oder einfach nur mit offenem Ohr. Ab ins schon schön und lasst den Montag musikalisch ausklingen. Ihr wolltet schon immer eure Zeit besser nutzen? Dann solltet ihr euch am 15. November nichts anderes vornehmen. Laut dem Autor John Strelacki reicht nur eine Minute, um das eigene Leben komplett zu verändern. Wie das gehen soll, das verrät er in seinem neuen Buch Die Ein-Minuten-Methode. Und im Schlachthof in Wiesbaden gibt er bei einer Lesung aus genau diesem Buch viele hilfreiche Tipps, wie ihr eure Zeit effektiver nutzen könnt. Wer hin will, gerne jetzt schon mal zeitlich einplanen. Tickets gibt's ab 24 Euro. Die Lesung am 15. November geht dann um 20 Uhr los und danach habt ihr euer Zeitmanagement voll im Griff. Also davon gehen wir jetzt einfach mal aus. Egal für was ihr euch entscheidet, ich wünsche euch jetzt erstmal einen wunderbaren Montag.
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1: Ich bin Babette Büchner. Nach den jüngsten Landtagswahlen drängt die Union den Koalitionspartner SPD dazu, geplante Reformen nicht länger zu blockieren. Heute soll es laut Medienberichten interne Krisengespräche geben.
2: Vor allem bei der Pflege hakt es gewaltig. Eigentlich wollte Gesundheitsminister Lindemann seine Reformpläne am Mittwoch ins Kabinett bringen. Die SPD will ein reines Kürzungspaket aber nicht mittragen. Sie fordert einen gerechten Beitrag der Privatversicherten und einen Pflegedeckel. Der soll verhindern, dass die Eigenanteile für Pflegebedürftige und Angehörige für einen Platz im Heim immer weiter steigen. Einen Pflegedeckel lehnt aber Gesundheitsminister Lindemann ab. Katrin Müller, Nachrichtenredaktion.
1: Die Verteidigungsminister der EU-Staaten kommen in Brüssel heute zu einem Treffen zusammen. Dabei soll es unter anderem um die militärische Unterstützung der Ukraine, hybride Bedrohungen und die Lage in Nahost gehen.
3: Dies ist ein Treffen, an dem weder der deutsche noch der französische Verteidigungsminister teilnehmen und es soll auch nicht lange dauern. Das bedeutet, wichtige Entscheidungen sind nicht zu erwarten. In Sachen Verteidigung spielt die Musik bei der NATO, nicht der EU. Jene Minister, die kommen, wollen darüber reden, wie man der Ukraine zu mehr Luftabwehrraketen verhelfen kann, beispielsweise durch Verzicht auf eigene Lieferungen und natürlich auch über den amerikanischen Nahostkrieg und dessen Folgen. Aus Brüssel, Dieter Ebeling.
1: Mehr als 20 Jahre nach dem Sturz von Saddam Hussein sind die letzten US-Soldaten aus dem Irak abgezogen. Alle Kampftruppen und Kräfte zur logistischen Unterstützung hätten das Land verlassen, sagte ein irakischer Regierungsvertreter. Zuletzt waren dort noch rund 2500 US-Soldaten stationiert. Der Irak feiert den Abzug am Mittwoch mit 4 offiziellen Feiertagen. Taylor Swift hat bei der Verleihung der MTV Video Music Awards die begehrte Trophäe für das Video des Jahres gewonnen und Geschichte geschrieben. Die Pop-Ikone ist nun die meistdekorierte Künstlerin mit insgesamt 33 VMA-Trophäen in ihrer Laufbahn. Swift gewann auch in der Sparte Beste Regie und wurde mit einem neuen Sonderpreis für Regiearbeit geehrt. Noch häufiger kam aber Superstar Madonna auf die Bühne. Sie räumte am Ende 7 Preise ab.
4: Vielen Dank für die Weltnachrichten. Weitere Lokalnachrichten, die gibt's bei uns in einer halben Stunde.
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4: Hier bei uns vom City-Studio am Fischtorplatz sind es aktuell 20 Grad. Und da geht heute aber noch einiges. Im Laufe des Tages knacken wir in Mainz nochmal die 27-Grad-Marke. Dazu gibt es dann immer wieder Sonne. Später ziehen ein paar mehr Wolken durch. Der Regenschirm, der kann heute aber zu Hause bleiben. Es bleibt trocken. Der Antenne Mainz Wettertrend für morgen. Auch am Dienstag bleibt es warm und trocken. Sonne und Wolken teilen sich den Himmel bei rund 27 Grad.
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4: Der Blick auf die aktuelle Verkehrslage sieht tipptopp aus. Ihr habt eine freie Fahrt. Ich wünsche euch weiterhin eine gute und sichere Autofahrt.
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4: Der Carlo aus Ingelheim hat mir eine WhatsApp ins Studio gesendet. Ein mobiler Blitzer steht auf der B9. Bingen Richtung Ingelheim wird geblitzt, kurz vor der Abfahrt zur A60 Bingen Ost. 80 sind hier maximal erlaubt. Danke dir fürs Melden. Auf der Elli-Beinhorn-Straße Richtung Weisenau wird auch geblitzt, kurz vor der Zulassungsstelle. Hier sind maximal 30 km/h erlaubt. Danke an die Gabi aus der Neustadt fürs Melden. Dann schauen wir auf die Rheinallee. Wenn ihr vom Mombacher Kreisel kommt, wird Richtung Innenstadt geblitzt. 50 sind hier maximal erlaubt. Auf der A60 findet ihr einen olivgrün Enforcement-Blitzer. Mainz Richtung Bingen wird hier geblitzt, kurz vor der Ausfahrt Heidesheim. Hier sind 100 erlaubt. Und die Blitzersäule, die gibt es auch noch auf der A60 zu finden. Mainz Richtung Rüsselsheim, kurz vor der Weisenauer Brücke. Hier sind 100 erlaubt. Wenn ihr noch einen weiteren Blitzer seht, dann klingelt doch gerne durch auf der Mainz 304 3441.
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1: Wer Opfer von Gewalt oder Kriminalität wird, kämpft oft noch lange mit den Folgen. Unterstützung bekommen Betroffene unter anderem beim Weißen Ring. Der Verein wurde 1976 hier bei uns in Mainz gegründet und hilft Opfern von Straftaten und ihren Angehörigen. Am Freitag hat der Weiße Ring auf dem Gutenbergplatz sein 50-jähriges Bestehen gefeiert. Was die Hilfe des Vereins konkret ausmacht, das hat uns Rainer Schleit, Außenstellenleiter für Mainz-Stadt, erklärt.
2: Der Weiße Ring kümmert sich um Opfer, um Betroffene von Straftaten. Ich meine, Mainz ist eine Stadt, die wunderschön ist, aber Kriminalität gibt es in Mainz auch. Und von Kriminalität kann jeder betroffen sein. Und wenn jemand betroffen ist, dann ändert sich oft einiges im Leben. Es gibt sogar so die Aussage, manchmal ist man ein Leben lang dann Opfer, wenn entsprechende Traumatisierungen vorliegen. Und wir kümmern uns, wir sind Ansprechpartner für die Opfer. Wir hören zu, beraten Opfer, wir geben Orientierung. Wir sind einfach für die Opfer da.
1: Unterstützt wurde der Weiße Ring letzten Freitag von mehr als 20 Mainzer Partnervereinen sowie 20 ehrenamtlichen Radlerinnen und Radlern der Polizei Hamburg, die regelmäßig Spendentouren für den Verein veranstaltet. Damit der Weiße Ring den Betroffenen aber überhaupt helfen kann, muss erst einmal der Kontakt hergestellt werden.
2: Wir haben ein zentrales Opfertelefon. Oder die Opfer wenden sich direkt per Telefon an die Außenstelle Mainz, wenn sie eben hier in Mainz ansässig sind. Oder es gibt auch die Möglichkeit, per E-Mail uns zu schreiben. Man findet uns im Internet auf jeden Fall. Und dann wird es in der Regel so aussehen, dass wir mit diesem Opfer einen Termin vereinbaren für ein persönliches Gespräch. Und in diesem persönlichen Gespräch kann man dann alles Weitere besprechen, Orientierung geben, wie geht's weiter, was können Sie unternehmen, wie können wir Ihnen helfen.
1: Der Weiße Ring hilft nicht nur dabei, mit den Folgen einer Straftat umzugehen. Betroffene bekommen auch Unterstützung, wenn es um rechtliche Fragen und ein mögliches Gerichtsverfahren geht. Opferanwältin Carlotta Stahl erklärt, wie das konkret aussehen kann.
3: Im Grunde ist es so, dass ich erlebe, dass für die Betroffenen das Wichtigste ist, die Information einfach erstmal zu wissen, was passiert eigentlich mit mir in so einem Strafverfahren, wie läuft das ab, was kommt da auf mich zu. Und darüber hinaus kann es auch sehr hilfreich sein, einen rechtlichen Beistand zu haben, der einen zum Beispiel zu Vernehmungen begleitet oder auch in der Gerichtsverhandlung vertritt. Zudem ist es auch noch für Opfer häufig auch sehr interessant und auch relevant, dass wir denen auch helfen können, Schmerzensgeldansprüche direkt im Strafverfahren zu realisieren, also nicht erst Jahre später irgendwie irgendwann mal was zu erhalten, sondern kurzfristig da eben zu reagieren.
1: Seit 50 Jahren setzt sich der Weiße Ring damit für Menschen ein, die Opfer einer Straftat geworden sind. Angefangen hat diese Geschichte hier bei uns in Mainz. Mehr Infos und Kontaktmöglichkeiten findet ihr auf der Homepage des Weißen Rings.

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1: Mit Robert Schäfer einen schönen guten Tag. Rund 80.000 Menschen haben am Wochenende Mainz leuchtet, das Late Light Festival in Mainz besucht. Von Donnerstag bis Samstag haben Licht- und Videoprojektionen unter anderem den Dom, das Staatstheater, den Ostdeiner Hof und den Jockel-Fuchs-Platz neu gestaltet. Die künstlerischen Arbeiten kommen jedes Jahr von Studierenden der Hochschule Mainz. Besonders beliebt waren interaktive Installationen, bei denen Besucherinnen und Besucher selbst Teil der Projektionen wurden. Der Eintritt ist an allen drei Festivalabenden frei gewesen. Auf und an der Hochbrücke starten ab heute erste vorbereitende Arbeiten. Darüber hat die Stadt Mainz informiert. Hintergrund ist der geplante Rückbau der maroden Hochbrücke in einzelnen Schritten von Norden Richtung Süden. Zunächst werden erste Fräsarbeiten auf der Brücke durchgeführt. Sie sind mit keinen Sperrungen oder sonstigen Beeinträchtigungen verbunden. Im Januar 2027 sollen dann die Abrissarbeiten für die Hochbrücke starten. 12 Schwimmbäder in Rheinland-Pfalz bekommen insgesamt mehr als 11,3 Millionen Euro für Sanierungen. Das teilt der Landessportbund Rheinland-Pfalz mit. Auch ein Mainzer Schwimmbad ist dabei. Für die Sanierung des Lehrschwimmbads der Theodor-Heuss-Schule in Hechtsheim sind rund 1 Million Euro aus dem Bundesprogramm vorgesehen. Das Geld soll helfen, dringend notwendige Sanierungen und Modernisierungen von Hallen und Freibädern zu finanzieren. Bundesweit stehen für das Programm 250 Millionen Euro zur Verfügung. In der Wiesbadener Innenstadt gilt weiterhin ein Abkochgebot für Leitungswasser. Auslöser für die vorsorgliche Maßnahme sind Trinkwasserkontrollen in der Nähe des Wiesbadener Kurhauses, bei denen ein Bakterium festgestellt wurde. Das Wasser soll bis auf Weiteres zum Trinken, Kochen, Zähneputzen und zur Wundreinigung nur abgekocht verwendet werden. Besonders vorsichtig sollen Menschen mit Neurodermitis, offenen Wunden oder schweren Atemwegserkrankungen sein. Für sie gilt die Empfehlung, auch zum Duschen und Händewaschen abgekochtes Wasser zu nutzen. Auch bei der Reinigung von Kontaktlinsen ist besondere Vorsicht geboten. Die Universitätsmedizin Mainz musste am Samstagabend zeitweise auf Notstrom umschalten. Grund war ein technischer Defekt an einem Bauteil der Stromversorgung, bei dem es zu einem Schmorbrand gekommen ist. Die Versorgung der Patientinnen und Patienten war nach Angaben von Feuerwehr und Unimedizin zu keinem Zeitpunkt gefährdet. Vorsorglich hat die Klinik vorübergehend keine neuen Patientinnen und Patienten aufgenommen. Auch die zentrale Notaufnahme war vorübergehend geschlossen. Zeitweise waren rund 100 Einsatzkräfte von Feuerwehr und medizinischem Katastrophenschutz vor Ort. Inzwischen ist die reguläre Stromversorgung wiederhergestellt, die vorsorglichen Maßnahmen sind beendet und die Unimedizin nimmt wieder neue Patienten auf.
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2: Hier bei uns vom City-Studio am Fischtorplatz sind es aktuell 20 Grad. Und da geht heute aber noch einiges. Im Laufe des Tages knacken wir in Mainz nochmal die 27-Grad-Marke. Dazu gibt es dann immer wieder Sonne. Später ziehen ein paar mehr Wolken durch. Der Regenschirm, der kann heute aber zu Hause bleiben. Es bleibt trocken. Der Antenne Mainz Wettertrend für morgen. Auch am Dienstag bleibt es warm und trocken. Sonne und Wolken teilen sich den Himmel bei rund 27 Grad.
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2: Der Blick auf die aktuelle Verkehrslage sieht tipptopp aus. Ihr habt eine freie Fahrt. Ich wünsche euch weiterhin eine gute und sichere Autofahrt.
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2: Der Carlo aus Ingelheim hat mir eine WhatsApp ins Studio gesendet. Ein mobiler Blitzer steht auf der B9. Bingen Richtung Ingelheim wird geblitzt, kurz vor der Abfahrt zur A60 Bingen Ost. 80 sind hier maximal erlaubt. Danke dir fürs Melden. Auf der Elli-Beinhorn-Straße Richtung Weisenau wird auch geblitzt, kurz vor der Zulassungsstelle. Hier sind maximal 30 km/h erlaubt. Danke an die Gabi aus der Neustadt fürs Melden. Dann schauen wir auf die Rheinallee. Wenn ihr vom Mombacher Kreisel kommt, wird Richtung Innenstadt geblitzt. 50 sind hier maximal erlaubt. Auf der A60 findet ihr einen olivgrünen Enforcement-Blitzer. Mainz Richtung Bingen wird hier geblitzt, kurz vor der Ausfahrt Heidesheim. Hier sind 100 erlaubt. Und die Blitzersäule, die gibt es auch noch auf der A60 zu finden. Mainz Richtung Rüsselsheim, kurz vor der Weisenauer Brücke. Hier sind 100 erlaubt. Wenn ihr noch einen weiteren Blitzer seht, dann klingelt doch gerne durch auf der Mainz 304 3441.
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1: Ich bin Babette Büchner. Die Pflegereform wird offenbar zur Zerreißprobe für die schwarz-rote Koalition. Die SPD hat angekündigt, die geplante Reform des CDU-geführten Gesundheitsministeriums zu blockieren, wenn sie nicht überarbeitet wird. Heute soll es ein internes Spitzentreffen in Berlin geben.
2: Wegen eines Milliardendefizits sei das Geld in wenigen Monaten schlichtweg alle, warnen die Pflegekassen. Gesundheitsminister Lindemann drückt aufs Tempo und will seine Reformpläne schon übermorgen durch das Kabinett bringen. Ihm geht es vor allem ums Sparen. Strukturelle Reformen sollen erst ab Oktober in einer Kommission beraten werden. Die SPD will aber kein reines Sparpaket zulasten der Betroffenen durchwinken. Sie fordert unter anderem einen Pflegedeckel, um den Anstieg der Eigenanteile für einen Platz im Heim zu begrenzen. Den lehnt Lindemann aber ab. Katrin Müller, Nachrichtenredaktion.
1: Mehr als ein Viertel aller Beschäftigten in Deutschland hat ausländische Wurzeln. Das zeigen aktuelle Daten des Statistischen Bundesamts aus dem Mikrozensus für das vergangene Jahr. Bei Köchen, in der Lebensmittelherstellung, der Bodenverlegung, im Gerüstbau und in der Fleischverarbeitung hatte sogar die Mehrheit der Beschäftigten eine Einwanderungsgeschichte. Am niedrigsten war der Anteil im Rettungsdienst mit nur 7%. Das Bundesverfassungsgericht feiert heute seinen 75. Geburtstag. Eingeladen sind rund 1000 Gäste aus Justiz, Politik und Gesellschaft.
3: Am 28. September 1951 wurde das Bundesverfassungsgericht in Karlsruhe eröffnet, mit damals 23 Richtern und einer Richterin. Das Bundesverfassungsgericht ist Gericht und Verfassungsorgan zugleich. Es entscheidet etwa im Streit zwischen obersten Bundesorganen wie Bundestag oder Bundesregierung. Gleichzeitig können Bürgerinnen und Bürger in Karlsruhe mit einer Verfassungsbeschwerde ihre Rechte aus dem Grundgesetz gegenüber dem Staat durchsetzen. Diana Kramer, Nachrichtenredaktion.
1: Peking greift wieder zur Panda-Diplomatie. Als Teil eines Abkommens zwischen China und den USA sind zwei Riesenpandas im Zoo in Atlanta eingetroffen. Das Männchen Ping Ping und das Weibchen Fu Shuang kamen am Sonntag mit dem Flugzeug an, teilte der Zoo mit. China schickt Pandas regelmäßig als Leihgaben an Zoos weltweit. Peking spricht dabei selbst von einem Symbol der Freundschaft und Diplomatie.
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4: Aktuell messen wir 22 Grad vom City-Studio am Fischtorplatz. Bis 26 Grad sind heute noch drin. Eher bewölkt. Mix aus Sonne und Wolken bekommen wir, aber es soll weitestgehend trocken bleiben. Und auch der Antenne Mainz Wettertrend für morgen Dienstag verspricht, wieder warm zu werden. Bis 27 Grad sind morgen in der Spitze drin. Allerdings auch eher ein paar mehr Wölkchen am Start.
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4: Wagen wir den Blick auf die Straßen, aber das sieht sehr gut aus. Mir liegen nämlich aktuell keine größeren Verkehrsstörungen vor. Euch wünsche ich eine gute und ganz sichere Fahrt da draußen.
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4: Da habe ich ein paar für euch. Ein mobiler Blitzer steht auf der B9 Bingen Richtung Ingelheim und zwar kurz vor der Abfahrt zur A60 Bingen Ost. 80 da erlaubt, Carlo aus Ingelheim, der war so nett, mir das zu melden. Ansonsten haben wir noch einen mobilen Blitzer in der Elli-Beinhorn-Straße. Stehen wir in Richtung Weisenau unterwegs, seit kurz vor der Zulassungsstelle. 30 da erlaubt, danke an die Gabi aus der Neustadt fürs Melden. Und ein Enforcement-Blitzer steht immer noch auf der Rheinallee. Und zwar, wenn ihr von Mombach Richtung Innenstadt fahrt, so circa 200 Meter nach dem Mombacher Kreisel steht er da. 50 erlaubt, Tina aus Heidesheim und der Mike aus der Oberstadt waren so nett, uns das zu melden. Und noch ein Enforcement-Blitzer allerdings in Olivgrün. Den haben wir auf der A60 Mainz Richtung Bingen stehen. Unmittelbar vor der Ausfahrt Heidesheim dürfte 100 fahren. Und die Blitzersäule, die steht noch auf der A60 Mainz Richtung Rüsselsheim, kurz vor der Weisenauer Brücke hier. Maximal 100 Stundenkilometer erlaubt. Falls euch irgendwo noch ein weiterer Blitzer auffällt, dürft ihr mir den sehr gerne melden über Antenne Mainz Hörertelefon oder per WhatsApp an die Mainz 304 3441.
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4: Und denkt dran, euch ein gültiges Ticket zu holen, denn heute werden ganztägig Kontrollen in öffentlichen Verkehrsmitteln in der Innenstadt durchgeführt.
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1: Ihr Lieben, wenn ich von General Lee spreche und das auf Mainz beziehe, meine ich nicht den durchaus sehr schönen 1969er Dodge Charger aus der Serie Ein Duke kommt selten allein, sondern vielmehr seinen Namensgeber General Robert Edward Lee, der eben auch Namensgeber für die Lee Barracks in Gonsenheim war. Allerdings hießen diese erst seit 1949 so, als die Amis die Kaserne übernommen haben. Wir schauen mal ein bisschen weiter zurück. Gebaut wurden die Barracks nämlich schon 1937 nach der Rheinbesetzung und wurden dann benannt nach Hugo von Kahrten, dem letzten Militärgouverneur der Festung Mainz. Da war es nämlich dann die Kahrtenkaserne. Als 1945 der Zweite Weltkrieg in Mainz jetzt vorbei war auch, da wurde von den Franzosen die Stadt beauftragt, die Kaserne wieder instand zu setzen, die Kahrtenkaserne. Jetzt passt auf, die französischen Militärbehörden haben das Gelände dann übernommen, haben es dann nach General Charles Maugin benannt, der im Ersten Weltkrieg Oberkommandierender der französischen Besatzungsarmee am Rhein war. Und auch heute erinnert sogar der Schriftzug Caserne Maugin am Haupttor an diese Namensgebung. 1949, ihr wisst, übernahmen dann US-amerikanische Streitkräfte eben die Kahrtenkaserne, die daraufhin schließlich den Namen Lee Barracks bekam. Heute sind dort unter anderem sehr schöne sanierte Altbauwohnungen drin. Ich war letztens erst auf dem Geburtstag eingeladen. Ich kann es sehr empfehlen.
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1: Mit Robert Schäfer einen schönen guten Tag. 12 Schwimmbäder in Rheinland-Pfalz bekommen insgesamt mehr als 11,3 Millionen Euro für Sanierungen. Das teilt der Landessportbund Rheinland-Pfalz mit. Auch ein Mainzer Schwimmbad ist dabei. Für die Sanierung des Lehrschwimmbads der Theodor-Heuss-Schule in Hechtsheim sind rund 1 Million Euro aus dem Bundesprogramm vorgesehen. Das Geld soll helfen, dringend notwendige Sanierungen und Modernisierungen von Hallen und Freibädern zu finanzieren. Bundesweit stehen für das Programm 250 Millionen Euro zur Verfügung. Das Staatstheater Mainz ist zum Opernhaus des Jahres gewählt worden. Die Auszeichnung vergibt das Fachmagazin Opernwelt auf Grundlage einer Umfrage unter 40 Kritikerinnen und Kritikern. Gewürdigt wird die Mainzer Opernsparte für ihre vergangene Spielzeit. Besonders der Spielplan mit mehreren zeitgenössischen und politischen Stoffen sowie die Inszenierungen stehen im Mittelpunkt der Begründung. Für das Staatstheater Mainz ist die Auszeichnung eine besondere Anerkennung, da das Haus im Vergleich zu vielen früher ausgezeichneten Opernhäusern deutlich kleiner ist. Rund 80.000 Menschen haben am Wochenende Mainz leuchtet, das Late Light Festival in Mainz besucht. Von Donnerstag bis Samstag haben Licht- und Videoprojektionen unter anderem den Dom, das Staatstheater, den Ostdeiner Hof und den Jockel-Fuchs-Platz neu gestaltet. Die künstlerischen Arbeiten kommen jedes Jahr von Studierenden der Hochschule Mainz. Besonders beliebt waren interaktive Installationen, bei denen Besucherinnen und Besucher selbst Teil der Projektionen wurden. Der Eintritt ist an allen drei Festivalabenden frei gewesen. Auf und an der Hochbrücke starten ab heute erste vorbereitende Arbeiten. Darüber hat die Stadt Mainz informiert. Hintergrund ist der geplante Rückbau der maroden Hochbrücke in einzelnen Schritten von Norden Richtung Süden. Zunächst werden erste Fräsarbeiten auf der Brücke durchgeführt. Sie sind mit keinen Sperrungen oder sonstigen Beeinträchtigungen verbunden. Im Januar 2027 sollen dann die Abrissarbeiten für die Hochbrücke starten. Die Ermittlungsgruppe Szene der Polizei Mainz setzt ihre Kontrollen gegen Drogenkriminalität in der Innenstadt fort. Schwerpunkt sind unter anderem die Bereiche rund um die Kaiserstraße, den Hauptbahnhof und das Bleichenviertel. Seit Beginn der aktuellen Maßnahmen im März haben die Einsatzkräfte mehr als 1.100 Menschen kontrolliert und durchsucht und dabei über 160 Strafanzeigen eingeleitet. In mehr als 250 Fällen haben sie Gegenstände oder Beweismittel sichergestellt, darunter Drogen, mehr als 30.000 Euro Bargeld und mehrere Waffen bzw. gefährliche Gegenstände. Außerdem sind über 30 Fest- und in Gewahrsamnahmen erfolgt, darunter die Vollstreckung von 11 Haftbefehlen. Die Polizei kündigt an, die Kontrollen in der Mainzer Innenstadt fortzusetzen.
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2: Aktuell messen wir 22 Grad vorm City-Studio am Fischtorplatz. Bis 26 Grad sind heute noch drin. Eher bewölkt. Mix aus Sonne und Wolken bekommen wir, aber es soll weitestgehend trocken bleiben. Und auch der Antenne Mainz Wettertrend für morgen Dienstag verspricht, wieder warm zu werden. Bis 27 Grad sind morgen in der Spitze drin. Allerdings auch eher ein paar mehr Wölkchen am Start.
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2: Wagen wir den Blick auf die Straßen, aber das sieht sehr gut aus. Mir liegen nämlich aktuell keine größeren Verkehrsstörungen vor. Euch wünsche ich eine gute und ganz sichere Fahrt da draußen.
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2: Da habe ich ein paar für euch. Ein mobiler Blitzer steht auf der B9 Bingen Richtung Ingelheim und zwar kurz vor der Abfahrt zur A60 Bingen Ost. 80 da erlaubt. Carlo aus Ingelheim, der war so nett, mir das zu melden. Ansonsten haben wir noch einen mobilen Blitzer in der Elli-Beinhorn-Straße. Stehen wir in Richtung Weisenau unterwegs, seit kurz vor der Zulassungsstelle. 30 da erlaubt. Danke an die Gabi aus der Neustadt fürs Melden. Und ein Enforcement-Blitzer steht immer noch auf der Rheinallee. Und zwar, wenn ihr von Mombach Richtung Innenstadt fahrt, so ca. 200 Meter nach dem Mombacher Kreisel steht er da. 50 erlaubt. Tina aus Heidesheim und der Mike aus der Oberstadt waren so nett, uns das zu melden. Und noch ein Enforcement-Blitzer, allerdings ist in Olivgrün. Den haben wir auf der A60 Mainz Richtung Bingen stehen. Unmittelbar vor der Ausfahrt Heidesheim dürfte 100 fahren. Und die Blitzersäule, die steht noch auf der A60 Mainz Richtung Rüsselsheim, kurz vor der Weisenauer Brücke, hier maximal 100 Stundenkilometer erlaubt. Falls euch irgendwo noch ein weiterer Blitzer auffällt, dürft ihr mir den sehr gerne melden über das Antenne Mainz Hörertelefon oder per WhatsApp an die Mainz 304 3441.
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0: 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Und hier warten Sie schon, eure
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0: Ein kühles Getränk auf dem Tisch, die besten Freunde mit im Team. Und dann die große Frage, wer von euch weiß eigentlich am meisten unnützes Zeug? Das könnt ihr heute Abend beim Pub-Quiz im Nolan's Irish Pub in Mainz unter Beweis stellen. Ab 20 Uhr wird wieder gemeinsam gegrübelt, geraten und wahrscheinlich auch ziemlich selbstbewusst die ein oder andere komplett falsche Antwort eingeloggt. Für die cleversten Köpfe gibt's flüssige Gewinne. Der Eintritt ist frei, also Team zusammentrommeln, rechtzeitig da sein und mitquizzen. Heute Abend wird im schon schön nicht nur zugehört, da könnt ihr im Zweifel auch einfach mit selbst auf die Bühne. Beim Tonkult jammt, eröffnet ab 20 Uhr zunächst das Apes Quartett den Abend mit modernem Jazz und eigenen Kompositionen. Danach heißt es Bühne frei, denn dann wird aus dem Konzert eine offene Jam-Session und alle, die Lust haben, können spontan mit einsteigen. Los geht's mit dem Einlass um 19.30 Uhr. Bezahlt wird auf Spendenbasis, also egal ob mit Instrument oder einfach nur mit offenem Ohr. Ab ins schon schön und lasst den Montag musikalisch ausklingen. Ihr wolltet schon immer eure Zeit besser nutzen? Dann solltet ihr euch am 15. November nichts anderes vornehmen. Laut dem Autor John Strelacki reicht nur eine Minute, um das eigene Leben komplett zu ändern. Wie das gehen soll, das verrät er in seinem neuen Buch Die Ein-Minuten-Methode. Und im Schlachthof in Wiesbaden gibt er bei einer Lesung aus genau diesem Buch viele hilfreiche Tipps, wie ihr eure Zeit effektiver nutzen könnt. Wer hin will, gerne jetzt schon mal zeitlich einplanen. Tickets gibt's ab 24 Euro. Die Lesung am 15. November geht dann um 20 Uhr los und danach habt ihr euer Zeitmanagement voll im Griff. Also davon gehen wir jetzt einfach mal aus. Egal für was ihr euch entscheidet. Ich wünsche euch jetzt erstmal einen wunderbaren Montag.

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1: An den europäischen Börsen ist zur Mittagszeit kaum Bewegung drin. Der DAX steht praktisch unverändert leicht im Plus, der Euro Stoxx 50 praktisch unverändert leicht im Minus. Nach dem freundlichen Wochenschluss fehlt heute also erstmal ein klarer Impuls. Für Unruhe sorgt weiterhin der Ölpreis, der heute Morgen wieder deutlich gestiegen ist. Hintergrund ist der festgefahrene Konflikt zwischen den USA und dem Iran. Gleichzeitig steigen die Anleiherenditen wieder und damit auch die Erwartungen an weitere Zinserhöhungen. Gefragt sind dagegen eher Branchen wie Pharma und Energie. Insgesamt bleibt der Wochenstart damit ruhig, aber der Ölpreis ist weiter der entscheidende Unsicherheitsfaktor für die Märkte.
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1: Ich bin Babit Büchner. Bei der geplanten Pflegereform hakt es zwischen Union und SPD. Gesundheitsminister Carsten Linnemann will seine Pläne am Mittwoch ins Kabinett bringen, aber die SPD hält das bisherige Paket für zu einseitig. Heute soll deshalb weiter verhandelt werden.
2: Knackpunkt ist vor allem die Finanzierung. Die SPD will, dass sich auch Privatversicherte stärker beteiligen und fordert außerdem eine Begrenzung für die Eigenanteile im Pflegeheim. Linnemann lehnt einen solchen Pflegedeckel bisher ab. Ihm geht es erst einmal darum, die Leistungen für Pflegebedürftige zu sichern und die Beiträge stabil zu halten. Größere Strukturreformen sollen dann ab Oktober in einer Kommission beraten werden. SPD-Gesundheitsexperte Pantazis rechnet trotzdem noch vor Mittwoch mit einer grundsätzlichen Einigung. Thomas Bleskin, Nachrichtenredaktion.
1: Die Verteidigungsminister der EU-Staaten kommen heute in Brüssel zu einem Treffen zusammen. Dabei soll es unter anderem um die militärische Unterstützung der Ukraine, hybride Bedrohungen und die Lage in Nahost gehen.
3: Dies ist ein Treffen, an dem weder der deutsche noch der französische Verteidigungsminister teilnehmen und es soll auch nicht lange dauern. Das bedeutet, wichtige Entscheidungen sind nicht zu erwarten. In Sachen Verteidigung spielt die Musik bei der NATO, nicht der EU. Jene Minister, die kommen, wollen darüber reden, wie man der Ukraine zu mehr Luftabwehrraketen verhelfen kann, beispielsweise durch Verzicht auf eigene Lieferungen und natürlich auch über den amerikanischen Nahostkrieg und dessen Folgen. Aus Brüssel, Dieter Ebeling.
1: Mehr als ein Viertel aller Beschäftigten in Deutschland hat ausländische Wurzeln. Das zeigen aktuelle Daten des Statistischen Bundesamts aus dem Mikrozensus für das vergangene Jahr. Bei Köchen, in der Lebensmittelherstellung, der Bodenverlegung, im Gerüstbau und in der Fleischverarbeitung hatte sogar die Mehrheit der Beschäftigten eine Einwanderungsgeschichte. Am niedrigsten war der Anteil im Rettungsdienst mit nur 7%. In Hamburg hatten Dutzende größere Autos heute platte Reifen. Zum Teil wurden an den Fahrzeugen Bekennerschreiben des sogenannten Widerstandskollektivs gefunden, teilte die Polizei mit. In einem Schreiben teilte das Kollektiv mit, dass es bei 60 SUVs mit Hilfe von kleinen Linsen Luft aus den Reifen gelassen habe. Grund dafür sei unter anderem die Umweltbelastung.
4: Vielen Dank für die Weltnachrichten. Weitere Lokalnachrichten, die gibt's bei uns in einer halben Stunde.
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4: Hier bei uns vom City-Studio am Fischtorplatz sind es aktuell 24 Grad. Da geht aber noch ein bisschen was. Im Laufe des Tages knacken wir in Mainz nochmal die 27-Grad-Marke. Dazu gibt es am Vormittag immer wieder schön Sonnenschein. Später ziehen ein paar mehr Wolken durch. Der Regenschirm, der kann aber zu Hause bleiben. Es bleibt heute trocken. Der Antenne Mainz Wettertrend für morgen. Auch am Dienstag bleibt es warm und trocken. Sonne und Wolken teilen sich den Himmel bei rund 27 Grad.
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4: Der Blick auf die aktuelle Verkehrslage sieht tipptopp aus. Mir liegen aktuell keine weiteren Störungen vor. Ich wünsche euch weiterhin eine gute und sichere Autofahrt.
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4: Kurz nach dem Mombacher Kreisel wird Richtung Innenstadt geblitzt. Hier sind maximal 50 km/h erlaubt. Der Rainer aus Budenheim hat uns den Blitzer nochmal durchgegeben. Ich danke dir. Auf der B9 Bingen Richtung Rhein wird geblitzt. Kurz vor der Abfahrt zur A60 Bingen Ost. Hier sind maximal 80 erlaubt. Danke an den Carlo aus Ingelheim fürs Melden. Einen mobilen Blitzer findet ihr auf der Elli-Beinhorn-Straße Richtung Weisenau wird geblitzt. Kurz vor der Zulassungsstelle hat er sich platziert. 30 sind maximal erlaubt. Danke dir, Gabi aus der Neustadt, fürs Melden. Wir schauen auf die A60. Mainz Richtung Bingen, kurz vor der Ausfahrt Heidesheim, wird auch geblitzt. 100 hier erlaubt. Und die Blitzersäule steht auch noch auf der A60. Mainz Richtung Rüsselsheim, kurz vor der Weisenauer Brücke. Hier sind 100 erlaubt. Habt ihr noch einen Blitzer gesehen? Dann klingelt gerne durch auf der Mainz 304 3441.
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4: Und wenn ihr heute mit den Öffis unterwegs seid, dann vergesst bitte nicht das gültige Ticket und auch nicht vergessen, hier das auswerten zu lassen, sonst könnte es teuer werden. Ja, heute wird den ganzen Tag in der Innenstadt kontrolliert. Also immer schön gültiges Ticket dabei haben.
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1: Kinder zu bekommen gehört für viele Menschen zu den schönsten Dingen im Leben. Doch wenn ein Kind schwer erkrankt und die Krankheit das Leben verkürzt, verändert sich für Familien plötzlich alles. In solchen Situationen unterstützt das Mainzer Hospiz betroffene Familien. Ehrenamtliche begleiten die Kinder, ihre Eltern und Geschwister zu Hause. Hören zu, entlasten im Alltag und schenken vor allem eines: Zeit. Was diese Begleitung für die Familien bedeuten kann, erklärt Silke Kaufmann, Leiterin und Koordinatorin der Trauerbegleitung.
2: Sowohl wir bei den Erwachsenen wie auch bei den Kindern sind ja zu Hause unterwegs. Und Ziel ist natürlich, so viel Lebensqualität bis zum Ende ermöglichen und so viel Leben zu haben, bis man wirklich stirbt. Aber bis dahin steht nochmal im Raum, was können wir denn tun? Wozu habt ihr Lust? Erinnerungen sammeln, also es ist ganz unterschiedlich. Und Hospiz hat ganz viel mit Leben auch zu tun. Und es geht darum, wie so eine Art Mantel zu sein, der ein bisschen Schutz gibt, der ein bisschen warm hält. So kann man das vielleicht ganz gut umschreiben.
1: Und für dieses bereichernde Ehrenamt sucht das Mainzer Hospiz noch weitere Interessierte. Die Hospizmitarbeitenden nennen sich auch Zeitschenker. Und um diese Zeit zu schenken, müssen Interessierte relativ viel davon mitbringen. Eva Maria Wagner, Koordinatorin und Kinderkrankenschwester, hat uns erklärt, warum.
2: Wichtig ist, dass man für sich selber fühlt, ich habe etwas übrig in meinem Leben. Ich habe Zeit, das ist übrig, das schenke ich gerne jemand anderem. Aber es ist nicht so, dass ich jetzt in meinen schon sehr ausgefüllten Alltag mit Beruf, mit meiner eigenen Familie, Freundeskreis und Hobbys, dass ich das mir da noch reinzwänge. Das braucht man ja dann auch, wenn man von montags bis freitags arbeitet, auch mal ein freies Wochenende zum Durchatmen. Also da ist uns immer ganz wichtig, weil wir das selbst auch immer sagen, man muss auch Selbstfürsorge betreiben.
1: Wenn ihr euch vorstellen könnt, Familien in einer schwierigen Lebenssituation zu begleiten, ihnen im Alltag zur Seite zu stehen und gemeinsam auch schöne Momente zu schaffen, könnt ihr euch heute Abend ganz unverbindlich informieren. Der Infoabend zum Ehrenamt startet um 18 Uhr in der Geschäftsstelle des Mainzer Hospizes in Gonsenheim. Für mehr Infos schaut doch auch einfach mal auf der Homepage vorbei, mainzer-hospiz.de.

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1: Mit Robert Schäfer einen schönen guten Tag. Rund 80.000 Menschen haben am Wochenende Mainz leuchtet das Late Light Festival in Mainz besucht. Von Donnerstag bis Samstag haben Licht- und Videoprojektionen unter anderem den Dom, das Staatstheater, den Ostdeiner Hof und den Jockel-Fuchs-Platz neu gestaltet. Die künstlerischen Arbeiten kommen jedes Jahr von Studierenden der Hochschule Mainz. Besonders beliebt waren interaktive Installationen, bei denen Besucherinnen und Besucher selbst Teil der Projektionen wurden. Der Eintritt ist an allen drei Festivalabenden frei gewesen. Auf und an der Hochbrücke starten ab heute erste vorbereitende Arbeiten. Darüber hat die Stadt Mainz informiert. Hintergrund ist der geplante Rückbau der maroden Hochbrücke in einzelnen Schritten von Norden Richtung Süden. Zunächst werden erste Fräsarbeiten auf der Brücke durchgeführt. Sie sind mit keinen Sperrungen oder sonstigen Beeinträchtigungen verbunden. Im Januar 2027 sollen dann die Abrissarbeiten für die Hochbrücke starten. 12 Schwimmbäder in Rheinland-Pfalz bekommen insgesamt mehr als 11,3 Millionen Euro für Sanierungen. Das teilt der Landessportbund Rheinland-Pfalz mit. Auch ein Mainzer Schwimmbad ist dabei. Für die Sanierung des Lehrschwimmbads der Theodor-Heuss-Schule in Hechtsheim sind rund 1 Million Euro aus dem Bundesprogramm vorgesehen. Das Geld soll helfen, dringend notwendige Sanierungen und Modernisierungen von Hallen und Freibädern zu finanzieren. Bundesweit stehen für das Programm 250 Millionen Euro zur Verfügung. In der Wiesbadener Innenstadt gilt weiterhin ein Abkochgebot für Leitungswasser. Auslöser für die vorsorgliche Maßnahme sind Trinkwasserkontrollen in der Nähe des Wiesbadener Kurhauses, bei denen ein Bakterium festgestellt wurde. Das Wasser soll bis auf Weiteres zum Trinken, Kochen, Zähneputzen und zur Wundreinigung nur abgekocht verwendet werden. Besonders vorsichtig sollen Menschen mit Neurodermitis, offenen Wunden oder schweren Atemwegserkrankungen sein. Für sie gilt die Empfehlung, auch zum Duschen und Händewaschen abgekochtes Wasser zu nutzen. Auch bei der Reinigung von Kontaktlinsen ist besondere Vorsicht geboten. Die Universitätsmedizin Mainz musste am Samstagabend zeitweise auf Notstrom umschalten. Grund war ein technischer Defekt an einem Bauteil der Stromversorgung, bei dem es zu einem Schmorbrand gekommen ist. Die Versorgung der Patientinnen und Patienten war nach Angaben von Feuerwehr und Unimedizin zu keinem Zeitpunkt gefährdet. Vorsorglich hat die Klinik vorübergehend keine neuen Patientinnen und Patienten aufgenommen. Auch die zentrale Notaufnahme war vorübergehend geschlossen. Zeitweise waren rund 100 Einsatzkräfte von Feuerwehr und medizinischem Katastrophenschutz vor Ort. Inzwischen ist die reguläre Stromversorgung wiederhergestellt, die vorsorglichen Maßnahmen sind beendet und die Unimedizin nimmt wieder neue Patienten auf.
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2: Hier bei uns vom City-Studio am Fürstorplatz sind es aktuell 24 Grad. Da geht aber noch ein bisschen was. Im Laufe des Tages knacken wir in Mainz nochmal die 27 Grad-Marke. Dazu gibt es immer wieder schön Sonnenschein. Später ziehen ein paar mehr Wolken durch. Der Regenschirm, der kann aber zu Hause bleiben. Es bleibt heute trocken. Der Antenne Mainz Wettertrend für morgen. Auch am Dienstag bleibt es warm und trocken. Sonne und Wolken teilen sich den Himmel bei rund 27 Grad.
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2: Der Blick auf die aktuelle Verkehrslage sieht tipptopp aus. Mir liegen aktuell keine weiteren Störungen vor. Ich wünsche euch weiterhin eine gute und sichere Autofahrt.
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2: Kurz nach dem Mombacher Kreisel wird Richtung Innenstadt geblitzt. Hier sind maximal 50 km/h erlaubt. Der Rainer aus Budenheim hat uns den Blitzer nochmal durchgegeben. Ich danke dir. Auf der B9 Bingen Richtung Rhein wird geblitzt. Kurz vor der Abfahrt zur A60 Bingen Ost. Hier sind maximal 80 erlaubt. Danke an den Carlo aus Ingelheim fürs Melden. Einen mobilen Blitzer findet ihr auf der Elli-Beinhorn-Straße Richtung Weisenau wird geblitzt. Kurz vor der Zulassungsstelle hat er sich platziert. 30 sind maximal erlaubt. Danke dir, Gabi aus der Neustadt, fürs Melden. Wir schauen auf die A60. Mainz Richtung Bingen, kurz vor der Ausfahrt Heidesheim wird auch geblitzt. 100 hier erlaubt. Und die Blitzersäule steht auch noch auf der A60. Mainz Richtung Rüsselsheim, kurz vor der Weisenauer Brücke. Hier sind 100 erlaubt. Habt ihr noch einen Blitzer gesehen? Dann klingelt gerne durch auf der Mainz 304 3441.
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1: Bei mir im Studio ist natürlich Ernst Rudolf. Gute, mein Lieber.
2: Einen schönen guten Tag.
1: Jetzt pass auf, ich stelle dir jetzt eine Fangfrage, wo einige von euch da draußen, wir lassen eine kleine Pause, einige von euch da draußen werden sagen, hey, das ist für eine Frage, ist doch klar. Was ist denn leichter? Welcher Kredit ist leichter zu bekommen? Für 400.000 Euro oder für 40.000 Euro? Eine ganz kurze Pause. Jetzt habt ihr euch was draußen überlegt und du sagst mir jetzt?
2: Es ist für eine Bank viel, viel angenehmer, mit jemandem zu reden, der 400.000 benötigt, wie jemand, der nur 40.000 benötigt.
1: Also ist es wirklich so, wenn ich sage, ich brauche nur einen kleinen Kredit, dann muss ich mir schon eine Bank suchen, die das mitmacht, oder wie?
2: Ja, man muss immer sehen, eine Bank ist ein Verkaufsinstitut. Mhm. Das heißt, sie verkauft Kredite. Und wenn ich einen Kredit verkaufen kann für 400.000, dann bräuchte ich ja bei einem 40.000er Kredit 10 Leute, die 40.000 benötigen von mir. Und das ist 10-mal mehr Aufwand. Das kostet mich Personal, das kostet mich Zeit. Jeder ist anders, also ich muss prüfen, genauso wie bei 400.000.
1: Aber wie gehen die Banken dann vor? Die sagen mir ja dann als Kunde nicht, du kriegst die 40.000 nicht, werden dann einfach dementsprechend die Zinsraten höher angesetzt, dass das unattraktiv ist, oder wie kann ich mir das vorstellen?
2: Ich meine, das wäre ja sogar noch gut, dass man einfach dann mehr Zins verlangt, damit die Bank trotzdem noch was verdient.
1: Genau, das wäre jetzt meine Logik.
2: Es ist aber oftmals so, dass im Endeffekt viele Bankinstitute einfach Kreditanfragen einfach von vornherein ablehnen. Also man kann fast pauschal sagen, wenn Sie nicht mindestens 100.000 benötigen, dann wird es schwierig, einen Kredit zu bekommen.
1: Wie mache ich es trotzdem möglich? Oder gibt es bestimmte Banken, die sich vielleicht darauf spezialisiert haben, einfach kleinere Kredite zu geben, oder wie?
2: Gut, da sind wir jetzt aber mittlerweile in dem Bereich der Verbraucherkredite. Okay. Da ist es schon durchaus üblich, dass die klassischen Geschäftsbanken hier gar nicht mehr groß nachgefragt werden, weil die das eigentlich gar nicht mehr haben wollen. Oder zumindest viel Arbeit damit haben. Ob sie es jetzt alle nicht haben wollen, das lassen wir mal außen vor stehen. Ja, ja. Aber sie haben zumindest einen Großteil an Arbeit. Und das geht mittlerweile sehr, sehr einfach, easy über Online-Banken.
1: Ach, tatsächlich, okay.
2: Genau. Das heißt, da entscheidet der Computer.
1: Dann vielen Dank dir für die Tipps und vor allem auch fürs Aufklären.
2: Bitteschön.
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1: Ich bin Babette Büchner. Der Tankrabatt ist endgültig auf dem Weg und kann am Donnerstag starten. Bundespräsident Frank-Walter Steinmeier hat das Gesetz unterzeichnet, teilte das Bundespräsidialamt mit. Hintergrund sind die hohen Spritpreise im Moment. Mit dem Tankrabatt sinkt die Energiesteuer auf Diesel und Benzin für Oktober, November und Dezember um 14 Cent. Inklusive Mehrwertsteuer ergibt das eine Steuererleichterung um knapp 17 Cent. Ist die EU ausreichend gewappnet für einen möglichen militärischen Konflikt mit Russland? Offenbar nicht. Ein aktueller Bericht zur Verteidigungsbereitschaft deckt Schwachstellen auf, teilte die EU-Außenbeauftragte Kaja Kallas bei einem Verteidigungsministertreffen in Brüssel mit.
2: Große Lücken gibt es dem Bericht zufolge, und zwar vor allem bei der Luftverteidigung, bei Drohnen und bei den Munitionsbeständen. Es sei viel getan worden, aber noch nicht genug. Bis 2030 müsse die Verteidigungsbereitschaft dringend so verbessert werden, dass Russland keinen Angriff auf einen EU-Staat wagen könne. Kallas sagte, man müsse sich jetzt darauf konzentrieren, die vorhandenen Lücken tatsächlich zu schließen. Deutschlands Verteidigungsminister Pistorius ließ sich durch seinen Staatssekretär Hartmann vertreten. Aus Brüssel, Dieter Ebeling.
1: Bei der geplanten Pflegereform hakt es zwischen Union und SPD. Gesundheitsminister Carsten Linnemann will seine Pläne am Mittwoch ins Kabinett bringen, aber die SPD hält das bisherige Paket für zu einseitig. Heute soll deshalb weiter verhandelt werden.
3: Knackpunkt ist vor allem die Finanzierung. Die SPD will, dass sich auch Privatversicherte stärker beteiligen und fordert außerdem eine Begrenzung für die Eigenanteile im Pflegeheim. Linnemann lehnt einen solchen Pflegedeckel bisher ab. Ihm geht es erst einmal darum, die Leistungen für Pflegebedürftige zu sichern und die Beiträge stabil zu halten. Größere Strukturreformen sollen dann ab Oktober in einer Kommission beraten werden. SPD-Gesundheitsexperte Pantazis rechnet trotzdem noch vor Mittwoch mit einer grundsätzlichen Einigung. Thomas Bleskin, Nachrichtenredaktion.
1: Gute Nachrichten vom Arbeitsmarkt. Die Unternehmen in Deutschland treten beim Stellenabbau auf die Bremse. Das IFO-Beschäftigungsbarometer ist den dritten Monat in Folge gestiegen und liegt nun bei 95,1 Punkten. Eine echte Erholung ist laut Experten aber noch nicht in Sicht. In Industrie und Handel würden weiterhin Stellen abgebaut, hieß es.
4: Vielen Dank für die Infos. Weitere News gibt's natürlich wieder auf die Ohren in einer halben Stunde in unseren Top-Meldungen aus Mainz, Wiesbaden und der Region. Unseren Schlagzeilen.
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4: 25 Grad mäßig mittlerweile schon hier vorm City-Studio am Fischtorplatz. Bis 26 Grad Höchsttemperatur sind heute drin. Eher ein bisschen bewölkter heute. Sonne schafft es aber immer wieder zwischen der Wolkendecke durch. Wenn wir auf den Antenne Mainz Wettertrend für den Dienstag schauen, sieht es auch freundlich aus. Bei Höchsttemperaturen um 27 Grad.
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4: Schauen wir uns natürlich mal an, ihr Lieben. Sieht aber zurzeit noch sehr entspannt aus. Mir liegen keine größeren Verkehrsstörungen vor. Ich wünsche euch eine gute und sichere Autofahrt.
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4: Da habe ich ein paar. Für euch ein mobiler Blitzer steht noch auf der B9. Wenn ihr Bingen Richtung Ingelheim fahrt, kurz vor der Abfahrt zur A60 Bingen Ost, 80 da erlaubt, Carlo aus Ingelheim war so nett, uns das zu melden. Dann haben wir noch einen mobilen Blitzer auf der Elli-Beinhorn-Straße stehen, Richtung Weisenau. Kurz vor der Zulassungsstelle sind 30 erlaubt, hat Gabi aus der Neustadt gemeldet. Danke dir. Und noch einen sogenannten Anhänger-Enforcement-Blitzer haben wir in Olivgrün auf der A60 stehen, Mainz Richtung Bingen, unmittelbar vor der Ausfahrt Heidesheim, da sind 100 erlaubt. Und eine Blitzersäule steht auf der A60 in der Gegenrichtung Mainz Richtung Rüsselsheim. Kurz vor der Weisenauer Brücke 100 hier maximal erlaubt. Sollten euch irgendwo noch weitere Blitzer auffallen, gerne melden über das Antenne Mainz Hörertelefon oder per WhatsApp an die Mainz 304 3441.
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4: Und denkt dran, euch ein gültiges Ticket zu holen, wenn ihr mit den Öffis unterwegs seid. Verstärkt kontrolliert wird nämlich heute den kompletten Tag über noch verstärkt in der Innenstadt.
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0: 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Und hier warten Sie schon, eure
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0: Ein kühles Getränk auf dem Tisch, die besten Freunde mit im Team. Und dann die große Frage, wer von euch weiß eigentlich am meisten unnützes Zeug? Das könnt ihr heute Abend beim Pub-Quiz im Nolan's Irish Pub in Mainz unter Beweis stellen. Ab 20 Uhr wird wieder gemeinsam gegrübelt, geraten und wahrscheinlich auch ziemlich selbstbewusst die ein oder andere komplett falsche Antwort eingeloggt. Für die cleversten Köpfe gibt's flüssige Gewinne. Der Eintritt ist frei. Also Team zusammentrommeln, rechtzeitig da sein und mitquizzen. Heute Abend wird im Schon Schön nicht nur zugehört, da könnt ihr im Zweifel auch einfach mit selbst auf die Bühne. Beim Tonkult jammt, eröffnet ab 20 Uhr zunächst das Aves Quartett den Abend mit modernem Jazz und eigenen Kompositionen. Danach heißt es Bühne frei, denn dann wird aus dem Konzert eine offene Jam-Session und alle, die Lust haben, können spontan mit einsteigen. Los geht's mit dem Einlass um 19.30 Uhr. Bezahlt wird auf Spendenbasis, also egal ob mit Instrument oder einfach nur mit offenem Ohr. Ab ins Schon Schön und lasst den Montag musikalisch ausklingen. Ihr wolltet schon immer eure Zeit besser nutzen? Dann solltet ihr euch am 15. November nichts anderes vornehmen. Laut dem Autor John Strelacki reicht nur eine Minute, um das eigene Leben komplett zu verändern. Wie das gehen soll, das verrät er in seinem neuen Buch Die Ein-Minuten-Methode. Und im Schlachthof in Wiesbaden gibt er bei einer Lesung aus genau diesem Buch viele hilfreiche Tipps, wie ihr eure Zeit effektiver nutzen könnt. Wer hin will, gerne jetzt schon mal zeitlich einplanen. Tickets gibt's ab 24 Euro. Die Lesung am 15. November geht dann um 20 Uhr los und danach habt ihr euer Zeitmanagement voll im Griff. Also davon gehen wir jetzt einfach mal aus. Egal für was ihr euch entscheidet. Ich wünsche euch jetzt erstmal einen wunderbaren Montag.

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1: Mit Robert Schäfer einen schönen guten Tag. 12 Schwimmbäder in Rheinland-Pfalz bekommen insgesamt mehr als 11,3 Millionen Euro für Sanierungen. Das teilt der Landessportbund Rheinland-Pfalz mit. Auch ein Mainzer Schwimmbad ist dabei. Für die Sanierung des Lehrschwimmbads der Theodor-Heuss-Schule in Hechtsheim sind rund 1 Million Euro aus dem Bundesprogramm vorgesehen. Das Geld soll helfen, dringend notwendige Sanierungen und Modernisierungen von Hallen und Freibädern zu finanzieren. Bundesweit stehen für das Programm 250 Millionen Euro zur Verfügung. Das Staatstheater Mainz ist zum Opernhaus des Jahres gewählt worden. Die Auszeichnung vergibt das Fachmagazin Opernwelt auf Grundlage einer Umfrage unter 40 Kritikerinnen und Kritikern. Gewürdigt wird die Mainzer Opernsparte für ihre vergangene Spielzeit. Besonders der Spielplan mit mehreren zeitgenössischen und politischen Stoffen sowie die Inszenierungen stehen im Mittelpunkt der Begründung. Für das Staatstheater Mainz ist die Auszeichnung eine besondere Anerkennung, da das Haus im Vergleich zu vielen früher ausgezeichneten Opernhäusern deutlich kleiner ist. Rund 80.000 Menschen haben am Wochenende Mainz leuchtet, das Late Light Festival in Mainz besucht. Von Donnerstag bis Samstag haben Licht- und Videoprojektionen unter anderem den Dom, das Staatstheater, den Osteiner Hof und den Jockel-Fuchs-Platz neu gestaltet. Die künstlerischen Arbeiten kommen jedes Jahr von Studierenden der Hochschule Mainz. Besonders beliebt waren interaktive Installationen, bei denen Besucherinnen und Besucher selbst Teil der Projektionen wurden. Der Eintritt ist an allen drei Festivalabenden frei gewesen. Auf und an der Hochbrücke starten ab heute erste vorbereitende Arbeiten. Darüber hat die Stadt Mainz informiert. Hintergrund ist der geplante Rückbau der maroden Hochbrücke in einzelnen Schritten von Norden Richtung Süden. Zunächst werden erste Fräsarbeiten auf der Brücke durchgeführt. Sie sind mit keinen Sperrungen oder sonstigen Beeinträchtigungen verbunden. Im Januar 2027 sollen dann die Abrissarbeiten für die Hochbrücke starten. Die Ermittlungsgruppe Szene der Polizei Mainz setzt ihre Kontrollen gegen Drogenkriminalität in der Innenstadt fort. Schwerpunkt sind unter anderem die Bereiche rund um die Kaiserstraße, den Hauptbahnhof und das Bleichenviertel. Seit Beginn der aktuellen Maßnahmen im März haben die Einsatzkräfte mehr als 1.100 Menschen kontrolliert und durchsucht und dabei über 160 Strafanzeigen eingeleitet. In mehr als 250 Fällen haben sie Gegenstände oder Beweismittel sichergestellt, darunter Drogen, mehr als 30.000 Euro Bargeld und mehrere Waffen bzw. gefährliche Gegenstände. Außerdem sind über 30 Fest- und in Gewahrsamnahmen erfolgt, darunter die Vollstreckung von 11 Haftbefehlen. Die Polizei kündigt an, die Kontrollen in der Mainzer Innenstadt fortzusetzen.
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2: 25 Grad mäßig mittlerweile schon hier vorm City-Studio am Fischtorplatz. Bis 26 Grad Höchsttemperatur sind heute drin. Eher ein bisschen bewölkter heute. Sonne schafft es aber immer wieder zwischen der Wolkendecke durch. Wenn wir auf den Antenne Mainz Wettertrend für den Dienstag schauen, sieht es auch freundlich aus. Bei Höchsttemperaturen um 27 Grad.
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2: Schauen wir uns natürlich mal an, ihr Lieben. Sieht aber zurzeit noch sehr entspannt aus. Mir liegen keine größeren Verkehrsstörungen vor. Ich wünsche euch eine gute und sichere Autofahrt.
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2: Da habe ich ein paar für euch. Ein mobiler Blitzer steht noch auf der B9. Wenn ihr Bingen Richtung Ingelheim fahrt, kurz vor der Abfahrt zur A60 Bingen Ost, 80 da erlaubt. Carlo aus Ingelheim war so nett, uns das zu melden. Dann haben wir noch einen mobilen Blitzer auf der Elli-Beinhorn-Straße stehen Richtung Weisenau. Kurz vor der Zulassungsstelle sind 30 erlaubt, hat Gabi aus der Neustadt gemeldet. Danke dir. Und noch einen sogenannten Anhänger-Enforcement-Blitzer haben wir in Olivgrün auf der A60 stehen. Mainz Richtung Bingen, unmittelbar vor der Ausfall Heidesheim, da sind 100 erlaubt. Und eine Blitzersäule steht auf der A60 in der Gegenrichtung Mainz Richtung Rüsselsheim, kurz vor der Weisenauer Brücke, 100 hier maximal erlaubt. Sollten euch irgendwo noch weitere Blitzer auffallen, gerne melden über das Antenne Mainz Hörertelefon oder per WhatsApp an die Mainz 304 3441.
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1: Das Brunfels Hotel hat einen neuen Küchenchef, Christopher Kokoschka. Und bei ihm könnte man tatsächlich sagen, das Kochtalent wurde ihm in die Wiege gelegt. Sein Vater hatte schon in Chris' Kindheit ein Restaurant in der Bretagne. Und so stand der kleine Christopher früh in der Küche, hat zugeschaut und mitgeholfen. Die Liebe hat ihn schließlich nach der Lehre nach Deutschland gebracht. Und jetzt ist der 36-jährige Franzose im Brunfels angekommen und hat schon ziemlich genaue Vorstellungen davon, was das Essen ausmachen soll.
2: Für mich ist den Hauptziel in Brunfels einfach die deutsche, auch ein kleiner französischer Einfluss reinzubringen, aber auch für mich einfach Spaß an der Sache zu haben und die Gäste auch glücklich zu machen. Ich will einfach, dass die ganzen Leute aus Mainz und Umgebung auch sich trauen, einfach in Brunfels reinzukommen und nicht das Brunfels zu sehen als reine Hotel, sondern wirklich, wir sind auch ein eigener Restaurant.
1: Und bevor bei Chris überhaupt irgendwas in der Pfanne oder im Topf landet, geht's erstmal an die Zutaten. Denn gutes Essen beginnt für ihn dabei schon lange vor dem eigentlichen Kochen bei der Auswahl der Produkte.
2: Was euch erwarten in Brunfels ist jetzt mal deutsche Produkte mit einer sehr, sehr guten Qualität. Wir haben Fleisch von Biohof Mai, wir haben eine Kresse- und Kräuterlieferant, der auch aus den Umgebungen kommt. Ich versuche wirklich so regional wie möglich zu bleiben. Und für mich, was sehr, sehr wichtig ist, ja immer den Hauptprodukt bleibt den Star auf dem Teller. Also ich mag nicht, wenn zu viel Aromaten oder zu viel Geschichte auf dem Teller ist, sondern den Hauptprodukt muss dargestellt werden und das ist für mich meine Philosophie.
1: Wenn ihr an das Brunfels denkt, habt ihr vielleicht erst einmal ein ziemlich schickes, vielleicht sogar ein bisschen prunkvolleres Hotel und Restaurant vor Augen. Ein Ort für besondere Anlässe oder für alle, bei denen der Geldbeutel gerade etwas voller ist. Aber genau dieses Bild möchte Chris ein bisschen aufbrechen.
2: Wir haben einen Mittagstisch auch mit wirklich sehr einfachen Gerichten, wo es auch ein bisschen schneller gehen darf, weil am Mittag haben wir selten den Zeit zum Essen. Und da gibt es unsere schöne Bratwurst mit Kartoffelpüree oder eine selbstgemachte Kalbsfrikadelle, was einfach schön und lecker ist. Und wir wollen einfach alle Gäste glücklich machen und wir haben keine besondere Zielgruppe, sag ich mal. Sind alle herzlich willkommen, egal ob man mit Jeans oder mit kurzer Hose ankommt oder ob man mit Anzug ankommt, ist für uns irrelevant. Hauptsache ist den Gast glücklich am Ende.
1: Und ganz ehrlich, wer sagt schon nein zu einem richtig guten Kartoffelpüree? Ich jedenfalls bin gespannt, was Chris als neuer Küchenchef im Brunfels so auf die Teller bringt.

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1: Ich bin Babette Büchner. Der Tankrabatt ist endgültig auf dem Weg und kann am Donnerstag starten. Bundespräsident Frank-Walter Steinmeier hat das Gesetz unterzeichnet, teilte das Bundespräsidialamt mit. Hintergrund sind die hohen Spritpreise im Moment. Mit dem Tankrabatt sinkt die Energiesteuer auf Diesel und Benzin für Oktober, November und Dezember um 14 Cent. Inklusive Mehrwertsteuer ergibt das eine Steuererleichterung um knapp 17 Cent. Ist die EU ausreichend gewappnet für einen möglichen militärischen Konflikt mit Russland? Offenbar nicht. Ein aktueller Bericht zur Verteidigungsbereitschaft deckt Schwachstellen auf, teilte die EU-Außenbeauftragte Kaja Kallas bei einem Verteidigungsministertreffen in Brüssel mit.
2: Große Lücken gibt es dem Bericht zufolge, und zwar vor allem bei der Luftverteidigung, bei Drohnen und bei den Munitionsbeständen. Es sei viel getan worden, aber noch nicht genug. Bis 2030 müsse die Verteidigungsbereitschaft dringend so verbessert werden, dass Russland keinen Angriff auf einen EU-Staat wagen könne. Kallas sagte, man müsse sich jetzt darauf konzentrieren, die vorhandenen Lücken tatsächlich zu schließen. Deutschlands Verteidigungsminister Pistorius ließ sich durch seinen Staatssekretär Hartmann vertreten. Aus Brüssel, Dieter Ebeling.
1: Bei der geplanten Pflegereform hakt es zwischen Union und SPD. Gesundheitsminister Carsten Linnemann will seine Pläne am Mittwoch ins Kabinett bringen, aber die SPD hält das bisherige Paket für zu einseitig. Heute soll deshalb weiter verhandelt werden.
3: Knackpunkt ist vor allem die Finanzierung. Die SPD will, dass sich auch Privatversicherte stärker beteiligen und fordert außerdem eine Begrenzung für die Eigenanteile im Pflegeheim. Linnemann lehnt einen solchen Pflegedeckel bisher ab. Ihm geht es erst einmal darum, die Leistungen für Pflegebedürftige zu sichern und die Beiträge stabil zu halten. Größere Strukturreformen sollen dann ab Oktober in einer Kommission beraten werden. SPD-Gesundheitsexperte Pantazis rechnet trotzdem noch vor Mittwoch mit einer grundsätzlichen Einigung. Thomas Bleskin, Nachrichtenredaktion.
1: Gute Nachrichten vom Arbeitsmarkt. Die Unternehmen in Deutschland treten beim Stellenabbau auf die Bremse. Das IFO-Beschäftigungsbarometer ist den dritten Monat in Folge gestiegen und liegt nun bei 95,1 Punkten. Eine echte Erholung ist laut der Experten aber noch nicht in Sicht. In Industrie und Handel würden weiterhin Stellen abgebaut, hieß es.
4: Da habt ihr es gehört. Vielen Dank trotzdem für die Infos. Weitere News gibt's natürlich in einer halben Stunde wieder auf die Ohren in unseren Top-Meldungen aus Mainz, Wiesbaden und der Region.
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4: Aktuell messe ich 25 Grad bei uns hier herrlich vom City-Studio am Fischstorplatz. Bis 26 Grad sind wahrscheinlich heute am Nachmittag noch drin. Morgen am Dienstag auch wieder so ein Mix aus Sonne und Wolken wie heute. Soll aber trocken bleiben bei Höchsttemperaturen um 27 Grad.
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4: Da ist tatsächlich schon ein bisschen was los, wenn wir Richtung Feierabendverkehr schauen. Auf unsere A671, wenn ihr Wiesbaden Richtung Mainspitzdreieck fahrt. Zwischen Hochheim und der Mainbrücke haben wir 2 Kilometer Stau und stockenden Verkehr aktuell. Aber ansonsten liegen mir keine weiteren Störungen vor. Euch wünsche ich eine gute und ganz sichere Fahrt da draußen.
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4: Da sind gerade mal noch 2 Blitzermeldungen übrig. 2 Enforcement-Anhänger-Blitzer sind es. Einer in Olivgrün steht auf der A60 Mainz Richtung Bingen. Unmittelbar vor der Ausfahrt Heidesheim dürfte 100 fahren. Und eine Blitzersäule steht auf der A60 Mainz Richtung Rüsselsheim. Unmittelbar vor der Weisenauer Brücke 100. Da maximal auch nur erlaubt. Sollten euch irgendwo noch weitere Blitzer auffallen Richtung Feierabend, meldet die mir sehr gerne übers Antenne Mainz Hörertelefon oder per WhatsApp an die Mainz 304-3441. Und denkt dran, euch ein gültiges Ticket zu holen, wenn ihr mit den Öffis unterwegs seid. Denn heute wird am Nachmittag noch die Buslinie 33 verstärkt kontrolliert. Fährt von der Kostheimer Winterstraße Richtung Tierpark der Fasanerie in Wiesbaden.

0: Und damit wir schneller im Feierabend landen, habe ich natürlich unsere Greatest Hits und das Beste von heute mit im Gepäck. Kill Me Fisher gleich mit Love Changes Everything und vorher Cat's Eye und Animal.
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0: Fini Fischer, Love Changes Everything. 15 Uhr, 13 Minuten haben wir es im Antenne Mainzland.
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0: Ihr Lieben, widmen wir uns der Mombacher Hochbrücke. Denn auf und an der Hochbrücke sind heute die ersten vorbereiteten Arbeiten gestartet. Wenn ihr jetzt sagt, wann geht denn das eigentlich los? Dafür hat die Stadt Mainz jetzt informiert. Hintergrund ist natürlich der geplante Rückbau der maroden Hochbrücke in eben einzelnen Schritten von Norden gen Süden wird das nämlich gemacht. Zunächst werden da erste Fräsarbeiten auf der Brücke durchgeführt. Sie sind mit keinen Sperrungen oder sonstigen Beeinträchtigungen verbunden. Das sei schon mal dazu gesagt, im Januar 2027, so lang ist es ja gar nicht mehr, wir haben schon Ende September, ne? Sollen dann die Abrissarbeiten für die Hochbrücke auch starten. Das bekommt ihr auch definitiv mit. Wir halten euch trotzdem auf dem Laufenden.
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0: Mental as anything mit Live It Up. Wir haben es 3:30 im Antenne Mainz Land.
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2: Im Studio Robert Schäfer. Die Universitätsmedizin Mainz musste am Samstagabend zeitweise auf Notstrom umschalten. Grund war ein technischer Defekt an einem Bauteil der Stromversorgung, bei dem es zu einem Schmorbrand gekommen ist. Die Versorgung der Patientinnen und Patienten war nach Angaben von Feuerwehr und Unimedizin zu keinem Zeitpunkt gefährdet. Vorsorglich hat die Klinik vorübergehend keine neuen Patientinnen und Patienten aufgenommen. Auch die zentrale Notaufnahme war vorübergehend geschlossen. Zeitweise waren rund 100 Einsatzkräfte von Feuerwehr und medizinischem Katastrophenschutz vor Ort. Inzwischen ist die reguläre Stromversorgung wiederhergestellt, die vorsorglichen Maßnahmen sind beendet und die Unimedizin nimmt wieder neue Patienten auf. Das Staatstheater Mainz ist zum Opernhaus des Jahres gewählt worden. Die Auszeichnung vergibt das Fachmagazin Opernwelt auf Grundlage einer Umfrage unter 40 Kritikerinnen und Kritikern. Gewürdigt wird die Mainzer Opernsparte für ihre vergangene Spielzeit. Besonders der Spielplan mit mehreren zeitgenössischen und politischen Stoffen sowie die Inszenierungen stehen im Mittelpunkt der Begründung. Für das Staatstheater Mainz ist die Auszeichnung eine besondere Anerkennung, da das Haus im Vergleich zu vielen früher ausgezeichneten Opernhäusern deutlich kleiner ist. Wer in Rheinland-Pfalz Medizin studieren möchte, kann sich noch bis Mittwoch für einen Studienplatz über die Vorabquote des Landes bewerben. Darauf weist das Landesamt für Versorgung in Mainz hin. Für das kommende Sommersemester gibt es 15 Plätze für die Landarztquote, 8 für die Landkinderarztquote und 4 für den öffentlichen Gesundheitsdienst an der Universitätsmedizin Mainz. Die Bewerberinnen und Bewerber verpflichten sich im Gegenzug, nach dem Studium 10 Jahre in ländlicheren Regionen oder im öffentlichen Gesundheitsdienst zu arbeiten. Bei der Auswahl zählt nicht nur die Abiturnote, auch Studieneignungstest, medizinische Berufserfahrung, ein FSJ oder ehrenamtliches Engagement können berücksichtigt werden. 12 Schwimmbäder in Rheinland-Pfalz bekommen insgesamt mehr als 11,3 Millionen Euro für Sanierungen. Das teilt der Landessportbund Rheinland-Pfalz mit. Auch ein Mainzer Schwimmbad ist dabei. Für die Sanierung des Lehrschwimmbads der Theodor-Heuss-Schule in Hechtsheim sind rund 1 Million Euro aus dem Bundesprogramm vorgesehen. Das Geld soll helfen, dringend notwendige Sanierungen und Modernisierungen von Hallen und Freibädern zu finanzieren. Bundesweit stehen für das Programm 250 Millionen Euro zur Verfügung. In Betrieb lädt Interessierte morgen zum Infotag berufliche Perspektiven nach Ingelheim ein. Im Mittelpunkt sollen neue Qualifizierungswege für Menschen mit Behinderung und die Frage, wie der Übergang in den allgemeinen Arbeitsmarkt besser gelingen kann, stehen. Schülerinnen und Schüler sowie Angehörige oder auch weitere Interessierte haben morgen die Möglichkeit, den jüngsten Standort kennenzulernen. Dazu ist am Mittag eine Podiumsdiskussion geplant. Der Infotag läuft von 9 bis 14 Uhr.
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0: Schauen wir uns an, 26 Grad mäßig hier mittlerweile die Höchsttemperaturen für heute vom City-Studio. Am Fischtorplatz 25 sind zuerst in Budenheim beim Mainzer Golfclub, 26 dafür aber auch in Nierstein am Rheinufer. Sind die Höchsttemperaturen, jetzt gucken wir natürlich auf den Antenne Mainz Wettertrend für morgen. Der sieht fast sogar noch freundlicher aus. Zwar auch ein Mix aus Sonne und Wolken, wie das heute der Fall ist, aber bis 27 Grad sind morgen drin.
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0: Zwei Störungen liegen mir vor. Eine kommt von der A643 Wiesbaden Richtung Mainz zwischen der Scheesteiner Brücke und Mombach. 2 Kilometer dichter bis stockender Verkehr. Und auf der A671 Wiesbaden Richtung Mainspitzdreieck zwischen Hochheim und der Mainbrücke 2 Kilometer stockender Verkehr. Ansonsten liegen mir noch keine größeren weiteren Verkehrsstörungen vor. Euch wünsche ich eine gute und sichere Fahrt in den Feierabend.
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0: Fahrt mit angepasster Geschwindigkeit. 2 Blitzermeldungen habe ich noch für euch. Ein olivgrüner Enforcement-Blitzer steht auf der A60 Mainz Richtung Bingen, unmittelbar vor der Ausfahrt Heidesheim. Da dürfte 100 fahren. Und die Blitzersäule freut sich immer noch auf der A60 zu stehen, Mainz Richtung Rüsselsheim. Kurz vor der Weisenauer Brücke auch hier maximal 100 Stundenkilometer erlaubt. Wenn euch aber irgendwo noch weitere Blitzer zum Feierabend auffallen, meldet die mir sehr gerne über das Antenne Mainz Hörertelefon oder per WhatsApp an die Mainz 300. 104 3441.

0: Und natürlich auch mit den Greatest Hits und den Besten von heute. Da könnt ihr euch gleich auf Robbie Williams mit Old Before I Die freuen. Und vorher Tiffany Iris mit Find Me.
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1: Bei mir im Studio ist natürlich Ernst Rudolf. Gute, mein Lieber.
2: Einen schönen guten Tag.
1: Jetzt pass auf, ich stelle dir jetzt eine Fangfrage, wo einige von euch da draußen, wir lassen eine kleine Pause, einige von euch da draußen werden sagen, hey, das ist für eine Frage, ist doch klar. Was ist denn leichter? Welcher Kredit ist leichter zu bekommen? Für 400.000 Euro oder für 40.000 Euro? Eine ganz kurze Pause. Jetzt habt ihr euch was draußen überlegt und du sagst mir jetzt?
2: Es ist für eine Bank viel, viel angenehmer, mit jemandem zu reden, der 400.000 benötigt, wie jemand, der nur 40.000 benötigt.
1: Also ist es wirklich so, wenn ich sage, ich brauche nur einen kleinen Kredit, da muss ich mir schon eine Bank suchen, die das mitmacht, oder wie?
2: Ja, man muss immer sehen, eine Bank ist ein Verkaufsinstitut. Mhm. Das heißt, sie verkauft Kredite. Und wenn ich einen Kredit verkaufen kann für 400.000, dann bräuchte ich ja bei einem 40.000er Kredit 10 Leute, die 40.000 benötigen von mir. Und das ist 10-mal mehr Aufwand. Das kostet mich Personal, das kostet mich Zeit. Jeder ist anders, also ich muss prüfen, genauso wie bei 400.000.
1: Aber wie gehen die Banken dann vor? Die sagen mir ja dann als Kunde nicht, du kriegst die 40.000 nicht, werden dann einfach dementsprechend die Zinsraten höher angesetzt, dass das unattraktiv ist, oder wie kann ich mir das vorstellen?
2: Ich meine, das wäre ja sogar noch gut, dass man einfach dann mehr Zins verlangt, damit die Bank trotzdem noch was verdient.
1: Genau, das wäre jetzt meine Logik.
2: Es ist aber oftmals so, dass im Endeffekt viele Bankinstitute einfach Kreditanfragen einfach von vornherein ablehnen. Also man kann fast pauschal sagen, wenn Sie nicht mindestens 100.000 benötigen, dann wird es schwierig, einen Kredit zu bekommen.
1: Wie mache ich es trotzdem möglich? Oder gibt es bestimmte Banken, die sich vielleicht darauf spezialisiert haben, einfach kleinere Kredite zu geben, oder wie?
2: Gut, da sind wir jetzt aber mittlerweile in dem Bereich der Verbraucherkredite. Okay. Da ist es schon durchaus üblich, dass die klassischen Geschäftsbanken hier gar nicht mehr groß nachgefragt werden, weil die das eigentlich gar nicht mehr haben wollen. Oder zumindest viel Arbeit damit haben. Ob sie es jetzt alle nicht haben wollen, das lassen wir mal außen vor stehen. Ja, ja. Aber sie haben zumindest einen Großteil an Arbeit. Und das geht mittlerweile sehr, sehr einfach, easy über Online-Banken.
1: Ach, tatsächlich, okay.
2: Genau. Ja. Das heißt, da entscheidet der Computer.
1: Dann vielen Dank dir für die Tipps und vor allem auch fürs Aufklären.
2: Bitteschön.
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1: An den europäischen Börsen geht es am Nachmittag leicht nach oben. Der DAX liegt leicht im Plus, der Euro Stoxx 50 gewinnt knapp 0,5%. Dabei zeigt sich an den Märkten ein ziemlich gemischtes Bild. Für Auftrieb sorgen vor allem die europäischen Energiewerte sowie überraschend starke britische Baukonzerne. Gleichzeitig geraten die Minenaktien deutlich unter Druck. Auch der hohe Ölpreis bleibt ein Wermutstropfen. Brent kostet weiterhin mehr als 105 Dollar und belastet damit die Stimmung. Und auch die Anleihemärkte bleiben im Blick. Die hohen Renditen könnten die Aktienkurse weiter ausbremsen. Entwarnung gibt es also trotz des freundlichen Börsenstarts in die Woche noch nicht. Insgesamt bleibt der Handel am Montag aber leicht positiv.
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1: Ich bin Babette Büchner. Der Tankrabatt ist endgültig auf dem Weg und kann am Donnerstag starten. Bundespräsident Frank-Walter Steinmeier hat das Gesetz unterzeichnet, teilte das Bundespräsidialamt mit. Hintergrund sind die hohen Spritpreise im Moment. Mit dem Tankrabatt sinkt die Energiesteuer auf Diesel und Benzin für Oktober, November und Dezember um 14 Cent. Inklusive Mehrwertsteuer ergibt das eine Steuererleichterung um knapp 17 Cent. Ist die EU ausreichend gewappnet für einen möglichen militärischen Konflikt mit Russland? Offenbar nicht. Ein aktueller Bericht zur Verteidigungsbereitschaft deckt Schwachstellen auf, teilte die EU-Außenbeauftragte Kaja Kallas bei einem Verteidigungsministertreffen in Brüssel mit.
2: Große Lücken gibt es dem Bericht zufolge, und zwar vor allem bei der Luftverteidigung, bei Drohnen und bei den Munitionsbeständen. Es sei viel getan worden, aber noch nicht genug. Bis 2030 müsse die Verteidigungsbereitschaft dringend so verbessert werden, dass Russland keinen Angriff auf einen EU-Staat wagen könne. Kallas sagte, man müsse sich jetzt darauf konzentrieren, die vorhandenen Lücken tatsächlich zu schließen. Deutschlands Verteidigungsminister Pistorius ließ sich durch seinen Staatssekretär Hartmann vertreten. Aus Brüssel, Dieter Ebeling.
1: Bei der geplanten Pflegereform hakt es zwischen Union und SPD. Gesundheitsminister Carsten Linnemann will seine Pläne am Mittwoch ins Kabinett bringen, aber die SPD hält das bisherige Paket für zu einseitig. Heute soll deshalb weiter verhandelt werden.
3: Knackpunkt ist vor allem die Finanzierung. Die SPD will, dass sich auch Privatversicherte stärker beteiligen und fordert außerdem eine Begrenzung für die Eigenanteile im Pflegeheim. Linnemann lehnt einen solchen Pflegedeckel bisher ab. Ihm geht es erst einmal darum, die Leistungen für Pflegebedürftige zu sichern und die Beiträge stabil zu halten. Größere Strukturreformen sollen dann ab Oktober in einer Kommission beraten werden. SPD-Gesundheitsexperte Pantazis rechnet trotzdem noch vor Mittwoch mit einer grundsätzlichen Einigung. Thomas Bleskin, Nachrichtenredaktion.
1: Gute Nachrichten vom Arbeitsmarkt. Die Unternehmen in Deutschland treten beim Stellenabbau auf die Bremse. Das IFO-Beschäftigungsbarometer ist den dritten Monat in Folge gestiegen und liegt nun bei 95,1 Punkten. Eine echte Erholung ist laut Experten aber noch nicht in Sicht. In Industrie und Handel würden weiterhin Stellen abgebaut, hieß es.
4: Da habt ihr es gehört. Vielen Dank aber für die Infos. Weitere News gibt's natürlich wieder in unseren Lokalnachrichten von und mit Robert Schäfer in einer halben Stunde.
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4: Herrlich da draußen nochmal, oder? Hin raus. 26 Grad messe ich heute am 28. September, so wollte ich sagen. Hier bei uns vom City-Studio am Fischtorplatz. Mittlerweile auch überall, egal ob Nierstein am Rheinufer oder Saulheim am Bahnhof, überall die Höchsttemperaturen für heute, die 26 Grad gemessen. In der Nacht sinken die Temperaturen gerade mal auf 16 Grad runter. Morgen nehmen sie wieder Fahrt auf, bis 27 Grad sind dann drin. Auch wie heute bei so einem Sonne-Wolken-Mix soll es weitestgehend trocken bleiben.
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4: Schauen wir uns natürlich mal an. Man merkt, es geht so Richtung Feierabend bei euch. Auf der A60 noch ein bisschen was los. Rüsselsheim Richtung Mainz. Zwischen Hechtsheim Ost und dem Kreuz Mainz Süd haben wir 1 Kilometer Stau. Auf der A643 Wiesbaden Richtung Mainz. Zwischen der Schiersteiner Brücke und Mombach 2 Kilometer dichter bis stockender Verkehr. Und auf der A671 Wiesbaden Richtung Mainspitz-Dreieck. Zwischen Hochheim und der Mainbrücke 2 Kilometer Stau und stockender Verkehr. Ansonsten auf der B9 Mainz Richtung Ludwigshafen. Zwischen Nackenheim und Nierstein haben wir 1 Kilometer Stau und stockenden Verkehr. Ansonsten liegen mir aber keine weiteren größeren Störungen vor. Euch wünsche ich eine angenehme, gute Fahrt in den Feierabend.
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4: Ein mobiler Blitzer steht in Gonsenheim an der Ochsenwiese, kurz vorm Supermarkt. 30 da erlaubt. Die Denise aus Gonsenheim hat das übers Online-Formular auf der Homepage antenne-mainz.de eingetragen und uns direkt losgeschickt. Danke dir, Denise. Und 2 Stück haben wir noch, die stehen schon länger da. Ein olivgrüner Enforcement-Blitzer auf der A60 Mainz Richtung Bingen. Der steht da unmittelbar vor der Ausfahrt Heidesheim im Gebüsch versteckt, sind 100 erlaubt. Und die Blitzersäule steht auch auf der A60, allerdings Mainz Richtung Rüsselsheim, kurz vor der Weisenauer Brücke, auch hier 100 Stundenkilometer maximal erlaubt. Wenn euch irgendwo da draußen doch noch ein weiterer Blitzer auffällt, dürft ihr mir den sehr gerne melden. Über das Antenne Mainz Hörertelefon oder auch per WhatsApp an die Mainz 304 3441.
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4: Und denkt dran, euch ein gültiges Ticket zu holen, wenn ihr mit den Öffis unterwegs seid. Denn heute Nachmittag wird die Buslinie 33 noch verstärkt kontrolliert, fährt von Kostemmer Winterstraße Richtung Fasanerie nach Wiesbaden.
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4: Und schneller im Feierabend landet ihr natürlich musikalisch mit unseren Greatest Hits und den Besten von heute, vor allem wenn es um Liebe geht. Westernhagen, Marius Müller-Westernhagen habe ich für euch gleich dabei mit Weil ich dich liebe. Und vorher DJ Goja mit Mi Chico.
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1: Ihr Lieben, es wird lecker, denn das Brunfels Hotel hat einen neuen Küchenchef, Christopher Kokoska. Und bei ihm könnte man tatsächlich sagen, das Kochtalent wurde ihm in die Wiege gelegt, denn sein Vater hatte schon in Chris Kindheit ein Restaurant in der Bretagne. Muss man sich auf der Zunge zergehen lassen. Krieg ich jetzt schon Hunger. Und so stand der kleine Christopher früh in der Küche, hat zugeschaut, hat mitgeholfen und die Liebe hat ihn schließlich nach der Lehre nach Deutschland dann gebracht. Und jetzt ist der 36-jährige Franzose im Brunfels bei uns in Mainz angekommen und hat schon ziemlich genaue Vorstellungen davon, was das Essen ausmacht.
2: Für mich ist den Hauptziel in Brunfels einfach die deutsche, auch ein kleiner französischer Einfluss reinzubringen, aber auch für mich einfach Spaß an der Sache zu haben und die Gäste auch glücklich zu machen. Ich will einfach, dass die ganzen Leute aus Mainz und Umgebung auch sich trauen, einfach in Brunfels reinzukommen und nicht das Brunfels zu sehen als reine Hotel, sondern wirklich, wir sind auch ein eigenes Restaurant.
1: Und bevor bei Chris überhaupt irgendwas in der Pfanne oder im Topf landet, geht's erstmal um die Zutaten. Denn gutes Essen beginnt für ihn dabei schon lange vor dem eigentlichen Kochen bei der Auswahl der Produkte.
2: Was euch erwarten in Brunfels ist erstmal deutsche Produkte mit einer sehr, sehr guten Qualität. Wir haben Fleisch von Biohof Mai. Wir haben eine Kresse- und Kräuterlieferant, der auch aus den Umgebungen kommt. Ich versuche wirklich so regional wie möglich zu bleiben. Und für mich, was sehr, sehr wichtig ist, ja immer den Hauptprodukt. Produkt bleibt den Star auf den Teller. Also ich mag nicht, wenn zu viel Aromaten oder zu viel Geschichte auf den Teller ist, sondern den Hauptprodukt muss dargestellt werden und das ist für mich meine Philosophie.
1: So soll es doch sein. Wenn ihr ans Brunfels denkt, habt ihr vielleicht erstmal ein ziemlich schickes, vielleicht sogar ein bisschen prunkvolles Hotel und Restaurant vor Augenort für besondere Anlässe oder für alle, bei denen der Geldbeutel gerade etwas voller ist. Aber genau dieses Bild möchte Chris ein bisschen aufbrechen.
2: Wir haben einen Mittagstisch auch mit wirklich sehr einfache Gerichte, wo es auch ein bisschen schneller gehen darf, weil am Mittag haben wir selten den Zeit zum Essen. Und da gibt es unsere schöne Bratwurst mit Kartoffelpüree oder eine selbstgemachte Kalbsfrikadelle, was einfach schön und lecker ist. Und wir wollen einfach alle Gäste glücklich machen und wir haben keine besondere Zielgruppe, sag ich mal. Sind alle herzlich willkommen, egal ob man mit Jeans oder mit kurzer Hose ankommt oder ob man mit Anzug ankommt, ist für uns irrelevant. Hauptsache ist den Gast glücklich am Ende.
1: Ja, und jetzt habe ich nämlich Hunger. Und da ist die Hauptfrage, wie bekomme ich jetzt ein Mahl vom Brunfels hier in unser Studio am Fischstoppplatz? Wenn ihr gerade im Brunfels seid, bringt mir doch einen Teller vorbei. Ich wäre euch sehr dankbar. Weiter geht's mit Amy Winehouse und Valerie. Viertel nach vier, Antenne Mainzland.

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0: Milo und DJ-licious Forever Young. 16:30 im Antenne Mainz Land.
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2: Mit Robert Schäfer einen schönen guten Tag. Auf und an der Hochbrücke starten ab heute erste vorbereitende Arbeiten. Darüber hat die Stadt Mainz informiert. Hintergrund ist der geplante Rückbau der maroden Hochbrücke in einzelnen Schritten von Norden Richtung Süden. Zunächst werden erste Fräsarbeiten auf der Brücke durchgeführt. Sie sind mit keinen Sperrungen oder sonstigen Beeinträchtigungen verbunden. Im Januar 2027 sollen dann die Abrissarbeiten für die Hochbrücke starten. 12 Schwimmbäder in Rheinland-Pfalz bekommen insgesamt mehr als 11,3 Millionen Euro für Sanierungen. Das teilt der Landessportbund Rheinland-Pfalz mit. Auch ein Mainzer Schwimmbad ist dabei. Für die Sanierung des Lehrschwimmbads der Theodor-Heuss-Schule in Hechtsheim sind rund 1 Million Euro aus dem Bundesprogramm vorgesehen. Das Geld soll helfen, dringend notwendige Sanierungen und Modernisierungen von Hallen und Freibädern zu finanzieren. Bundesweit stehen für das Programm 250 Millionen Euro zur Verfügung. Das Staatstheater Mainz ist zum Opernhaus des Jahres gewählt worden. Die Auszeichnung vergibt das Fachmagazin Opernwelt auf Grundlage einer Umfrage unter 40 Kritikerinnen und Kritikern. Gewürdigt wird die Mainzer Opernsparte für ihre vergangene Spielzeit. Besonders der Spielplan mit mehreren zeitgenössischen und politischen Stoffen sowie die Inszenierungen stehen im Mittelpunkt der Begründung. Für das Staatstheater Mainz ist die Auszeichnung eine besondere Anerkennung, da das Haus im Vergleich zu vielen früher ausgezeichneten Opernhäusern deutlich kleiner ist. Am Mainzer Hauptbahnhof eröffnet heute die Ausstellung »Reich an Ideen, arm an Chancen«. Sie wurde vom Mainzer Bündnis »Gleiche Chancen für alle Kinder und Jugendlichen« ins Leben gerufen. Hintergrund ist, dass jedes vierte Kind in Deutschland in Armut aufwächst und von sozialer Ausgrenzung bedroht ist. Mit der Ausstellung sollen die Potenziale betroffener Kinder öffentlich sichtbar gemacht werden. Es werden Zukunftsvisionen, Bilder und Songs, die Kinder in 5 Kunstworkshops gestaltet haben, präsentiert. Die Ausstellung läuft bis Mitte Oktober. Die Männerberatung in Mainz ist umgezogen. Ab heute ist die Beratungsstelle in den Räumen des Zentrums für selbstbestimmtes Leben behinderter Menschen Mainz e.V. in der Rheinallee. Damit ist die Beratungsstelle in komplett barrierefreie Räume gezogen. Damit könne man nun auch Menschen mit Behinderung, die vor sexualisierter Gewalt betroffen sind, noch besser ansprechen und gerecht werden, so Lea Krieger, Mitarbeiterin der Männerberatung. Die Beratung ist eine Anlaufstelle für Männer, Jungen, Trans-, Inter- und nichtbinäre Personen ab 12 Jahren. Die Fachberatungsstelle wurde im März 2025 eröffnet und bis Februar 2026 durch Mittel der Deutschen Fernsehlotterie finanziert. Ab April 2026 wurde die Arbeit durch eine Förderung des Familienministeriums gesichert. Die Finanzierung ab 2027 ist noch unklar.
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0: 26 Grad gemessen bei uns hier vom City-Studio am Fischtorplatz. Der Fischtorbrunnen sprudelt auch fröhlich vor sich hin. Man will fast reinspringen, aber auch nur kaum. Jetzt ist es so, dass heute Nacht die Temperaturen auf 16 Grad runterfallen. Es bleibt aber trocken und morgen holen sie nochmal auf, bis 27 Grad sind drin. Wie heute so ein freundlicher Mix aus Sonne und Wolken.
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0: Ja, ihr Lieben, man merkt, dass Feierabend, Verkehr ist. Es ist mehr los auf den Straßen, auf der A60. Fangen wir an und fahren Rüsselsheim Richtung Mainz zwischen Hechtsheim Ost und dem Kreuz Mainz Süd 2 bis 3 Kilometer dichter bis stockender Verkehr. Auf der A643 in beiden Richtungen auf der Schiersteiner Brücke jeweils 1 bis 2 Kilometer stockender Verkehr. Die A671 zwischen Bischofsheim und Hochheim jeweils 1 Kilometer Stau und stockender Verkehr in beiden Richtungen. In Hochheim natürlich vor der Mainbrücke, in Bischofsheim ganz genauso. Ansonsten auf der Theodor-Heuss-Brücke rüber Richtung Kostermund-Kastell stockt der Verkehr auch etwas. Und auf der B9, und zwar Mainz Richtung Ludwigshafen zwischen Nackenheim und Nierstein 2 Kilometer dichter bis stockender Verkehr. Ansonsten liegen mir aber keine weiteren Verkehrsstörungen, keine größeren vor. Euch wünsche ich eine gute und ganz sichere Fahrt da draußen.
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0: Da haben wir 3 Stück für euch. Ein mobiler Blitzer steht noch in Gonsenheim an der Ochsenwiese, kurz vorm Supermarkt. Da hat 30 erlaubt. Denise aus Gonsenheim hat uns das über die Homepage geschickt. Dann haben wir noch einen olivgrünen Enforcement-Blitzer. Anhängerblitzer auf der A60 stehen Mainz Richtung Bingen, unmittelbar vor der Ausfahrt Heidesheim. Da sind 100 erlaubt. Und eine Blitzersäule steht auch auf der A60, allerdings Mainz Richtung Rüsselsheim, kurz vor der Weisenauer Brücke. Auch hier maximal 100 Stundenkilometer erlaubt. Sollten euch heute Nachmittag Richtung Feierabend noch ein paar paar weitere Blitzer auffallen, dürft ihr mir die gerne melden über das Antenne Mainz Hörertelefon oder per WhatsApp an die Mainz 304 3441.
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0: Und natürlich habe ich für euch den Supermix am Start, die Greatest Hits und das Beste von heute. Nach Donna Lewis mit I Love You Always Forever gibt's nämlich eure Veranstaltungstipps auch auf die Ohren, damit ihr wisst, was ihr heute Abend nach Feierabend Schönes unternehmen könnt. Wir starten jetzt erstmal mit Calvin Harris und My Way.
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1: Ihr Lieben, es ist Montag. Mit Freunden am Tisch sitzen, ein kühles Getränk in der Hand und gemeinsam über knifflige Fragen knobeln. Das könnt ihr heute Abend wieder machen. Wer als Quizmaster in die neue Woche starten will, ist im Nolan's Irish Pub bei uns in Mainz genau richtig. Dort findet nämlich heute um 20 Uhr wieder das beliebte wöchentliche Pub-Quiz statt. Auf die klügsten Köpfe warten natürlich flüssige Gewinne und der Eintritt, der ist frei. Also schnappt euch euer Team und seid rechtzeitig da. 8 Uhr geht's los. Und heute Abend wird auch der Mainzer Kulturclub schon schön wieder zum lebendigen Treffpunkt für alle Jazz-Fans da draußen. Bei Tonkult Jammed eröffnet das Aves-Quartett den Abend ab 20 Uhr mit eigenen modernen Kompositionen. Und nach diesem Opener-Konzert ist die Bühne dann komplett offen für alle, die spontan mitspielen und jammen wollen. Einlass ist ab 19:30 Eintritt auf Spendenbasis. Und ihr wolltet vielleicht schon immer eure Zeit besser nutzen, dann solltet ihr euch am 15. November, ich weiß, ich gucke schon weit hinaus, nichts anderes vornehmen. Laut Autor John Strelacki reicht nur eine Minute, um das eigene Leben komplett zu verändern. Wie das gehen soll, das verrät er in seinem neuen Buch, die Ein-Minuten-Methode. Und im Schlachthof in Wiesbaden gibt er bei einer Lesung aus genau diesem Buch viele hilfreiche Tipps, wie ihr eure Zeit effektiver nutzen könnt. Wer hin will, gerne schon mal zeitlich einplanen. Tickets gibt's ab 24 Euro. Die Lesung am 15. November geht dann um 20 Uhr los und danach habt ihr natürlich euer Zeitmanagement voll im Griff. Davon gehen wir jetzt mal aus. In diesem Sinne aber zurück zu heute. Egal für was ihr euch entscheidet, wünsche ich euch erstmal einen schönen ersten Feierabend der Woche. Macht was draus, viel Spaß und gute Unterhaltung.

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1: Ihr Lieben, wenn ich von General Lee spreche und das auf Mainz beziehe, meine ich nicht den durchaus sehr schönen 1969er Dodge Charger aus der Serie Ein Duke kommt selten allein, sondern vielmehr seinen Namensgeber General Robert Edward Lee, der eben auch Namensgeber für die Lee Barracks in Gonsenheim war. Allerdings hießen diese erst seit 1949 so, als die Amis die Kaserne übernommen haben. Wir schauen mal ein bisschen weiter zurück. Gebaut wurden die Barracks nämlich schon 1937 nach der Rheinbesetzung und wurden dann benannt nach Hugo von Kahrten, dem letzten Militärgouverneur der Festung Mainz. Da war es nämlich dann die Kahrten-Kaserne. Als 45 der Zweite Weltkrieg in Mainz jetzt vorbei war auch, da wurde von den Franzosen die Stadt beauftragt, die Kaserne wieder instand zu setzen, die Kahrten-Kaserne. Jetzt passt auf, die französischen Militärbehörden haben das Gelände dann übernommen, haben es dann nach General Charles Maugin benannt, der im Ersten Weltkrieg Oberkommandierender der französischen Besatzungsarmee am Rhein war. Und auch heute erinnert sogar der Schriftzug Caserne Maugin am Haupttor an diese Namensgebung. 1949, ihr wisst, übernahmen dann US-amerikanische Streitkräfte eben die Kahrten-Kaserne, die daraufhin schließlich den Namen Lee Barracks bekam. Heute sind dort unter anderem sehr schöne sanierte Altbauwohnungen drin. Ich war letztens erst auf dem Geburtstag eingeladen. Ich kann es sehr empfehlen.
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Trainer Marvin Gaye. Ihr Lieben, dieses wunderbare Liedchen, was ihr hier im Hintergrund schon hört. Es gibt viele von euch, vielleicht gibt es noch jemanden da draußen, der tatsächlich es nicht weiß und sich immer wieder bei dem Lied fragt, sagt mal, da in dem Refrain, Rockwell, Someone's Watching Me, das klingt wie Michael Jackson. Und dann guckt ihr nach und findet es aber nirgendwo irgendwie in den Credits oder auf irgendeiner Plattenhülle oder irgendwo im Internet. Es ist aber wirklich Michael Jackson. Der hat das aber für seinen Kumpel einfach so eingesungen, weil er gesagt hat, ey, du brauchst mich gar nicht zu erwähnen, das mache ich doch gerne. Er ist es also. Hört zu, ihr Lieben.

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1: Ich bin Dirk Zeitler. Der Tankrabatt ist endgültig beschlossen.

0: Nachdem Bundestag und Bundesrat das Gesetz am Freitag gebilligt hatten, hat auch Bundespräsident Steinmeier es unterzeichnet.
1: Damit kann der neue Tankrabatt wie geplant am 1. Oktober, also an diesem Donnerstag, in Kraft treten. Wie schon im Frühjahr wird die Energiesteuer auf Diesel und Benzin um 14 Cent gesenkt. Inklusive Mehrwertsteuer ergibt das eine Steuererleichterung um knapp 17 Cent je Liter. Dieses Mal gilt der Rabatt für 3 Monate bis Ende des Jahres, um Autofahrer von den hohen Spritpreisen zu entlasten. Die Kosten von 2,5 Milliarden Euro sollen jeweils zur Hälfte zwischen Bund und Ländern aufgeteilt werden. Diana Kramer, Nachrichtenredaktion.
0: Der frühere Unionsfraktionschef Jens Spahn zieht sich nach dpa-Informationen aus dem Haushaltsausschuss des Bundestags zurück. Er reagiert mit dem Schritt auf Aufregung wegen seiner Abwesenheit an 2 Tagen der vergangenen Sitzungswoche. Anlass war die Veröffentlichung eines Fotos von Spahn bei Bild, das ihn während der Zeit mit seinem Sohn auf dem Arm auf der italienischen Insel Sardinien zeigen soll. Bild zog das Foto später zurück. Die Unternehmen in Deutschland werden beim Stellenabbau zurückhaltender. Das Beschäftigungsbarometer des Münchner IFO-Instituts ist den 3. Monat in Folge gestiegen. Die Fachleute sehen darin eine Stabilisierung des Arbeitsmarkts, aber noch keine echte Erholung.
2: Lichtblicke gibt es vor allem bei den Dienstleistern. Dort wollen mehr Unternehmen Personal einstellen als abbauen. Neue Leute suchen zum Beispiel Ingenieurbüros sowie Rechts- und Steuerberatungen. In der Industrie und im Handel werden dagegen mehr Stellen gestrichen. Allerdings gibt es auch Industriebetriebe, die zusätzliche Mitarbeiter suchen, etwa in der Lebensmittelbranche. Bei den Leiharbeitsfirmen wächst ebenfalls die Hoffnung und auf dem Bau hat sich zuletzt kaum etwas verändert. Thomas Bleskin, Nachrichtenredaktion.
0: Die monatelange Suche nach Käufern war erfolglos. Die 3 deutschen BioNTech-Standorte im rheinland-pfälzischen Idar-Oberstein, im hessischen Marburg und in Tübingen in Baden-Württemberg werden in einiger Zeit schließen. Betroffen sind nach Unternehmensangaben rund 1.800 Beschäftigte. Tübingen soll nach Unternehmensangaben bereits Ende 2027 Schluss sein, in Marburg Anfang 2028 und in Idar-Oberstein Ende 2028.
3: Vielen Dank für die Infos. Weitere News gibt's natürlich wieder auf die Ohren in einer halben Stunde in unseren Top-Meldungen.
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3: 26 Grad messe ich immer noch zum Feierabend hier. Um 4:35 vorm City-Studio am Fischtorplatz. In der Nacht sinken die Temperaturen auf sanfte 16, 17 Grad runter und nehmen dann morgen wieder Vollgas auf, bis 27 Grad sind drin. Wie heute eigentlich so. Ja, ein paar mehr Wölkchen als Sonne, aber doch ganz freundlich. Und vor allem soll es auch morgen weitestgehend trocken bleiben.
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3: Schauen wir uns natürlich mal an, was da auf den Straßen so los ist. Ja, ordentlich Feierabendverkehr jetzt auf der A60. Und zwar Rüsselsheim Richtung Mainz zwischen Hechtsheim Ost und dem Kreuz Mainz Süd. Obwohl geht eigentlich 2 Kilometer dichter bis stockender Verkehr nur noch. Hat sogar wieder etwas abgenommen, sehe ich gerade. Auf der A643. Und zwar, wenn ihr da Wiesbaden Richtung Mainz unterwegs seid, im Schiersteiner Kreuz auf der Schiersteiner Brücke noch 2 Kilometer dichter bis stockender Verkehr. Außerdem auf der A671 in beiden Richtungen zwischen Bischofsheim und Hochheim. Jeweils 1 bis 2 Kilometer stockender Verkehr. Und auf der B9 Mainz Richtung Ludwigshafen zwischen Nackenheim und Nierstein 3 Kilometer dichter bis stockender Verkehr. Ansonsten liegen mir gar keine Störungen mehr vor. Krass, ich wünsche euch eine gute und vor allem ganz sichere Autofahrt da draußen.
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3: 3 Stück habe ich da für euch. Ein mobiler Blitzer steht in Gonsenheim an der Ochsenwiese. Kurz vorm Supermarkt 30, da erlaubt die Denise aus Gonsenheim, hat uns das gemeldet. Wir bedanken uns bei dir. Und noch einen Enforcement-Blitzer haben wir auf der A60 in Olivgrün stehen. Also der Enforcement-Blitzer ist Olivgrün, nicht die A60. Wenn ihr da Mainz Richtung Bingen langfahrt, kurz vor der Ausfahrt Heidesheim 100 dort maximal erlaubt. Und auf der A60 in der anderen Richtung, Mainz Richtung Rüsselsheim, steht noch eine Blitzer Säule, kurz vor der Weisenauer Brücke hier, 100 Stundenkilometer maximal erlaubt. Wenn euch da draußen irgendwo jetzt zur Feierabendzeit noch ein weiterer Blitzer auffällt, dürft ihr mir den sehr gerne melden über Antenne Mainz Hörertelefon oder per WhatsApp an die Mainz 304 3441. So einfach geht's nämlich, ihr Lieben, wenn ihr das gemeldet habt.
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1: Und ihr Lieben, denkt auf jeden Fall dran, euch noch ein gültiges Ticket zu holen, wenn ihr mit den Öffis unterwegs seid, denn auch am späten Nachmittag wird die Buslinie 33 noch verstärkt kontrolliert, fährt von der Kostheimer Winterstraße Richtung Fasanerie nach Wiesbaden rüber. Bei mir gibt's jetzt für euch die Greatest Hits und das Beste von heute auf die Ohren. Tears for Fears gleich mit Shout. Aber vorher starten wir mit Fastboy und Music Sounds.
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0: Tears for Fears mit Shout. 17 Uhr und 12 Minuten haben wir es im Antenne Mainz, dann die Lieben. Ja, und Kinder zu bekommen, das gehört für viele Menschen zu den schönsten Dingen im Leben. Doch wenn ein Kind dann schwer erkrankt und die Krankheit das Leben sogar verkürzt, verändert sich für Familien plötzlich alles. Und in solchen Situationen unterstützt unser Mainzer Hospiz eben betroffene Familien. Ehrenamtliche begleiten die Kinder, ihre Eltern, aber auch die Geschwisterkinder zu Hause und hören zu, entlasten im Alltag und schenken vor allem eins: Zeit. Und was diese Begleitung für die Familien bedeuten kann, hat uns Silke Kaufmann erklärt, die Leiterin und Koordinatorin der Trauerbegleitung.
1: Sowohl wir bei den Erwachsenen wie auch bei den Kindern sind ja zu Hause unterwegs. Und Ziel ist natürlich, so viel Lebensqualität bis zum Ende ermöglichen und so viel Leben zu haben, bis man wirklich stirbt. Aber bis dahin steht nochmal im Raum, was können wir denn tun? Wozu habt ihr Lust? Erinnerungen sammeln, also es ist ganz unterschiedlich. Und Hospiz hat ganz viel mit Leben auch zu tun. Und es geht darum, wie so eine Art Mantel zu sein, der ein bisschen Schutz gibt, der ein bisschen warm hält. So kann man das vielleicht ganz gut umschreiben.
0: Ja, und für dieses sehr bereichernde Ehrenamt sucht das Mainzer Hospiz noch weitere Interessierte, euch vielleicht sogar, denn die Hospizmitarbeitenden, die nennen sich auch Zeitschenker. Und um diese Zeit zu schenken, müssen Interessierte natürlich relativ viel davon mitbringen. Eva-Maria Wagner, die Koordinatorin und Krankenschwester, Kinderkrankenschwester, die hat uns mal erklärt, warum das so ist.
2: Wichtig ist, dass man für sich selber fühlt, ich habe etwas übrig in meinem Leben. Ich habe Zeit, das ist übrig, das schenke ich gerne jemandem anderen. Aber es ist nicht so, dass ich jetzt in meinen schon sehr ausgefüllten Alltag mit Beruf, mit meiner eigenen Familie, Freundeskreis und Hobbys, dass ich das mir da noch reinzwänge. Das braucht man ja dann auch, wenn man von montags bis freitags arbeitet, auch mal ein freies Wochenende zum Durchatmen. Also da ist uns immer ganz wichtig, weil wir das selbst auch immer sagen, man muss auf Selbstfürsorge betreiben.
0: Ganz wichtig, ja. Und wenn ihr euch vorstellen könnt, Familien in einer schwierigen Lebenssituation zu begleiten, ihnen im Alltag zur Seite zu stehen und gemeinsam auch schöne Momente zu schaffen, dann könnt ihr euch heute Abend ganz unverbindlich darüber informieren. Denn da gibt es einen Infoabend zum Ehrenamt, der startet um 18 Uhr in der Geschäftsstelle des Mainzer Hospizes in Gonsenheim. Für weitere Infos schaut mal auf der Homepage vorbei, mainzer-hospiz.de.

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0: Die Black Eyed Peas. Just can't get enough. 17:24 haben wir so Mantel im Einstand, ihr Lieben. Und ich habe ein weiteres Thema für euch dabei. Denn unser Biotechnologie-Standort hier in Mainz hat ein neues, ich will fast sagen Prunkstück in der Oberstadt bekommen. Das Non-Profit-Unternehmen Tron hat am Freitagnachmittag schon recht fest für seinen neuen Forschungsstandort gefeiert. Dort sollen die Forschenden nämlich künftig ideale Bedingungen und moderne Arbeitsmöglichkeiten vorfinden. Denn Tron ist für Mainz als Biotechnologie-Standort von großer Bedeutung. Welchen Beitrag das Unternehmen auch für unseren Standort leistet, hat uns unser Oberbürgermeister Nino Hase vor Ort mal erklärt.
1: Tron ist eine Gesellschaft, die Anwendung forciert. Das heißt, das, was erforscht wird, auch in die Anwendung zu bringen. Und deswegen ist es so wichtig, dass wir dieses Feld in Mainz stärken, weil es dafür sorgt, dass wir die Innovation, die wir an der Hochschule, an der Unimedizin auch haben, dann in die Anwendung kommt, dann an die Patientinnen und Patienten und auf den Markt kommt. Und das ist ein ganz wichtiger Baustein für den Erfolg unseres Standortes.
0: Tron beschäftigt sich vor allem mit Genforschung und Immun- oder Immunologie nennt man das ja und bildet dabei eben die Verbindung zwischen der Grundlagenforschung auf der einen und der Entwicklung medizinischer Produkte eben, wie es unser Oberbürgermeister gesagt hat, auf der anderen Seite. Für unseren rheinland-pfälzischen Wissenschafts- und Gesundheitsminister Clemens Hoch ist die bisherige Entwicklung von Tron deshalb schon jetzt eine Erfolgsgeschichte.
1: Tron ist groß geworden, weil es die Grundlagen gelegt hat für den weltweit ersten Impfstoff gegen Corona. Das ist hier erfunden worden, die Grundlagepatente. Und daran wollen wir anknüpfen. Wir wollen noch ganz viele medizinische Therapien entwickeln, die weltweit Menschen das Leben verlängern oder sie wieder gesund werden lassen, vor allem im onkologischen Bereich, also bei Krebstherapie.
0: Ja, und mit dem neuen Gebäude an der oberen Zabacher Straße geht es für Tron also weiter voran. Mehr Platz, moderne Labore und damit auch neue Möglichkeiten für die Forschung. Und davon soll am Ende nicht nur das Unternehmen selbst profitieren, denn Tron ist ein wichtiger Teil des Mainzer Biotechnologie-Standorts. Mit dem neuen Forschungsgebäude bekommt dieser Standort also auch in Zukunft ordentlich Rückenwind.

0: Die Scissor Sisters. Wenn man Lift bildet. I don't feel like you're dancing. Vielleicht der ein oder andere schon. Weil wir Feierabend haben und gleich 5:30.
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2: Mit Robert Schäfer. Guten Abend. 12 Schwimmbäder in Rheinland-Pfalz bekommen insgesamt mehr als 11,3 Millionen Euro für Sanierungen. Das teilt der Landessportbund Rheinland-Pfalz mit. Auch ein Mainzer Schwimmbad ist dabei. Für die Sanierung des Lehrschwimmbads der Theodor-Heuss-Schule in Hechtsheim sind rund 1 Million Euro aus dem Bundesprogramm vorgesehen. Das Geld soll helfen, dringend notwendige Sanierungen und Modernisierungen von Hallen und Freibädern zu finanzieren. Bundesweit stehen für das Programm 250 Millionen Euro zur Verfügung. Das Staatstheater Mainz ist zum Opernhaus des Jahres gewählt worden. Die Auszeichnung vergibt das Fachmagazin Opernwelt auf Grundlage einer Umfrage unter 40 Kritikerinnen und Kritikern. Gewürdigt wird die Mainzer Opernsparte für ihre vergangene Spielzeit. Besonders der Spielplan mit mehreren zeitgenössischen und politischen Stoffen sowie die Inszenierungen stehen im Mittelpunkt der Begründung. Für das Staatstheater Mainz ist die Auszeichnung eine besondere Anerkennung, da das Haus im Vergleich zu vielen früher ausgezeichneten Opernhäusern deutlich kleiner ist. Wer in Rheinland-Pfalz Medizin studieren möchte, kann sich noch bis Mittwoch für einen Studienplatz über die Vorabquote des Landes bewerben. Darauf weist das Landesamt für Versorgung in Mainz hin. Für das kommende Sommersemester gibt es 15 Plätze für die Landarztquote, 8 für die Landkinderarztquote und 4 für den öffentlichen Gesundheitsdienst an der Universitätsmedizin Mainz. Die Bewerberinnen und Bewerber verpflichten sich im Gegenzug, nach dem Studium 10 Jahre in ländlicheren Regionen oder im öffentlichen Gesundheitsdienst zu arbeiten. Bei der Auswahl zählt nicht nur die Abiturnote, auch Studieneignungstest, medizinische Berufserfahrung, ein FSJ oder ehrenamtliches Engagement können berücksichtigt werden. In der Wiesbadener Innenstadt gilt weiterhin ein Abkochgebot für Leitungswasser. Auslöser für die vorsorgliche Maßnahme sind Trinkwasserkontrollen in der Nähe des Wiesbadener Kurhauses, bei denen ein Bakterium festgestellt wurde. Das Wasser soll bis auf Weiteres zum Trinken, Kochen, Zähneputzen und zur Wundreinigung nur abgekocht verwendet werden. Besonders vorsichtig sollen Menschen mit Neurodermitis, offenen Wunden oder schweren Atemwegserkrankungen sein. Für sie gilt die Empfehlung, auch zum Duschen und Händewaschen abgekochtes Wasser zu nutzen. Auch bei der Reinigung von Kontaktlinsen ist besondere Vorsicht geboten. Am Mainzer Hauptbahnhof eröffnet heute die Ausstellung Reich an Ideen, arm an Chancen. Sie wurde vom Mainzer Bündnis Gleiche Chancen für alle Kinder und Jugendlichen ins Leben gerufen. Hintergrund ist, dass jedes vierte Kind in Deutschland in Armut aufwächst und von sozialer Ausgrenzung bedroht ist. Mit der Ausstellung sollen die Potenziale betroffener Kinder öffentlich sichtbar gemacht werden. Es werden Zukunftsvisionen, Bilder und Songs, die Kinder in 5 Kunstworkshops gestaltet haben, präsentiert. Die Ausstellung läuft bis Mitte Oktober.
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0: Aktuell messe ich 26 Grad bei uns hier vom City-Studio. Am Fischtorplatz sind die Höchsttemperaturen für heute. In der Nacht sinken sie auf 16 Grad runter. Morgen aber wieder bis 27 Grad drin, wie heute. Ein paar mehr Wölkchen am Start. Sonne schafft es immer wieder durch. Und es soll weitestgehend trocken bleiben.
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0: Ja, sieht eigentlich wieder ganz gut aus. Wir schauen uns das im Detail mal an. Ein bisschen was los auf unserer A60. Rüsselsheim Richtung Mainz. Zwischen Hechtsheim-Ost und dem Kreuz Mainz-Süd. 2 Kilometer stockender Verkehr. Auf der A643 Mainz Richtung Wiesbaden. Auf der Schiersteiner Brücke 2 Kilometer stockender Verkehr. Die A671 Wiesbaden Richtung Mainz-Spitz-Dreieck. Zwischen Hochheim und der Mainbrücke haben wir noch 1 bis 2 Kilometer stockenden Verkehr. Und auf der B9 Mainz Richtung Ludwigshafen zwischen Nackenheim und Nierstein 2 Kilometer dichter bis stockender Verkehr. Weitere Störungen liegen mir aber nicht mehr vor. Ich wünsche euch eine gute und ganz sichere Fahrt da draußen.
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0: Habe ich noch 3 Stück für euch. Ein mobiler Blitzer steht noch in Gonsenheim an der Ochsenwiese, kurz vorm Supermarkt. 30, da erlaubt die Denise aus Gonsenheim, war so nett, uns das zu melden. Dann steht noch ein olivgrüner Enforcement-Blitzer auf der A60 Mainz Richtung Bingen. Unmittelbar vor der Ausfahrt Heidesheim, da dürft ihr 100 fahren. Ohne Blitzersäule steht auf der A60 in einer anderen Richtung, wenn ihr Mainz Richtung Rüsselsheim fahrt. Kurz vor der Weisenauer Brücke 100, da maximal erlaubt. Wenn euch irgendwo noch weitere Blitzer auffallen, dürft ihr mir die sehr gerne melden. Übers Antenne Mainz Hörertelefon Telefon oder per WhatsApp an die Mainz 304 3441.
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0: Und natürlich habe ich die Greatest Hits und das Beste von heute für euch mit im Gepäck. Erasure, A Little Respect, Ray Garvey mit Rivers und Michael Schulte und erstes Half of My Heart.
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0: Gabi und Imran mit den Rivers. 17.40 Uhr, 20 vor 6 haben wir Antenne im Mainzland. Und wer Opfer von Gewalt oder Kriminalität wird, der kämpft oft noch lange mit den Folgen. Unterstützung bekommen Betroffene unter anderem beim Weißen Ring. Der Verein, der wurde nämlich 1976 bei uns in Mainz gegründet und hilft eben Opfern von Straftaten und ihren Angehörigen. Jetzt am Freitag hat der Weiße Ring auf dem Gutenbergplatz sein 50-jähriges Bestehen gefeiert. Was die Hilfe des Vereins konkret ausmacht, hat uns Rainer Schleid, Außenstellenleiter für Mainz, erklärt.
1: Der Weiße Ring kümmert sich um Opfer, um Betroffene von Straftaten. Ich meine, Mainz ist eine Stadt, die wunderschön ist, aber Kriminalität gibt es in Mainz auch. Und von Kriminalität kann jeder betroffen sein. Und wenn jemand betroffen ist, dann ändert sich oft einiges im Leben. Es gibt sogar so die Aussage, manchmal ist man ein Leben lang dann Opfer, wenn entsprechende Traumatisierungen vorliegen. Und wir kümmern uns, wir sind Ansprechpartner für die Opfer. Wir hören zu, beraten Opfer, wir geben Orientierung. Wir sind einfach für die Opfer da.
0: Unterstützt wurde der Weiße Ring letzten Freitag von mehr als 20 Mainzer Partnervereinen sowie 20 ehrenamtlichen Radlerinnen und Radlern auch der Hamburger Polizei, die regelmäßig Spendentouren für den Verein veranstalten. Und damit der Weiße Ring den Betroffenen aber überhaupt helfen kann, muss erst einmal ja auch der Kontakt irgendwie hergestellt werden.
1: Wir haben ein zentrales Opfertelefon oder die Opfer wenden sich direkt per Telefon an die Außenstelle Mainz, wenn sie eben hier in Mainz ansässig sind. Oder es gibt auch die Möglichkeit, per E-Mail uns zu schreiben. Man findet uns im Internet auf jeden Fall. Und dann wird es in der Regel so aussehen, dass wir mit diesem Opfer einen Termin vereinbaren für ein persönliches Gespräch. Und in diesem persönlichen Gespräch kann man dann alles Weitere besprechen, Orientierung geben, wie geht's weiter, was können Sie unternehmen, wie können wir Ihnen helfen.
0: Ja, und der Weiße Ring hilft eben nicht nur dabei, mit den Folgen einer Straftat umzugehen. Betroffene bekommen auch Unterstützung, wenn es eben um rechtliche Fragen und ein mögliches Gerichtsverfahren geht. Opferanwältin Carlotta Stahl, die hat uns mal erklärt, wie das konkret dann aussehen kann.
2: Im Grunde ist es so, dass ich erlebe, dass für die Betroffenen das Wichtigste ist, die Information, einfach erstmal zu wissen, was passiert eigentlich mit mir in so einem Strafverfahren, wie läuft das ab, was kommt da auf mich zu. Und darüber hinaus kann es auch sehr hilfreich sein, einen rechtlichen Beistand zu haben, der einen zum Beispiel zu Vernehmungen begleitet oder auch in der Gerichtsverhandlung vertritt. Zudem ist es auch noch für Opfer häufig auch sehr interessant und auch relevant, dass wir denen auch helfen können, Schmerzensgeldansprüche direkt im Strafverfahren zu realisieren, also nicht erst Jahre später irgendwie irgendwann mal was zu erhalten, sondern kurzfristig da eben zu reagieren.
0: Seit 50 Jahren setzt sich der Weiße Ring damit für Menschen ein, die Opfer von einer Straftat geworden sind. Angefangen hat diese Geschichte hier bei uns in Mainz. Weitere Infos und Kontaktmöglichkeiten findet ihr natürlich auf der Homepage des Weißen Rings.

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1: Ich bin Dirk Zeitler. Der Tankrabatt ist endgültig beschlossen. Nachdem Bundestag und Bundesrat das Gesetz am Freitag gebilligt hatten, hat auch Bundespräsident Steinmeier es unterzeichnet.
2: Damit kann der neue Tankrabatt wie geplant am 1. Oktober, also an diesem Donnerstag, in Kraft treten. Wie schon im Frühjahr wird die Energiesteuer auf Diesel und Benzin um 14 Cent gesenkt. Inklusive Mehrwertsteuer ergibt das eine Steuererleichterung um knapp 17 Cent je Liter. Dieses Mal gilt der Rabatt für 3 Monate bis Ende des Jahres, um Autofahrer von den hohen Spritpreisen zu entlasten. Die Kosten von 2,5 Milliarden Euro sollen jeweils zur Hälfte zwischen Bund und Ländern aufgeteilt werden. Diana Kramer, Nachrichtenredakteurin.

0: Aktion.
1: Der frühere Unionsfraktionschef Jens Spahn zieht sich nach dpa-Informationen aus dem Haushaltsausschuss des Bundestags zurück. Er reagiert mit dem Schritt auf Aufregung wegen seiner Abwesenheit an zwei Tagen der vergangenen Sitzungswoche. Anlass war die Veröffentlichung eines Fotos von Spahn bei Bild, das ihn während der Zeit mit seinem Sohn auf dem Arm auf der italienischen Insel Sardinien zeigen soll. Bild zog das Foto später zurück. Die Unternehmen in Deutschland werden beim Stellenabbau zurückhaltender. Das Beschäftigungsbarometer des Münchner IFO-Instituts ist den dritten Monat in Folge gestiegen. Die Fachleute sehen darin eine Stabilisierung des Arbeitsmarkts, aber noch keine echte Erholung.
2: Lichtblicke gibt es vor allem bei den Dienstleistern. Dort wollen mehr Unternehmen Personal einstellen als abbauen. Neue Leute suchen zum Beispiel Ingenieurbüros sowie Rechts- und Steuerberatungen. In der Industrie und im Handel werden dagegen mehr Stellen gestrichen. Allerdings gibt es auch Industriebetriebe, die zusätzliche Mitarbeiter suchen, etwa in der Lebensmittelbranche. Bei den Leiharbeitsfirmen wächst ebenfalls die Hoffnung und auf dem Bau hat sich zuletzt kaum etwas verändert. Thomas Bleskin, Nachrichtenredaktion.
1: Die monatelange Suche nach Käufern war erfolglos. Die drei deutschen BioNTech-Standorte im rheinland-pfälzischen Idar-Oberstein, im hessischen Marburg und in Tübingen in Baden-Württemberg werden in einiger Zeit schließen. Betroffen sind nach Unternehmensangaben rund 1.800 Beschäftigte. Tübingen soll nach Unternehmensangaben bereits Ende 2027 Schluss sein, in Marburg Anfang 2028 und in Idar-Oberstein Ende 2028.
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4: Aktuell 25 Grad gemessen hier vom City-Studio am Fischtorplatz. Es kühlt etwas ab. In der Nacht sinken die Temperaturen auf immer noch milde 16 Grad runter. Morgen nehmen die Temperaturen wieder Fahrt auf. Am Dienstag im Antenne Mainz Wettertrend bis 27 Grad sind drin. Wie heute ein paar mehr Wolken als Sonne, aber weitestgehend soll es trocken bleiben.
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4: Ihr Lieben, wenn ihr unterwegs seid auf der A60 Bingen Richtung Mainz, aufgepasst, auf Höhe Heidesheim haben wir Gefahr durch ein defektes Fahrzeug. Wenn ihr da unterwegs seid, fahrt bitte vorsichtig. Dann aber auch, wenn ihr auf der A60 unterwegs seid, auch eben Bingen Richtung Mainz, zwischen dem Dreieck Mainz und Mainz-Finden-Saarstraße. Da ist auch noch ein bisschen was los. 1 bis 2 Kilometer Stau und stockender Verkehr noch, weil wir da 2 defekte Fahrzeuge auf dem rechten Fahrstreifen haben. Rechter Fahrstreifen auch blockiert. Also ihr lieben Fahrt auf jeden Fall langsam entlang. Davon betroffen auch die A643, wenn ihr eben Wiesbaden Richtung Mainz fahrt und dann zwischen Gonsenheim und dem Dreieck Mainz haben wir stockenden Verkehr in der anderen Richtung. Leider auch, wenn ihr noch unterwegs seid, Mainz Richtung Wiesbaden auf der Schiersteiner Brücke haben wir auch noch stockenden Verkehr. Ansonsten liegen mir aber keine weiteren Störungen vor. Euch wünsche ich auf jeden Fall eine gute und ganz sichere Fahrt in den wohlverdienten Feierabend.
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4: Habe ich noch 2 Stück für euch, ein Enforcement-Blitzer in Olivgrün. Da war wir eben, steht auf der A60, aber Mainz Richtung Bingen. Unmittelbar vor der Ausfahrt Heidesheim, 100 da maximal erlaubt. Und eine Blitzersäule steht auch auf der A60, allerdings Mainz Richtung Rüsselsheim, kurz vor der Weisenauer Brücke. Hier 100 Stundenkilometer erlaubt. Sollten euch irgendwo noch weitere Blitzer auffallen, dürft ihr mir die sehr gerne melden. Übers Antenne Mainz Hörertelefon oder per WhatsApp an die Mainz 304 3441. Und denkt dran, euch ein gültiges Ticket zu holen, wenn ihr heute Abend mit den Öffis unterwegs seid. Da wird nämlich die Buslinie 64 noch verstärkt kontrolliert. Fährt vom Mainzer Hartenberg, dem Kettler-Kollege, Richtung Laubenheim zur Haltestelle Hans-Zöller-Straße.
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4: Jetzt wird's aber auch höchste Zeit, ihr Lieben. Und natürlich für alle, die jetzt nicht wissen, was sie am Feierabend machen sollen, habe ich was Schönes dabei. Denn die Veranstaltungstipps gibt's von mir nochmal auf die Ohren. Also einfach dranbleiben.
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1: Ihr Lieben, es ist Montag. Mit Freunden am Tisch sitzen, ein kühles Getränk in der Hand und gemeinsam über knifflige Fragen knobeln. Das könnt ihr heute Abend wieder machen. Wer als Quizmaster in die neue Woche starten will, ist im Nolan's Irish Pub bei uns in Mainz genau richtig. Dort findet nämlich heute um 20 Uhr wieder das beliebte wöchentliche Pub-Quiz statt. Auf die klügsten Köpfe warten natürlich flüssige Gewinne und der Eintritt, der ist frei. Also schnappt euch euer Team und seid rechtzeitig da. 8 Uhr geht's los. Und heute Abend wird auch der Mainzer Kulturclub schon schön wieder zum lebendigen Treffpunkt für alle Jazz-Fans da draußen. Bei Tonkult Jammed eröffnet das Aves Quartett den Abend ab 20 Uhr mit eigenen modernen Kompositionen. Und nach diesem Opener-Konzert ist die Bühne dann komplett offen für alle, die spontan mitspielen und jammen wollen. Einlass ist ab 19:30 Eintritt auf Spendenbasis. Und ihr wolltet vielleicht schon immer eure Zeit besser nutzen, dann solltet ihr euch am 15. November, ich weiß, ich gucke schon weit hinaus, nichts anderes vornehmen. Laut Autor John Strelacki reicht nur eine Minute, um das eigene Leben komplett zu verändern. Wie das gehen soll, das verrät er in seinem neuen Buch, die Ein-Minuten-Methode. Und im Schlachthof in Wiesbaden gibt er bei einer Lesung aus genau diesem Buch viele hilfreiche Tipps, wie ihr eure Zeit effektiver nutzen könnt. Wer hin will, gerne schon mal zeitlich einplanen. Tickets gibt es ab 24 Euro. Die Lesung am 15. November geht dann um 20 Uhr los und danach habt ihr natürlich euer Zeitmanagement voll im Griff. Davon gehen wir jetzt mal aus. In diesem Sinne aber zurück zu heute. Egal für was ihr euch entscheidet, wünsche ich euch erstmal einen schönen ersten Feierabend der Woche. Macht was draus, viel Spaß und gute Unterhaltung.

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1: Im Studio Robert Schäfer. Die Universitätsmedizin Mainz musste am Samstagabend zeitweise auf Notstrom umschalten. Grund war ein technischer Defekt an einem Bauteil der Stromversorgung, bei dem es zu einem Schmorbrand gekommen ist. Die Versorgung der Patientinnen und Patienten war nach Angaben von Feuerwehr und Unimedizin zu keinem Zeitpunkt gefährdet. Vorsorglich hat die Klinik vorübergehend keine neuen Patientinnen und Patienten aufgenommen. Auch die zentrale Notaufnahme war vorübergehend geschlossen. Zeitweise waren rund 100 Einsatzkräfte von Feuerwehr und medizinischem Katastrophenschutz vor Ort. Inzwischen ist die reguläre Stromversorgung wiederhergestellt, die vorsorglichen Maßnahmen sind beendet und die Unimedizin nimmt wieder neue Patienten auf. Das Staatstheater Mainz ist zum Opernhaus des Jahres gewählt worden. Die Auszeichnung vergibt das Fachmagazin Opernwelt auf Grundlage einer Umfrage unter 40 Kritikerinnen und Kritikern. Gewürdigt wird die Mainzer Opernsparte für ihre vergangene Spielzeit. Besonders der Spielplan mit mehreren zeitgenössischen und politischen Stoffen sowie die Inszenierungen stehen im Mittelpunkt der Begründung. Für das Staatstheater Mainz ist die Auszeichnung eine besondere Anerkennung, da das Haus im Vergleich zu vielen früher ausgezeichneten Opernhäusern deutlich kleiner ist. Wer in Rheinland-Pfalz Medizin studieren möchte, kann sich noch bis Mittwoch für einen Studienplatz über die Vorabquote des Landes bewerben. Darauf weist das Landesamt für Versorgung in Mainz hin. Für das kommende Sommersemester gibt es 15 Plätze für die Landarztquote, 8 für die Landkinderarztquote und 4 für den öffentlichen Gesundheitsdienst an der Universitätsmedizin Mainz. Die Bewerberinnen und Bewerber verpflichten sich im Gegenzug, nach dem Studium 10 Jahre in ländlicheren Regionen oder im öffentlichen Gesundheitsdienst zu arbeiten. Bei der Auswahl zählt nicht nur die Abiturnote, auch Studieneignungstest, medizinische Berufserfahrung, ein FSJ oder ehrenamtliches Engagement können berücksichtigt werden. 12 Schwimmbäder in Rheinland-Pfalz bekommen insgesamt mehr als 11,3 Millionen Euro für Sanierungen. Das teilt der Landessportbund Rheinland-Pfalz mit. Auch ein Mainzer Schwimmbad ist dabei. Für die Sanierung des Lehrschwimmbads der Theodor-Heuss-Schule in Hechtsheim sind rund 1 Million Euro aus dem Bundesprogramm vorgesehen. Das Geld soll helfen, dringend notwendige Sanierungen und Modernisierungen von Hallen und Freibädern zu finanzieren. Bundesweit stehen für das Programm 250 Millionen Euro zur Verfügung. In Betrieb lädt Interessierte morgen zum Infotag berufliche Perspektiven nach Ingelheim ein. Im Mittelpunkt sollen neue Qualifizierungswege für Menschen mit Behinderung und die Frage, wie der Übergang in den allgemeinen Arbeitsmarkt besser gelingen kann, stehen. Schülerinnen und Schüler sowie Angehörige oder auch weitere Interessierte haben morgen die Möglichkeit, den jüngsten Standort kennenzulernen. Dazu ist am Mittag eine Podiumsdiskussion geplant. Der Infotag läuft von 9 bis 14 Uhr.
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3: Aktuell 25 Grad gemessen hier vom City-Studio am Fischtorplatz. Es kühlt etwas ab. In der Nacht sinken die Temperaturen auf immer noch milde 16 Grad runter. Morgen nehmen die Temperaturen wieder Fahrt auf. Am Dienstag im Antenne Mainz Wettertrend bis 27 Grad sind drin. Wie heute ein paar mehr Wolken als Sonne, aber weitestgehend soll es trocken bleiben.
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3: Ihr Lieben, wenn ihr unterwegs seid auf der A60 Bingen Richtung Mainz, aufgepasst, auf Höhe Heidesheim haben wir Gefahr durch ein defektes Fahrzeug. Wenn ihr da unterwegs seid, fahrt bitte vorsichtig. Dann aber auch, wenn ihr auf der A60 unterwegs seid, auch eben Bingen Richtung Mainz, zwischen dem Dreieck Mainz und Mainz-Finden-Saarstraße. Da ist auch noch ein bisschen was los. 1 bis 2 Kilometer Stau und stockender Verkehr noch, weil wir da 2 defekte Fahrzeuge auf dem rechten Fahrstreifen haben. Rechter Fahrstreifen auch blockiert. Also, ihr lieben Fahrer, auf jeden Fall langsam entlang. Davon betroffen auch die A643, wenn ihr eben Wiesbaden Richtung Mainz fahrt und dann zwischen Gonsenheim und dem Dreieck Mainz haben wir stockenden Verkehr in der anderen Richtung. Leider auch, wenn ihr noch unterwegs seid, Mainz Richtung Wiesbaden auf der Schiersteiner Brücke haben wir auch noch stockenden Verkehr. Ansonsten liegen mir aber keine weiteren Störungen vor. Euch wünsche ich auf jeden Fall eine gute und ganz sichere Fahrt in den wohlverdienten Feierabend.
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3: Habe ich noch zwei Stück für euch, ein Enforcement Blitzer in Olivgrün. Da war wir eben, steht auf der A60, aber Mainz Richtung Bingen. Unmittelbar vor der Ausfahrt Heidesheim 100, da maximal erlaubt. Und eine Blitzersäule steht auch auf der A60, allerdings Mainz Richtung Rüsselsheim, kurz vor der Weisenauer Brücke. Hier 100 Stundenkilometer erlaubt. Sollten euch irgendwo noch weitere Blitzer auffallen, dürft ihr mir die sehr gerne melden. Übers Antenne Mainz Hörertelefon oder per WhatsApp an die Mainz 304 3441.
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3: Und auch gleich noch mit einem wunderbaren Geschichtchen, einem Antenne Mainz to know, was ich für euch dabei habe aus der Landeshauptstadt. Soll ich es euch schon ankündigen, um was es geht? Ja, ich mach's einfach. Es geht um die sogenannten Lee Barracks. Was es mit denen auf sich hat, erfahrt ihr gleich bei mir. Also einfach dranbleiben, ihr Lieben. Und schönen Montagabend euch.
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1: Ihr Lieben, wenn ich von General Lee spreche und das auf Mainz beziehe, meine ich nicht den durchaus sehr schönen 1969er Dodge Charger aus der Serie Ein Duke kommt selten allein, sondern vielmehr seinen Namensgeber General Robert Edward Lee, der eben auch Namensgeber für die Lee Barracks in Gonsenheim war. Allerdings hießen diese erst seit 1949 so, als die Amis die Kaserne übernommen haben. Wir schauen mal ein bisschen weiter zurück. Gebaut wurden die Barracks nämlich schon 1937 nach der Rheinbesetzung und wurden dann benannt nach Hugo von Kahrten, dem letzten Militärgouverneur der Festung Mainz. Da war es nämlich dann die Kahrtenkaserne. Als 1945 der Zweite Weltkrieg in Mainz jetzt vorbei war auch, da wurde von den Franzosen die Stadt beauftragt, die Kaserne wieder instand zu setzen, die Kahrtenkaserne. Jetzt passt auf, die französischen Militärbehörden haben das Gelände dann übernommen, haben es dann nach General Charles Maugin benannt, der im Ersten Weltkrieg Oberkommandierender der französischen Besatzungsarmee am Rhein war. Und auch heute erinnert sogar der Schriftzug Caserne Maugin am Haupttor an diese Namensgebung. 1949, ihr wisst, übernahmen dann US-amerikanische Streitkräfte eben die Kahrtenkaserne, die daraufhin schließlich den Namen Lee Barracks bekam. Heute sind dort unter anderem sehr schöne sanierte Altbauwohnungen drin. Ich war letztens erst auf dem Geburtstag eingeladen. Ich kann es sehr empfehlen.
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Ihr Lieben, kurz vor sieben haben wir es im Antenne Mainzland an einem Montagabend. Das bedeutet natürlich, dass hier wieder gerockt wird. Unser wunderbarer Rockabend. Bis um 21 Uhr gibt's da einiges auf die Ohren. Tom Petty darf nicht fehlen, aber auch Simple Minds, die Rolling Stones, Oasis, Lenny Kravitz, Bruce Springsteen, The Boss. Alle sind dabei. Auf Metallica dürft ihr euch auch freuen. Also einfach dranbleiben und genießen. Wir hören uns morgen wieder zum zweiten Feierabend der Woche ab 15 Uhr. Bis dahin wünsche ich euch einen schönen Montagabend. Macht's gut. Bis morgen. Ciao.

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1: Ich bin Dirk Zeitler. Im Streit um die Pflegereform erhöht Gesundheitsminister Linnemann den Druck auf Finanzminister Klingbeil. Der CDU-Politiker fordert, dass der Bund mehr als 5 Milliarden Euro an die Pflegeversicherung zahlt. Die SPD verlangt dagegen unter anderem eine Begrenzung der Heimkosten und eine Beteiligung der privaten Pflegeversicherung.
2: Linnemann lehnt beide SPD-Vorschläge ab. Bei einem Finanzausgleich mit der privaten Pflegeversicherung sieht er verfassungsrechtliche Probleme. Ein Deckel bei den Heimkosten ist aus seiner Sicht nicht ausreichend. Stattdessen fordert er vom Bund Gelder, die von der Pflegeversicherung während der Corona-Pandemie für Krisenmaßnahmen ausgegeben wurden, etwa um Mindereinnahmen bei Pflegeeinrichtungen auszugleichen oder Tests zu beschaffen. Linnemanns Argument, solche gesamtgesellschaftlichen Aufgaben hätten aus Steuern bezahlt werden müssen. Am Mittwoch will er seinen Gesetzentwurf ins Kabinett bringen. Thomas Pleskin, Nachrichtenredaktion.
1: Gute Nachricht vom Arbeitsmarkt. Die Unternehmen in Deutschland treten beim Stellenabbau auf die Bremse. Das IFO-Beschäftigungsbarometer ist den dritten Monat in Folge gestiegen und liegt nun bei 95 Punkten. Eine echte Erholung ist laut der Experten aber noch nicht in Sicht. In Industrie und Handel würden weiterhin Stellen abgebaut. Die größte Rakete, die je gebaut wurde, ist wieder unterwegs. Das Starship des Raumfahrtunternehmens SpaceX von Elon Musk ist am Morgen in Texas zu einem neuen Testflug

0: aufgehoben. Mit dem Flug will das Unternehmen sein riesiges Raketensystem weiter erproben.
1: Das Starship ist größer als die Freiheitsstatue und dieser Koloss soll nun 6-mal die Erde umrunden. 10 Stunden soll die Mission dauern und bis jetzt läuft dieser 14. Testflug offenbar nach Plan. Starlink-Satelliten sollen ausgesetzt werden und auch das läuft nach Angaben von SpaceX bislang glatt. Das Starship besteht aus 2 riesigen Teilen, die nach der Rückkehr zur Erde wiederverwendet werden können. Die NASA will damit Astronauten zum Mond schicken. SpaceX hat eine Reise zum Mars im Visier. Aus den USA, Tina.
0: Auf dem Rhein wird es für Frachtschiffe immer schwieriger. Nach Angaben des Bundesverbands der deutschen Binnenschifffahrt sind auf dem besonders betroffenen Mittelrhein nur noch vereinzelt Güterschiffe unterwegs. An mehreren Pegeln wurden inzwischen historische Tiefstände gemessen.
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1: Ich bin Dirk Zeitler. Wenige Tage vor dem geplanten Kabinettstermin für eine Pflegereform sind die Fronten zwischen Union und SPD verhärtet. Bundesgesundheitsminister Lindemann forderte seinen für Finanzen zuständigen Kabinettskollegen Klingbeil zu Milliardenzahlungen des Bundes an die Pflegekassen auf. Die SPD beharrt hingegen auf einer Kostenbeteiligung der privaten Pflegeversicherung. Gute Nachrichten vom Arbeitsmarkt. Die Unternehmen in Deutschland treten beim Stellenabbau auf die Bremse. Das IFO-Beschäftigungsbarometer ist den dritten Monat in Folge gestiegen und liegt nun bei gut 95 Punkten. Eine echte Erholung ist laut den Experten aber noch nicht in Sicht.
2: Lichtblicke gibt es vor allem bei den Dienstleistern. Dort wollen mehr Unternehmen Personal einstellen als abbauen. Neue Leute suchen zum Beispiel Ingenieurbüros sowie Rechts- und Steuerberatungen. In der Industrie und im Handel werden dagegen mehr Stellen gestrichen. Allerdings gibt es auch Industriebetriebe, die zusätzliche Mitarbeiter suchen, etwa in der Lebensmittelbranche. Bei den Leiharbeitsfirmen wächst ebenfalls die Hoffnung und auf dem Bau hat sich zuletzt kaum etwas verändert. Thomas Bleskin, Nachrichtenredaktion.
1: Auf dem Rhein wird es für Frachtschiffe immer schwieriger. Nach Angaben des Bundesverbands der deutschen Binnenwirtschaft sind auf dem besonders betroffenen Mittelrhein nur noch vereinzelt Güterschiffe unterwegs. An mehreren Pegeln wurden inzwischen historische Tiefstände gemessen.
3: Vor allem zwischen St. Goar und Mainz in Rheinland-Pfalz gibt's kaum Wasser. Die wenigen Schiffe, die dort noch durchkommen, können deutlich weniger laden. Das trifft vor allem Raffinerien und Chemie- und Stahlwerke, die große Mengen über den Rhein transportieren. Laut einem Experten des Instituts der deutschen Wirtschaft sind wichtige Lieferwege inzwischen weitgehend unterbrochen. Etwas Hoffnung gibt's aber. In Köln sollen die Wasserstände zum Ende der Woche wieder steigen, in Kaub am Mittelrhein ab dem kommenden Wochenende. Zoe Tessovali, Nachrichtenredaktion.

0: Reaktion.
1: Überraschung bei der ersten Reise eines NRW-Ministerpräsidenten in die Türkei. Hendrik Wüst ist in Ankara vom türkischen Präsidenten Erdogan in dessen Palast empfangen worden. Das Gespräch dauerte 50 Minuten, länger als erwartet. Themen waren unter anderem die wirtschaftliche Zusammenarbeit zwischen Nordrhein-Westfalen und der Türkei sowie die Beziehungen zur EU und Visaerleichterungen.
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1: Ich bin Dirk Zeitler. Im Streit um die Pflegereform erhöht Gesundheitsminister Lindemann den Druck auf Finanzminister Klingbeil. Der CDU-Politiker fordert, dass der Bund mehr als 5 Milliarden Euro an die Pflegeversicherung zahlt. Die SPD verlangt dagegen unter anderem eine Begrenzung der Heimkosten und eine Beteiligung der privaten Pflegeversicherung.
2: Lindemann lehnt beide SPD-Vorschläge ab. Bei einem Finanzausgleich mit der privaten Pflegeversicherung sieht er verfassungsrechtliche Probleme. Ein Deckel bei den Heimkosten ist aus seiner Sicht nicht ausreichend. Stattdessen fordert er vom Bund Gelder, die von der Pflegeversicherung während der Corona-Pandemie für Krisenmaßnahmen ausgegeben wurden, etwa um Mindereinnahmen bei Pflegeeinrichtungen auszugleichen oder Tests zu beschaffen. Lindemanns Argument, solche gesamtgesellschaftlichen Aufgaben hätten aus Steuern bezahlt werden müssen. Am Mittwoch will er seinen Gesetzentwurf ins Kabinett bringen. Thomas Pleskin, Nachrichtenredaktion.
1: Der extreme Sommer mit Hitze, Dürre und Bränden hat Landwirte in Europa stark getroffen. Der Schaden für den EU-Agrarsektor werde derzeit auf 14 bis 17 Milliarden Euro geschätzt, sagte EU-Agrarkommissar Hansen nach einem Treffen der Minister in Brüssel. Das genaue Ausmaß werde sich zeigen, wenn die Ernte abgeschlossen sei. So sei etwa nicht genügend Gras als Futtermittel gewachsen, was Viehhaltern Probleme bereite. Der Tankrabatt ist endgültig beschlossen. Nachdem Bundestag und Bundesrat das Gesetz am Freitag gebilligt hatten, hat nun auch Bundespräsident Steinmeier das Gesetz unterzeichnet.
3: Damit kann der neue Tankrabatt wie geplant am 1. Oktober, also an diesem Donnerstag, in Kraft treten. Wie schon im Frühjahr wird die Energiesteuer auf Diesel und Benzin um 14 Cent gesenkt. Inklusive Mehrwertsteuer ergibt das eine Steuererleichterung um knapp 17 Cent je Liter. Dieses Mal gilt der Rabatt für 3 Monate bis Ende des Jahres, um Autofahrer von den hohen Spritpreisen zu entlasten. Die Kosten von 2,5 Milliarden Euro sollen jeweils zur Hälfte zwischen Bund und Ländern aufgeteilt werden. Diana Kramer, Nachrichtenredaktion.
1: Die Riesenrakete Starship des privaten Raumfahrtunternehmens SpaceX von Tech-Milliardär Elon Musk hat es bei einem außergewöhnlichen Testflug erstmals in eine Umlaufbahn der Erde geschafft. Nach dem erfolgreichen Einlenken in die Umlaufbahn teilte SpaceX allerdings mit, dass das Starship schon nach rund 3 Stunden wieder zur Erde zurückkehren solle, also deutlich früher als geplant.
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1: Ich bin Dirk Zeitler. Im Streit um die Pflegereform erhöht Gesundheitsminister Lindemann den Druck auf Finanzminister Klingbeil. Der CDU-Politiker fordert, dass der Bund mehr als 5 Milliarden Euro an die Pflegeversicherung zahlt. Lindemann will am Mittwoch einen Gesetzentwurf vom Bundeskabinett vorlegen, um ein drohendes Milliardendefizit der gesetzlichen Pflegeversicherung in diesem Jahr zu verhindern. Die SPD droht mit der Blockade eines reinen Spargesetzes. Aus Angst vor digitaler Gewalt ziehen sich viele Frauen im Netz zurück. Laut einer Umfrage im Auftrag des Deutschen Frauenrats schränken 2/3 ihr Online-Verhalten deshalb ein. Bei den 18- bis 29-Jährigen sind es sogar 76%.
2: Manche Frauen posten weniger Fotos, andere ziehen sich komplett aus den sozialen Medien zurück. Besonders stark betrifft das diejenigen, die selbst schon digitale Gewalt erlebt haben. Dazu zählen unerwünschte sexualisierte Nachrichten, Erpressung, Drohungen oder intime Bilder, die ohne Zustimmung verbreitet werden. Selbst die Angst davor verändert also schon das Online-Verhalten. Die große Mehrheit der Befragten fordert deshalb, dass Plattformen Frauen besser schützen und solche Inhalte schnell löschen müssen. Zoe Tassovali, Nachrichtenredaktion.
1: Das hat das Starship von SpaceX noch nie geschafft. Die größte Rakete der Welt hat bei einem Testflug erstmals eine Umlaufbahn um die Erde erreicht. Gestartet war sie am Morgen vom Weltraumbahnhof des Unternehmens von Elon Musk in Texas.
3: Es ging alles schneller als gedacht. Nach 3 Stunden kam das Starship als Flammenball zurück und stürzte in den Pazifik, eine kontrollierte Landung. Warum die Mission verkürzt wurde, sagte SpaceX zunächst nicht. Eigentlich hatte die Rakete die Erde 6-mal umrunden sollen. Das Starship besteht aus 2 Teilen und ist größer als die Freiheitsstatue. Der 70 Meter lange Booster und die 50 Meter lange Kapsel können nach der Rückkehr zur Erde wiederverwendet werden. Viele vorherige Testflüge waren schon schiefgegangen. Aus den USA, Tina Eck.
1: Der extreme Sommer mit Hitze, Dürre und Bränden hat Landwirte in Europa stark getroffen. Der Schaden für den EU-Agrarsektor werde derzeit auf 14 bis 17 Milliarden Euro geschätzt, sagte Agrarkommissar Hansen nach einem Treffen der Minister in Brüssel. Das genaue Ausmaß werde sich zeigen, wenn die Ernte abgeschlossen sei.
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1: Ich bin Uli Reitinger. Kurz vor der geplanten Pflegereform liegen Union und SPD weiter über Kreuz. Gesundheitsminister Linnemann fordert Milliarden vom Bund für die Pflegekassen. Die SPD will dagegen auch die private Pflegeversicherung stärker beteiligen.
2: Wirklich viel Zeit bleibt nicht. Den gesetzlichen Pflegekassen droht bis Jahresende schon ein Minus von 4,4 Milliarden Euro. Linnemann will deshalb schon jetzt am Mittwoch einen Gesetzentwurf ins Kabinett bringen und höhere Beiträge verhindern. Die SPD droht allerdings, das Gesetz zu blockieren, wenn es dabei nur ums Sparen geht. Sie will außerdem die Kosten für Menschen im Pflegeheim begrenzen. Linnemann lehnt das wiederum ab. Auch beim Geld aus der privaten Pflegeversicherung sieht er verfassungsrechtliche Probleme. Zoe Tassovali, Nachrichtenredaktion.
1: Die Unternehmen in Deutschland werden beim Stellenabbau zurückhaltender. Das Beschäftigungsbarometer des Münchner IFO-Instituts ist im dritten Monat in Folge gestiegen. Die Fachleute sehen darin eine Stabilisierung des Arbeitsmarkts, aber noch keine echte Erholung.
3: Lichtblicke gibt es vor allem bei den Dienstleistern. Dort wollen mehr Unternehmen Personal einstellen als abbauen. Neue Leute suchen zum Beispiel Ingenieurbüros sowie Rechts- und Steuerberatungen. In der Industrie und im Handel werden dagegen mehr Stellen gestrichen. Allerdings gibt es auch Industriebetriebe, die zusätzliche Mitarbeiter suchen, etwa in der Lebensmittelbranche. Bei den Leiharbeitsfirmen wächst ebenfalls die Hoffnung und auf dem Bau hat sich zuletzt kaum etwas verändert. Thomas Bleskin, Nachrichtenredaktion.
1: Der extreme Sommer mit Hitze, Dürre und Bränden hat Landwirte in Europa stark getroffen. Die EU-Kommission schätzt den Schaden für den europäischen Agrarsektor auf 14 bis 17 Milliarden Euro. Das genaue Ausmaß zeigt sich, wenn die Ernte abgeschlossen ist, heißt es nach einem Treffen der EU-Agrarminister in Brüssel. So sei etwa nicht genügend Gras als Futtermittel gewachsen, was Viehhaltern Probleme bereite. In Frankreich hat es heute erneut Riesenproteste an Schulen gegeben. In mehreren Städten gab es Dutzende Verletzte und mindestens 164 Festnahmen. 180 Schulen waren betroffen. Morgen sollen die Proteste weitergehen, dann steht in Frankreich auch ein nationaler Streiktag im öffentlichen Dienst an. Die Proteste richten sich unter anderem gegen die schlechte Ausstattung der Schulen.
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1: Ich bin Uli Reitinger. Wenige Tage vor dem geplanten Kabinettstermin für eine Pflegereform sind die Fronten zwischen Union und SPD verhärtet. Gesundheitsminister Carsten Linnemann fordert seinen für Finanzen zuständigen Kabinettskollegen Klingbeil zu Milliardenzahlungen des Bundes an die Pflegekassen auf. Die SPD beharrt hingegen auf einer Kostenbeteiligung der privaten Pflegeversicherung, worauf Linnemann wiederum skeptisch reagiert. Ist die Europäische Union ausreichend gewappnet für einen möglichen militärischen Konflikt mit Russland? Offenbar nicht. Ein aktueller Bericht zur Verteidigungsbereitschaft deckt Schwachstellen auf, teilte die EU-Außenbeauftragte Kaja Kallas bei einem Verteidigungsministertreffen in Brüssel mit.
2: Große Lücken gibt es dem Bericht zufolge, und zwar vor allem bei der Luftverteidigung, bei Drohnen und bei den Munitionsbeständen. Es sei viel getan worden, aber noch nicht genug. Bis 2030 müsse die Verteidigungsbereitschaft dringend so verbessert werden, dass Russland keinen Angriff auf einen EU-Staat wagen könne. Kallas sagte, man müsse sich jetzt darauf konzentrieren, die vorhandenen Lücken tatsächlich zu schließen. Aus Brüssel, Dieter Ebeling.
1: Ex-Unionsfraktionschef Jens Spahn zieht sich aus dem Haushaltsausschuss des Bundestags zurück. Eine entsprechende Nachricht an die Unionsabgeordneten im Ausschuss ist öffentlich geworden. Darin schreibt Spahn, alles rund um seine Person werde aktuell so politisiert, dass ein normales Arbeiten kaum möglich sein werde. Zudem merke er, dass sein Rücktritt im Juli noch viel zu frisch sei, um wieder voll durchzustarten, als wäre nichts gewesen. Spahn war an zwei Tagen der vergangenen Sitzungswoche nicht anwesend. Er war offenbar auf Sardinien. Das hatte bei Unionsabgeordneten für Irritationen gesorgt. Das hat das Starship von SpaceX noch nie geschafft. Die größte Rakete der Welt hat bei einem Testflug erstmals eine Umlaufbahn um die Erde erreicht. Gestartet war sie am Morgen vom Weltraumbahnhof des Unternehmens von Elon Musk in Texas.
3: Es ging alles schneller als gedacht. Nach 3 Stunden kam das Starship als Flammenball zurück und stürzte in den Pazifik. Warum die Mission verkürzt wurde, sagte SpaceX zunächst nicht. Eigentlich hatte die Rakete die Erde 6-mal umrunden sollen. Der 70 Meter lange Booster und die 50 Meter lange Kapsel können nach der Rückkehr zur Erde wiederverwendet werden. Aus den USA, Tina Eck.
1: Im Rahmen der Mission wurden nach Angaben von SpaceX auch erstmals Starlink-Satelliten ausgesetzt. Dieser Teil des Tests läuft bislang weitgehend nach Plan.
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0: Reitinger. Im Streit um die Pflegereform erhöht CDU-Gesundheitsminister Carsten Linnemann den Druck auf SPD-Finanzminister Klingbeil. Linnemann fordert, dass der Bund mehr als 5 Milliarden Euro an die Pflegeversicherung zahlt. Die SPD verlangt dagegen unter anderem eine Begrenzung der Heimkosten und eine Beteiligung der privaten Pflegeversicherung.
1: Linnemann lehnt beide SPD-Vorschläge ab. Bei einem Finanzausgleich mit der privaten Pflegeversicherung sieht er verfassungsrechtliche Probleme. Ein Deckel bei den Heimkosten ist aus seiner Sicht nicht ausreichend. Stattdessen fordert er vom Bund Gelder, die von der Pflegeversicherung während der Corona-Pandemie für Krisenmaßnahmen ausgegeben wurden, etwa um Mindereinnahmen bei Pflegeeinrichtungen auszugleichen oder Tests zu beschaffen. Linnemanns Argument, solche gesamtgesellschaftlichen Aufgaben hätten aus Steuern bezahlt werden müssen. Am Mittwoch will er seinen Gesetzentwurf ins Kabinett bringen. Thomas Bleskin, Nachrichtenredaktion.
0: Bei einer Serie russischer Angriffe auf die ukrainische Hauptstadt Kiew ist auch eine Klinik getroffen worden. Das hat Präsident Zelensky auf Telegram gepostet. Zu möglichen Opfern dieses Angriffs machte er keine Angaben. Kurz zuvor war in Kiew das Gebäude der Akademie der Wissenschaften getroffen worden. Nach ukrainischen Angaben gab es dabei 2 Todesopfer. Aus Angst vor digitaler Gewalt ziehen sich viele Frauen im Netz zurück. Laut einer Umfrage im Auftrag des Deutschen Frauenrats schränken 2 Drittel ihr Online-Verhalten deshalb ein. Bei den 18- bis 39-Jährigen sind es sogar 76%.
2: Manche Frauen posten weniger Fotos, andere ziehen sich komplett aus den sozialen Medien zurück. Besonders stark betrifft das diejenigen, die selbst schon digitale Gewalt erlebt haben. Dazu zählen unerwünschte sexualisierte Nachrichten, Erpressung, Drohungen oder intime Bilder, die ohne Zustimmung verbreitet werden. Selbst die Angst davor verändert also schon das Online-Verhalten. Die große Mehrheit der Befragten fordert deshalb, dass Plattformen Frauen besser schützen und solche Inhalte schnell löschen müssen. Zoe Tassovali, Nachrichtenredaktion.
0: Das höchste Windrad der Welt hat im brandenburgischen Schipkau in der Lausitz seine endgültige Höhe von 365 Metern erreicht. Das teilte das Unternehmen Gicon mit. Mit einer Nabenhöhe von 300 Metern sei die Anlage die höchste Windenergieanlage der Welt und das zweithöchste Bauwerk Deutschlands. Mit den Rotorblättern erreicht das Windrad die 365 Meter. Zum Vergleich, der Berliner Fernsehturm ist nur 3 Meter höher.
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